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0: Danke. Dankeschön, meine Damen und Herren. Herzlichen Dank. Ich stelle fest, es ist doch gut, wenn man auf Freunde hört. Schönen Dank. Meine Damen und Herren, ganz kurzer Blick von einem Evergreen zu den anderen Evergreens, die Sie alle kennen. Drei Kollegen sitzen drüben. Und ich frage mal bei Ivo Robitsch. Ivo, wie sieht's aus bei dir?
1: Schönen Abend.
2: Ja.
0: Ivo.
1: Ja, hallo.
0: Ich muss dich einmal stören. Na, ich bin hier.
1: Ja, bitte.
0: Sagst du mal, wie es bei dir aussieht? Was liegt vorne zurzeit?
1: Vorne liegt das Lied Rot ist der Wein.
0: Rot ist der Wein.
1: Jawohl.
0: Auf zweiten, am zweiten Platz.
1: Am zweiten Platz ist mit 17 fängt das Leben erst an.
0: Und ich gehe weiter und frage, wie es bei Sue Kramer aussieht.
3: Hallo?
2: Ja, hallo?
3: Ja, ich habe ich Berlin hier? Hallo?
0: Nein, du hast mich hier jetzt.
2: Braunschweig.
3: Ach, Dieter, ja, ich habe gerade jemanden aus Braunschweig.
0: Du hast Oldenburg.
3: Ja.
0: Sagst du mal schnell, wie es bei dir aussieht?
3: Ja, weißt du, Kinder der Liebe ist der absolute Spitzenreiter, würde ich sagen.
0: Hätte ich fast wetten können. Dankeschön, Sue.
3: Ja, danke.
0: Und weiter bei Karel. Karelovic. Wie sieht's aus?
4: Mit großem Abstand ganz vorne liegt Babitschka.
0: Nicht mehr einzuholen. Nicht mehr einzuholen. Dankeschön. Dankeschön, Karel Gott. Meine Damen und Herren, wir gehen weiter mit der nächsten.
5: Ja, schicken Sie es mir doch einfach nach Hause, ja?
0: Ach, das halte ich doch nicht aus. Der kleine Bellheim. Na, welche Abteilung gefährden Sie denn jetzt? Nein, lassen Sie mich raten. Sie dubeln den Hund in der Goldmillion.
6: Nein.
0: Dann eine Hauptrolle in dem Film über Konsumverhalten.
6: Nein.
0: Der Terror des Bargeldes. Der Zoff mit der ersten Million.
6: Nein.
0: Dann ein positiver Beitrag über die gusseiserne Kreditkarte mit eingebautem Weichspüler und Lebensleichtgefühl.
6: Kein Gedanke.
0: Sagen Sie mal, aber alles das hier, das geht doch kaum mit öffentlich-rechtlichen Dingen zu, nicht? Das sind doch private Zuwendungen.
5: Nein, und nochmals nein. Herr Heck, lassen Sie mich doch bitte einmal ausreden, ja?
0: Bitte.
5: Im Grunde genommen ist das alles durch Sie.
0: Durch mich?
5: Ja, weil Sie so beliebt sind. Auch bei den Kollegen.
0: Danke. Danke. Dank über Dank, aber das verstehe ich nicht.
5: Ich auch nicht, aber es ist so. Tja, wissen Sie, das alles sind Geschenke Ihrer Kollegen.
0: Na ja, sie sind insgesamt ein Geschenk. Aber...
5: Richtig, aber hallo, schauen Sie, dieser edle Zwirn ist ein echter Frank Elstner. Das hier, Gottschalk, das hier Schreinemakers, die Schuhe, Schmidt...
0: Verstehen Sie Spaß?
5: Nein, im Ernst.
0: Wie?
5: Und alles nur Ihnen zuliebe. Schauen Sie, wenn ich bei Ihren Kollegen vorbeikomme und meine hochqualifizierte Arbeit anbiete, wissen Sie, was die dann sagen?
0: Nein.
5: Um Gottes Willen bleiben Sie bitte beim Heck.
0: Ja.
5: Und damit ich schneller gehe, als man denkt, wurde ich fürstlich beschenkt. Mhm. Ja. Das ist übrigens das Auto, das mir Harpe Kerkeling versprochen hat.
0: Aha.
5: Tja, und das waren leider die 60 Flaschen Champagner von Ihrer Freundin Hella von Sinnen.
0: Von Sinnen.
5: Mhm.
0: Ja. Gucken Sie nicht auch noch so scheel.
5: Oh.

ja, jetzt weiß ich, wo ich war. Bringt ja völlig durcheinander. Ich wollte zu einer Frau kommen, die in Dublin geboren wurde. Der Vater war Arzt. Sie hatte als junges Mädchen bereits einen Traum. Sie wollte Ballerina werden, was viele junge Mädchen gerne möchten. Aber ihr war das so, der Ehrgeiz war angestachelt. Und sie hat es sogar geschafft bis zur Royal Academy of Dance. Mit 20 hat sie gesagt, tanzen alleine, das kann es eigentlich nicht sein. Sie brach ab und studierte Philosophie und Lyrik. Und ganz kurz vor dem Examen hat sie gesagt, nein, es hat mich gepackt, die Musik. Ich muss Musik machen. Alle Freunde haben gesagt, Kind, bist du wahnsinnig, das Examen, ein ganzes Leben lang, du hast es. Nein, hat sie gesagt, wenn ich etwas mache, mache ich es mit ganzem Herzen, mit ganzem Einsatz. Auch das hat sie gemacht. Das war nicht ganz einfach. Sie tingelte durch Pubs, durch Restaurants, durch Tanzcafés, alles, was dazugehört. Sie sang bei ihrem Bruder Mike im Background-Chor. Sie hatte es nie ganz einfach. Aber eines Tages hat sich die ganze Arbeit gelohnt. Sie hatte es geschafft. Ihr neuester Titel hat heute Abend bei uns, wie auch alles andere, was Sie bisher gehört haben, Premiere. Digging for Gold. Sally Oldfield.

Dankeschön. Sally Oldfield, thank you for coming. Meine Damen und Herren, wie oft geht es uns so, dass wir irgendwo durch eine Stadt gehen und sagen, ach Gott, ist dieses Haus schön. Und dann mit einem traurigen Auge eigentlich sagen, es ist so verfallen, schade. Man müsste es eigentlich erhalten für die Nachwelt, für die Kinder und für die Kindeskinder. Es ist ein Jammer, wenn es ganz verfallen würde. 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Ich sage Sie am Schluss nochmal, weil ich weiß, Sie haben jetzt den Kugelschreiber nicht bereits gehabt. Am Schluss sage ich Sie nochmal, weil ich es für eine schöne Sache halte. Frau Schulz, Herr Hauenstein, Frau Gierke, es geht jetzt um diese Pflege, um die Erhaltung. Wir gehen heute nach Görlitz. Dort geht es um ein Bauwerk, und zwar um die Synagoge. Wir haben jetzt in den Film, der jetzt kommt, drei Fehler eingebaut, die Sie erkennen sollen. Damit Sie es ganz genau hören und sich konzentrieren können, setzen Sie den Kopfhörer auf. Kreuzen Sie an, wir haben Ihnen sechs Dinge vorgegeben. Drei sind falsch, aber die drei sind natürlich dabei. Hören Sie gut zu, schauen Sie gut zu. Es geht um den Film in Görlitz. Von Dresden kommend, hier die weltberühmte Schinkelphilharmonie und der berühmte Zwinger, erbaut zwischen 1711 und 1722. Durch die liebliche Landschaft der Oberlausitz erreichen wir Deutschlands östlichste Stadt, Görlitz. Hier das prächtige Rathaus. An der Lausitzer Neiße gelegen, schaut man hinüber in unser östliches Nachbarland, Polen. Doch unser eigentliches Ziel ist die Synagoge in Görlitz. Grundsteinlegung für den Bau des Gotteshauses war im Jahre 1709. In den beiden darauffolgenden Jahren wurde der voluminöse Bau erstellt und 1711 eingeweiht. Dank des schnellen Einsatzes der Görlitzer Feuerwehr misslang die Brandstiftung an jenem unglückseligen 9. November 1938. Hier die Gedenktafel neben dem Haupteingang. Der zunehmende Zerfall der auch im Zweiten Weltkrieg unbeschadet überstandenen Synagoge in den Jahren zwischen 1945 und 1991 wurde durch die Nichtnutzung des Gebäudes beschleunigt. Erbaut im frühromanischen Stil, stellt die Synagoge ein ausgezeichnetes Beispiel für die Architektur der ersten beiden Jahrzehnte des 20. Jahrhunderts dar. Der mächtige Bau dokumentiert noch heute das Selbstbewusstsein und die gesellschaftliche Anerkennung der jüdischen Gemeinde zu Beginn dieses Jahrhunderts. So. Ja, jetzt ist es zu Ende. Sie können die Kopfhörer wieder abnehmen. Ich hoffe, Sie haben drei Punkte angekreuzt, haben auch nicht übergemalt, haben nicht abgeschrieben. Abschreiben muss nicht helfen, weil der Nachbar es auch nicht wissen muss. Darf ich Sie bitten, es nach vorne zu stellen? Ich bedanke mich übrigens bei Herrn Hoffmann, dem Kameramann, und bei Holger Berthelot, dem Redakteur, für diesen Film. Das ist viel Arbeit und sehr, sehr schön gemacht, wie ich fand. So, dann beginnen wir doch mal. A, das war natürlich nicht die Schinkelphilharmonie, sondern... War natürlich die Semperoper, völlig richtig. Also das ist richtig. Einmal. Dann, der Zwinger war es. Dann haben Sie unten noch einen frühromanischen Stil, das ist völlig richtig, Sie angekreuzt haben, es war nämlich neoklassizistisch. Das Wort baut mir der immer wieder ein, neoklassizistisch. So, Schinkel auf Zwinger, die sind auch reingefallen. Und, das ist auch richtig, sind auch 10. Und, das ist richtig, natürlich ist das Nachbarland ist Polen. Die haben übrigens beim Grand Prix gestern den zweiten Platz belegt. Und der frühromanische ist auch richtig, also sind es auch 10. Monika hat mitgeschrieben. Ja. Wunderbar. 20, 25, 25. Immer noch alles offen. So gehen immer noch die Daumen. So, und jetzt eine Bitte an Sie zu Hause. Wenn ich auf die Uhr schaue, 21 Uhr, 27 Minuten und 42 Sekunden. Ich habe eben da hingeschaut, weil da die Uhr drauf war. Bitte nicht mehr anrufen. Wir müssen jetzt langsam abschließen bei Ivo und bei Sue und bei Karel Gott. Meine Damen und Herren, wir kommen jetzt zum Musical. Auch da hatten wir auf der Postkarte
5 Melodien stehen. Sie haben 3 davon gewählt. Das Musical von Richard Rodgers und Oscar Hammerstein, Oklahoma. Und da geht es wie so oft im Leben um 2 Männer und um eine Frau. Der fröhliche Cowboy, der Curly, und der etwas mürrische Landarbeiter, der Judd, beide reißen sich um Laurie. Laurie hat sich aber längst entschieden und dennoch entsteht Eifersüchtelei. Die Nicola Bella spielt die Laurie. Roman Trekel ist dabei und er spielt natürlich den Fröhlichen, den Cowboy. Dann kommt unser Fernsehballett. Ophelia Willeroba, Mike Dambold und Dagmar Schlag. Melodien aus Oklahoma.

Dankeschön, Nico Labella vom Gärtnerplatztheater in München, Roman Trekel von der Deutschen Staatsoper in Berlin und ich bedanke mich bei unseren Solisten. Ich bedanke mich bei Dagmar Schlag, bei Mike Dambold und bei Ophelia Willerober. Danke. Danke. Und bei der Stunt-Crew aus Babelsberg. Und jetzt geht's ums Ganze. 20 bei Frau Gierke, 25 bei Herrn Hauenstein und bei Frau Schulz, 25. Ha, jetzt wird's spannend. Wer gewinnt? Ist noch ganz eng beieinander. Muss noch einen Namen nachtragen, ist ein Bedürfnis. Der Choreograf war Ferenc Schallmeier und die Musik hat natürlich Horst Jankowski eingespielt mit seiner Crew. So, wer gewinnt den Robinson-Club? Wer die Luftballonfahrt? Wer diese Traumreise von Eltur? Jetzt kommt

0: es auf Sie an. Drehen Sie bitte Ihre Karten, die Sie vor sich liegen haben, um. Wir kommen zur ersten Frage. Oklahoma, das Erfolgsmusical aus der Feder von Richard Rodgers und Oscar Hammerstein, haben seit seiner spektakulären Uraufführung über 20 Millionen Menschen auf den Theaterbühnen gesehen. Allein am Broadway lief es ununterbrochen 5 Jahre und 9 Monate. Die erste Frage lautet, gut zuhören, wann fand die Uraufführung im New Yorker St. James Theater statt? Am 31. März 23, am 31. März 33 oder am 31. März 43? Eine Zahl nur ist richtig. Uraufführung, März 31. 23, 31. März 33, 31. März 43. Kreuz ist da, bitte nach vorne legen. Ist leider falsch. Es war am 31. März 43. Es hat sich nichts verändert, es bleibt alles, wie es war. Die nächste Frage, ebenfalls natürlich zum Musical. Der US-Staat Oklahoma ist einer der jüngsten amerikanischen Staaten. Sein Staatsgebiet war früher Territorium von Texas, Kansas und Arkansas. Zur gleichen Zeit der Geburt des Staates Oklahoma spielt das Musical Oklahoma. Die zweite Frage lautet, in welchem Jahr fand die Gründung des Staates Oklahoma statt? Im Jahre 1887, im Jahre 1897 oder im Jahre 1907? Auch da nur eine Antwort. 1887, 1897, 1907. Ich darf auch den Herrn Oberbürgermeister und den Herrn Präsidenten bitten, obgleich sie es natürlich wissen, nicht zu flüstern. Ich habe es eben drüben gehört, lieber Horst. Ich weiß, dass du sowas weißt, dass Sie sowas wissen. So. 1897 ist leider, Frau Schulz, nicht richtig. Aber auch 1887 ist nicht richtig. Auch 1897 ist nicht richtig. Herr Präsident, was haben Sie sehr laut gesagt? Danke, natürlich, 1907. So, und jetzt kommt die dritte. Sie machen das spannend. Die richtige Antwort. Es geht weiter. Die finden Sie. Wie hieß der amerikanische Präsident, in dessen Regierungszeit die Gründung des Staates Oklahoma fällt? A. Abraham Lincoln, B. Theodore Roosevelt oder C. Franklin D. Roosevelt? Bitte nur ein Kreuz. A. Abraham Lincoln, B. Theodore Roosevelt, C. Franklin D. Roosevelt. Bitte Kreuz und bitte nach vorne stellen. Ich bedanke mich ganz herzlich und stelle fest, Frau Schulz, Computerstimme, nicht? Frau Schulz, das ist richtig. 5. Theodore Roosevelt. Das ist richtig. 30. Und, nein, der Franklin war es nicht. Es war der andere. Bei der dritten, darum steht die 3 da vorne, bei der dritten Frage. Dann haben wir eine Stichfrage bei Ihnen beiden. Bei Ihnen, ich gebe Ihnen gleich den Luftballonflug. Ich komme gleich zu Ihnen und bei Ihnen müssen wir jetzt eine Stichfrage machen. Wer geht in den Robinson Club, wer macht die Traumreise? Wie wir soeben gehört haben, war zu jener Zeit, in der das Musical Oklahoma spielt, Theodore Roosevelt, der Präsident der Vereinigten Staaten von Amerika. Die Stichfrage lautet nun, der wievielte Präsident war er? Kleine Hilfe, der jetzige Präsident Bill Clinton ist der 42. Schreiben Sie eine Zahl auf, der wievielte Präsident war Theodore Roosevelt. Eine Zahl, der wievielte, wer dichter dran ist, hat und nach vorne stellen. Da es der 26. war, sind Sie dichter dran. Jetzt möchte ich ein Lächeln. Weil Sie haben doch gar nicht begriffen, ne? Damit haben Sie die Traumreise. Ja, jetzt, aber Frau Schulz, ist ja nicht toll.
1: Oh, das ist toll.
0: Ja, jetzt will ich Ihnen mal zeigen, was Sie gewonnen haben. Wir beide jetzt ganz alleine, ganz groß. Michael, noch größer. Sind Sie verheiratet?
1: Ja.
0: Glücklich?
1: Ja.
0: Ist Ihr Mann eifersüchtig?
1: Ich hoffe es nicht.
0: Nein. Ich gratuliere Ihnen. Sie beide fahren dorthin. Das zeige ich Ihnen jetzt. Das ist ein wirklicher.
2: Ihre Tui-Traumreise führt Sie an die palmengesäumten Strände des Indischen Ozeans. Das Ziel, die Inselgruppe der Komoren. Ihr dreiwöchiger Urlaub beginnt auf der komfortablen Segeljacht Trendline mit einer Kreuzfahrt durch eines der letzten Paradiese unserer Erde. Anschließend geht es dann zum Faulenzen und erholen das Strandhotel Galava Beach. Lassen Sie sich also verwöhnen und genießen Sie Ihren Urlaub über und unter dem kristallklaren Wasser. Und wir wünschen Ihnen schöne Ferien. Ja, Frau Schulz.
1: Glaubst du gar nicht.
2: Doch, können Sie es glauben. Sie können es jetzt glauben. Monika hat nämlich für Sie den Gutschein. Da steht alles drin, was Sie eben gerade gehört haben. Ich gratuliere Ihnen und Sie schreiben eine Karte.
1: Das mache ich.
2: Nicht vergessen.
1: Nein, das vergesse ich nicht.
2: Und wir haben natürlich auch, Sie bleiben noch ein bisschen hier, den Robinson-Club. Herr Hauenstein, ganz dicht dran. Aber auch dicht dran ist daneben, ne? Und die Ballonfahrt. Auch das ist ein wunderschöner Preis. Baden-Baden, eine herrliche Stadt. Der Schwarzwald wunderschön, Elsass-Lothringen. Elsass und Lothringen.
3: Ich würde ganz gerne meine Kinder noch grüßen. Ist das möglich?
2: Ja, sind Sie mittendrin. Wie heißen die Kinder?
3: Nils, Anna und Julia.
2: Nils. Ich habe auch einen Nils. Einen ganz großen schon. Wir müssen älter.
3: Ein bisschen kleiner.
2: Ja? Also schöne Grüße. Wie alt sind die?
3: 7, 5 und 2.
2: 7, 5 und 2. Sie gucken einiges zu.
3: Ich hoffe es.
2: Echt? Ja. Aber der Kleine muss jetzt ins Bett.
3: Ja, stimmt.
2: Gut. Alles Gute.
3: Dankeschön.
2: Schönen Flug, schöne Fahrt. Dankeschön und alles, alles Gute. So, und wir kommen jetzt, meine Damen und Herren, zu Ivo Robitsch. Der hat es ja eigentlich vorhin schon gesagt. Ich sage Ihnen mal, wie es genau aussieht. Morgen hatte 26,7%. Mit 17 fängt das Leben erst an. 32,7 und 34,0. Ein Titel, eine Weltnummer von Bert Kämpfer, Original Spanish Eyes. Seine deutsche Fassung. Rot ist der Wein. Ivo Robitsch.

0: Magnuson, Ivo Rabic. Bei den nächsten Interpreten ist alles unter 10%. Der zweite mit 9,4, also auch nicht über die 10%-Hürde gekommen. Und dann geht es ganz groß los. 73,7%. Kinder der Liebe sind wir alle. Sue Kramer.
1: Musik.

zu Kramer. Kinder der Liebe sind wir alle. 16,8% für einmal um die ganze Welt. 18,3% weißt du wohin? Und 48,9% für die Oma, für die Großmutter, für die Babitschka, Karel Gott.

Dankeschön. Karel Gott, seine Nummer 1. Wie so oft zuvor, die Babitschka. In all diesen Zeitungen, meine Damen und Herren, stand über den nächsten Gast zu lesen, er sei schwer erkrankt, habe sich ans Ende der Welt zurückgezogen, um ganz alleine und ganz einsam zu sein. Man merkt, hin und wieder haben Kollegen von der Presse auch saure Gurkenzeit. Es ist alles nicht wahr, er ist kerngesund, es geht ihm blendend, er ist pünktlich in Bremen gelandet, von New York kommend. Und ich kann Ihnen nur eines sagen, alles das, was ich hier habe, das sind liebenswerte kleine Enten. Aber ich sage Ihnen noch Folgendes zu ihm. In Madrid geboren, er spielte Fußball. Er hatte einen schweren Autounfall, die Fußballerkarriere ging zu Ende. Nach 20 Monaten verließ er das Krankenhaus. In dieser Zeit hat er sich verliebt in die Gitarre und vor allen Dingen in die Musik. Bis zum heutigen Tage hat er 330 Millionen Schallplatten verkauft. Er hat 965 goldene und 230 Platin-Schallplatten. Und ein kluger Mensch hat einmal errechnet, dass alle 30 Sekunden auf der Welt ein Titel von ihm aus irgendeinem Radio kommt. Hier ist für Sie, zunächst einmal mit einem Hit von ihm, mit Bamboleo, hier ist für Sie Julio Iglesias.

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1: Meine Damen und Herren, bei aller Begeisterung habe ich jetzt eine Bitte im eigenen Interesse. Stürmen Sie nicht in der nächsten Woche ins Schallplattengeschäft. Das, was Sie jetzt als Weltpremiere hören, wird es in 14 Tagen auf dem deutschen Markt erscheinen. So heißt seine gesamte CD. Der Titel Crazy. Weltpremiere. Hier ist für Sie Julio Iglesias.

0: muchas gracias y mucha suerte, Julio Iglesias.
1: Meine Damen und Herren, das war es. Es hieß Musik liegt in der Luft. Unsere nächste Sendung wird am 12.06. sein. Dann aus Emden. Karten gibt es übrigens ab morgen. Und noch etwas, an dem 12.06. sind Europawahlen. Denken Sie daran, unsere Sendung beginnt dann bereits um 19.30 Uhr. Das sollen Sie in Ihren Terminkalender vielleicht jetzt schon eintragen, wenn Sie dort sein wollen. Also früher in der Halle sein, auch früher abends in der ersten Reihe zu Hause sein. Meine Damen und Herren, wir hatten einige Anrufe, wie fast immer. 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Ganz einfach, Kontonummer Bonn, 5x5, bei allen Banken, Sparkassen und beim Postgiroamt in Köln. Das war es. Alles Gute, herzlichen Dank fürs Zuschauen und bis zum nächsten Mal. Servus, auf Wiedersehen aus Oldenburg in Oldenburg. Tschüss.

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1: Im Studio Lisa Schwarzkopf. In der Eifel in NRW kämpfen hunderte Einsatzkräfte weiter gegen einen großen Waldbrand. Rund 2000 Menschen aus der Gemeinde Hürtgenwald mussten ihre Häuser verlassen. Und Munition im Boden erschwert die Löscharbeiten zusätzlich. Friedrich Merz dankte den Einsatzkräften für den Kampf gegen Waldbrände. Der Kanzler wies auf der Plattform X darauf hin, dass er laufend über die Feuer in Deutschland unterrichtet wird. Unter anderem auch in Sachsen, im Harz und in Bayern gibt es weitere Feuer. Schlechte Umfragen und Angst vor weiteren schweren Wahlniederlagen. In der SPD brodelt es. Vor allem an der Basis ist man unzufrieden mit den Parteichefs Klingbeil und Baas. Kritik gibt es vor allem an den beschlossenen Sozialreformen. Der Sparkurs sei politisch falsch, heißt es aus mehreren Landesverbänden. Es gibt sogar Forderungen nach einem Sonderparteitag, um die Spitzenämter eventuell neu zu besetzen. Einer der Initiatoren ist der Berliner Abgeordnete Orkan Özdemir. Er sagte im
2: Ich glaube, es ist wichtig, ein Zeichen in die Bevölkerung zu geben, dass die SPD eben nicht blutleer ist und nicht tot ist und nicht resigniert und dass sich hier was bewegt und dass die Dynamik drin ist und dass es innerhalb der SPD relevante Kräfte gibt, die sagen, hier muss sich was verändern.
1: Deutschlands größte Börsenkonzerne haben im Frühjahr so viel verdient wie noch nie. Der Gewinn stieg laut Unternehmensberater EY auf gut 52 Milliarden Euro. Gleichzeitig strichen die DAX-Unternehmen binnen eines Jahres zehntausende Stellen, allen voran die Autobranche. Die Bauarbeiten an der Bahnstrecke Berlin-Hannover werden zu einer weiteren Geduldsprobe für Reisende. Ab Oktober wird die Strecke saniert. Und weil sich die Arbeiten an einer anderen verzögern, muss die Deutsche Bahn ihr Umleitungskonzept anpassen. Zwischen Berlin und Hannover ist man dann wohl deutlich länger unterwegs. Gut jeder Fünfte will im Urlaub bewusst auf Smartphone und Social Media verzichten. Im Schnitt knapp 3 Tage. Besonders konsequent sind die über 65-Jährigen. Fast jeder Dritte plant eine digitale Auszeit. Bei den Jüngeren sind es nur 17%, so eine Bitkom-Umfrage.
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3: Mit KI-Support. Viele Wolken gibt's heute und später werden die auch immer mehr. Dazu kann es vereinzelt Schauer und Gewitter geben, teils kräftig. Zwischendurch wird aber auch mal die Sonne rauskommen. Die Höchstwerte liegen je nach Ecke zwischen 22 und 38 Grad. Morgen geht's mit Wolken weiter, im Süden eher mit Schauern und Gewittern, maximal bis 33 Grad.

0: Oh Mann, war das ein Tag. Jetzt eine schöne Flasche Wein aufmachen und dann machen wir es uns so richtig schön gemütlich.
1: Ja, du glaubst, dass wir es uns mit unserem Besuch gemütlich machen können?
0: Ja klar, ich habe den beiden zwei Tickets besorgt fürs Rockkonzert.
1: Was, hast du?
0: Ja.
1: Oh.

0: Warum schreist denn du so?
1: Sag mal, Tanja, was macht ihr da überhaupt?
2: Wir suchen Oskar. Habt ihr vielleicht Fisch im Haus?
3: Oskar.
4: Nein, haben wir nicht. Warum sollten wir?
0: Ja, wenn man Fisch anbrät, kommt Oskar aus jedem Versteck hervor.
2: Oskar.
0: Auch bei lauter Musik, aber eure Kassetten sind mau, die taugen nichts.
2: Keine Angst, wir räumen alles wieder ein.
0: Oskar.
2: Oskar.
0: Naja, kümmert euch gar nicht um uns. Aber macht doch mal eine dufte Mahlzeit. Oskar. Uns knurrt schon der Magen.
2: Oskar.
0: Ich hab's. Ja? Hol mal schnell ein scharfes Messer.
2: Ja.
4: Moment, was habt ihr vor?
0: Hier ist ein Ritz unter der Couch. Ich glaube, Oskar ist in die Matratze gekrochen.
2: Ich hab ihn!
5: Oskar, mein Süßer, wo warst du denn?
2: Wir haben dich überall gesucht.
4: Sag mal, wolltet ihr nicht zu so einem Rockkonzert?
0: Ja, nach dem Essen. Übrigens, was gibt's eigentlich zu essen?
4: Nichts. Ja, wir haben schon gegessen in der Klinik. Aber auf dem Rockkonzert gibt's sicherlich ein paar Bratwürstchen mit Pommes.
0: Danke, edler Fürst. Komm, Tanja, wir ziehen ab.
6: Ja, wir müssen. Oh.
7: Sie sind ganz gut wie Bärchen gehen, ne?
8: Tschüss, wiedersehen.
9: Schönen Tag.
10: Morgen.
11: Post und ein Kärtchen. Oh, Florian kommt in 2 Wochen.
12: Aber Frau Michaelis, das wissen wir doch schon.

0: Nein, Jerry, du musst hier bleiben. Du musst auf Benjamin aufpassen. Lauf, lauf!
1: Würden Sie bitte mal den Benjamin halten, Frau Michaelis?
2: Hey, hey, hey, ihr seid im Dienst. Hier, hast du Benjamin.
3: Schon wieder neidisch? Hat denn der Florian kein Küsschen mitgeschickt?
2: Du sollst meine Post nicht lesen, du Lausende.
3: Tschüss.
1: Was hast du dir denn jetzt? Ein ist halt hier drin. Gemüse ist auch nicht auf dem Tisch. Dann nehmen wir einen Löffel, jawohl. Gucken wir nach dem Brot.

0: Was ist los, Micha? Du kommst zu spät. Hast du keine Angst vor der Oberschwester?
1: Was soll ich denn machen, Herr Professor?
0: Anhalten und einsteigen.
1: Tag, Frau Doktor.
2: Guten Morgen, Micha.
1: Mein Motorrad ist nicht angesprungen und dein Fahrrad muss die ganze Luft aufpumpen. Habe ich unheimlich viel Zeit verloren.
3: Na, geht's?
1: Na ja.
4: Alles okay?
1: Ist der auch zu spät?
0: Nee, der entschlackt sich.
1: Habe ich wieder keinen Durchblick.
5: Herr Kase, jetzt mal wieder Marsch ins Bett. Und Vorsicht. Du bist 5 Minuten zu spät und noch nicht umgezogen.
6: Meine Frau und ich sind auch zu spät. Guten Morgen, Oberschwester.
5: Das geht mich nichts an. Guten Morgen.
1: Dafür gehe ich denn heute Abend doch 5 Minuten eher.
7: Die jungen Leute haben manchmal sonderbare Einfälle.
5: Die alten auch. Margot, bring sie Herrn Krause ins Bett. Micha?
1: Ja?
5: Du musst das verstehen.
1: Was muss ich verstehen?
5: Na, dass ich dich hin und wieder mal anmeckere. Sonst fällt es doch auf.
1: Ja, das verstehe ich. Das brauche ich auch richtig. Ich lasse mich gerne so 1 bis 2 Mal die Woche von Ihnen anmeckern. Und Sie brauchen das auch, weil wenn Sie die ganze Wut immer runterschlucken, kriegen Sie ja Gallensteine.
5: Ja?
1: Ja, sicher.
5: Verscheiß, dann kann ich mich alleine, du. Geh zur... Guten Morgen.
1: Morgen, Herr Doktor.

0: mal, ich komme vom Nachtdienst und du gehst.
1: Ja, ich habe auch schlecht geschlafen. Die Liege im Schuppen ist verdammt hart.
0: Wieso hast du denn im Schuppen geschlafen?
1: Da war so ein Rockkonzert im Fernsehen.
0: Was, und das hast du angeschaut?
1: Ach, ich nicht.
0: Ach so. Aber du bist doch aus dem Schlafzimmer gekommen.
1: Ja, so gegen zwei bin ich dann endlich im Bett. Was soll das denn? Willst du jetzt anfangen, Geschirr zu spülen? Die sollen ja Dreck gefälligst selber wegmachen.
0: Ja, aber du hast ja keine Tasse.
1: Ich habe einen Becher.
0: Ach, mein armer Liebling.
1: Ja, so schlimm ist es ja nun auch wieder nicht. Ich habe geerbt. Und anzunehmen ist, dass deine Schwester und ihr Oberwuschi, wie sie ihn so geistvoll nennt, sich auf Jahrzehnte hier einnisten wollen, ziehen wir um.
0: Was?
1: Ja, wieso nicht? Ich weiß, ich hatte was gegen diese Erbschaft, aber wenn man von einer Hausbesetzung betroffen ist, dann darf man seine Ansicht ja wohl ändern.
0: So, der Kaffee ist fertig.
2: Das ist ein prima Service. Danke, ich gehe wieder ins Bett.
1: Falls dein Schwesterlein auch Lust auf einen Kaffee bekommt.
0: Udo?
1: Ja, mein Schatz?
0: Ich glaube, wir brauchen nicht umzuziehen. Ich habe nämlich eine Idee.
1: Oh nein. So grausam wollen wir nicht sein. Ich habe auch darüber nachgedacht, aber ich möchte nicht ins Gefängnis.
0: Sag mal, wovon redest du eigentlich?
1: Blausäure.
0: Du bist ein Quatschkopf. Komm her. Geh jetzt erstmal ins Bad und ich weihe dich dann später feierlich in meinen Plan ein. Hm? Ich mache inzwischen Frühstück.

0: Prost. Die Schweinehaxe, bitteschön, guten Appetit.
1: Aber du reißt dich zusammen. Du, ich muss mal schnell telefonieren. Bist du so lieb und bestellst mir Salatteller? Ja.

0: grüß Gott.
1: Soll schon was zu trinken sein, Dave?
0: Ja, ein Bier bitte. Das heißt, nein, besser ein Wasser. Und für die Dame ein Salatteller. Ja. Und was nehme ich denn?
1: Vielleicht eine Portion Schäufele aus eigener Schlachtung und Kartoffelbrei und Sauerkraut dazu?
0: Das ist nicht schlecht. Nein, als Vorspeise nehme ich eine Gemüsesuppe.
2: Solche.
0: Und als Hauptgericht eine Schweinshaxe.
1: Was willst du für dich bestellen?
0: Du hast ja recht. Für mich auch einen Salatteller, bitte.
1: Also zwei Salate.
3: Bitte sehr.
0: Ja, ich habe heute Morgen wieder 650 Gramm weniger auf die Waage gebracht.
1: Na, und wie fühlst du dich?
0: Glänzt.
1: Christine, in 2 bis 3 Monaten hast du dein Idealgewicht.
0: Ja, dann sagt keiner mehr. Guck mal, der Dicke und die Dünne.
1: Du, weißt du, was ganz wichtig ist? Du darfst dich nicht verführen lassen, nicht mal von deiner Frau. Wer selber gerne isst, bietet auch anderen viel zu essen an, weißt du?
0: Ja, ja. Naja, manchmal glaube ich, dass sie neuerdings aus Kummer so viel isst. Wegen mir, weil sie fühlt, dass ich ein neues Leben beginne.
1: Oh, danke schön. Hier.
0: Danke.
1: Lassen Sie, ich mach das schon. Bitte sehr. Ich glaube, wir sollten heute noch eine Runde rudern.
0: Ja. Hm?
1: Du, das lass lieber, das hat viel zu viel Kalorien.
0: Ja, ja, da hast du recht. Entsetzlich, diese Disziplinlosigkeit. Schau mal.
1: Tja, da hilft wirklich nur noch die Null-Diät.
4: Warum nicht adoptieren? Ja. Also solange Anschis Vater nicht auf der Bildfläche erscheint, sollten wir uns vielleicht eine Meinung bilden.
5: Nach allem, was ich gehört habe, hast du kaum eine Chance. Du hast kein Kind und Elke ist noch zu jung.
4: Naja, das hat mir der Vormundschaftsbeamte hinreichend erklärt. Deshalb bin ich auf die Idee gekommen. Ihr könntet doch vielleicht Anschi adoptieren.
6: Du weißt ganz genau, wie gern wir Anschi haben, aber Christa und ich sind den ganzen Tag in der Klinik. Erfüllen wir die idealen Voraussetzungen für eine Adoption?
7: Also ich finde die ganze Diskussion überflüssig.
6: Warum?
7: Herr Gessner hat ja ohnehin schon angedeutet, dass er Anschi niemals zur Adoption freigeben wird.
4: Ist doch die ganze Zeit auf Reisen durch die Welt. Was hat Anschi da von ihm?
5: Naja, am besten wir fragen mal Anschi selber, was sie am liebsten möchte.
1: Anschi möchte am liebsten zu Udo.
6: Ja, zu Udo hatte sie überhaupt das beste Feld.
4: Da kommt er.
8: Guten Tag.
9: Guten Tag.
8: Wie geht's dir?
10: Danke, gut. Darf ich wieder zum Baby?
8: Ja, natürlich. Seh dich später. Ha, hübsch haben Sie es hier. Sehr hübsch.
4: Hallo, Friederik.
11: Grüß Gott.
5: Guten Tag, Herr Gessner.
11: Guten Tag, Herr Frau.
4: Ich freue mich sehr. Kommen Sie, nehmen Sie Platz. Tee oder Kaffee?
8: Tee, bitte.
4: LP, Frau Mitte.
8: Grüß Gott. Hallo. Ich bin Ihnen sehr dankbar, dass Anschi hier sein konnte in den letzten Wochen. Sie werden ja verstehen, dass ich Sie wieder mitnehmen möchte, zumal die Schule beginnt.
4: Warum erwägen Sie nicht, Anschi hier auf die Schule zu schicken?
8: Nun, ich denke, weil ich Ihr Vater bin.
4: Ja, aber verzeihen Sie, Anschi hat doch nie bei Ihnen gewohnt. Ich meine, sie war doch nur zu Besuch bei Ihnen.
8: Das ist wichtig. Aber jetzt ist Ihre Mutter tot.
5: Also, wenn ich etwas dazu sagen darf, es soll auf keinen Fall zu einem Tauziehen kommen. Anschi darf nicht hin und her gerissen werden.
8: Da stimme ich Ihnen zu. Aber unsere Überlegungen sind auch weitgehend überflüssig, weil ich beschlossen habe, Anschi in ein Internat zu geben.
4: Beschlossen haben Sie das?
8: Ja, aber keineswegs hinter dem Rücken von Anschi, wie Sie zu vermuten scheinen. Sie ist ja sehr vernünftig. Sie hat in diesem Zusammenhang nur eine Bedingung gestellt.
4: Und die wäre?
8: Das Internat soll hier in Ihrer Nähe sein, wegen Jerry.
4: Das ist sicherlich nicht der schlechteste Kompromiss.
8: Danke. Ich hoffe natürlich, dass Anschi in den Ferien auch mich einmal besuchen wird. Und so schlecht sind die Chancen auch gar nicht. Ich habe nämlich Pferde.
12: Also ich glaube, die größten Chancen hätte ein Zoodirektor.
13: Anschi, kommst du mal?
10: Was ist
8: Hör mal zu. Wenn du damit einverstanden bist, melde ich dich morgen in diesem Internat an, okay?
10: Ist es das, wo man reiten lernt und wo der Hausmeister 5 junge Hunde hat?
8: Ja, genau das ist es.
10: Das ist toll.
4: Wolltest du was?
5: Ja, Frau Schindler geht es gar nicht gut.
4: Ja, die Läsion des Gewebes zwischen Dickdarm und Harnblase ist eine Fistel.
5: Aber? Und willst du noch was dazu sagen?
4: Ich fürchte, das ist nicht alles.
5: Was befürchtest du noch?
4: Die Wandstarre an einem Darmsegment macht mir Sorgen.
5: Besteht nicht die Gefahr eines zunehmenden Harnweginfekts? Also ich finde, das muss doch rechtzeitig operiert werden.
4: Ja, ja, natürlich. Und die Blutungen?
5: Die kommen von den entzündeten Divertikeln, das hast du selbst gesagt.
4: Ja. Ja, ich hab's mit einer gewissen Hoffnung gesagt, nicht? Aber der Allgemeinzustand der Patientin ist nicht so gut, dass da nicht eventuell gewisse Zweifel vorliegen in der Diagnose.
5: Ja, und wenn sie nun berechtigt sind, diese Zweifel, was dann? Was, entschuldige, aber ich an deiner Stelle würde auf jeden Fall operieren.
4: Du bist an meiner Stelle. Du kannst dir deine Entscheidungen, ob Operation oder nicht, nicht endlos von Kollegen mit mehr Erfahrung absichern lassen. Die können sich irren. Die Indikation weißt du, die Entscheidung, ob Operation oder nicht, ist oft viel schwieriger, als die Arbeit im OP. Ich will damit sagen, du hast genug gelernt, du musst dich auch mal durchsetzen, auch gegen mich. Wenn du glaubst, dass Frau Schindler operiert werden muss, dann musst du sie operieren.
5: Du würdest es nicht tun?
4: Nein. Das Risiko ist mir zu groß. Allerdings kann man nicht sagen, ob das Risiko ohne Operation nicht noch größer wäre. Das weiß ich nicht. Das weiß niemand. Ich würde erst einmal nachschauen und einen Anus Preta anlegen.
3: Spricht ihr über den Beginn der Nilius?
5: Ist es einer?
3: Ist es keiner?
4: Christa ist für die Operation.
3: Das wäre ich unter normalen Umständen auch. Aber die Patientin hatte schon Schwierigkeiten bei der Rektoskopie. Sag mal, hat Römer nicht eine medikamentöse Therapie eingeleitet? Mhm.
5: Vorige Woche, ja. Inzwischen sind die Werte noch schlechter geworden. Wollen wir uns Frau Schindler nicht noch mal ansehen?
3: Elke, hier ist Udo. Hör mal, ich kann dich nicht auf den Basar begleiten. Ich hänge hier noch fest. Ich danke dir für das Verständnis. Alles klar.
5: Jetzt vermaßle ich dir den verdienten Feierabend.
3: Ja, du? Na, höchstens die Patientin. Und zum Wohle der Patienten haben wir ja wohl diesen Beruf ergriffen.
4: Römer, kommst du noch mal zu Frau Schindler?
3: Gestattest.
5: Der Professor kommt gleich.
4: Tag, Frau Schindler. Die letzten Ergebnisse.
11: Werde ich operiert? Ich wäre einverstanden.
13: Bevor operiert wird, Frau Schindler, müssen wir uns einen äußerst präzisen Einblick von Ihrem Gesamtzustand verschaffen.
11: Und den haben Sie nun? Oder nicht? Ich fühle mich nämlich verdammt elend. So wie jetzt geht es bestimmt nicht weiter.
4: Frau Schindler, wir tun alles, damit es nicht so weitergeht. Hm?
11: Dann ist es ja gut. Ich habe keine Angst. Nur immer so rumliegen und nicht wissen, was ist, das macht mich so fertig.
5: Das verstehen wir ja auch, Frau Schindler. Aber Sie müssen eben Geduld haben. Wir Ärzte müssen auch manchmal Geduld haben.
14: Und zwei. Können Sie mal schon Magerquark anrichten?
1: Und eins! Vorsicht!
0: Ja.
1: Was ist mit dir los?
0: Du musst jetzt mal verschnaufen.
1: Wenn du richtig atmen würdest, würde das nicht passieren. Aber zur Belohnung gibt's jetzt Magerquark, Schneckebrot und Wasser. Ohne Kohlensäure. Du gehst Brot bezahlen.

0: Was hast denn du am Würstchenstand gemacht?
1: Ich habe mich nur nach der Uhrzeit erkundigt.
0: Und wie spät ist es?
1: Viertel nach eins.
0: Und jetzt locker laufen zum Magerquark.

0: Hallo. Na, grüß Schatz. Du, sag mal, was ist denn mit der Michaelis los? Die war so freundlich und hat mir gesagt, dass du hier sitzt.
1: Je näher der Tag rückt, an dem dieser Florian kommt, umso menschenfreundlicher wird sie.
0: Ach ja, wenn wir erst mit einem eigenen Kind so gemütlich zusammensitzen.
1: Mit wem?
0: Mit einem Kind. Oder willst du keins?
1: Ach so, naja, das hat ja noch Zeit. Ein Kind kostet Geld.
0: Och, heb nicht ab. Bloß weil du beim Professor Kindermädchen bist.
1: Ich bin ein Kindermädchen mit Fachschulreife. Aber im Ernst, du könntest doch die Inspektorenlaufbahn einschlagen. Ja, dann hat man auch eine bessere finanzielle Grundlage.
0: Warum angelst du denn nicht gleich einen Millionär?
1: Ja, warum eigentlich nicht?
0: Den da zum Beispiel.
1: Ist der Millionär?
0: Naja, weiß nicht. Jedenfalls hat er eine kleine Textilfabrik. Ist der Kullenbach.
1: Und seine Tochter?
0: Quatsch. Seine Freundin.
2: Hey, was ist denn los? Machst du schlapp? Was ist denn, Albin? Was ist denn los? Albin, mach doch die Augen auf, bitte. Albin, sag was.
3: Ich weiß nicht, irgendwas.
0: Das muss was Ernstes sein.
2: Ja.
0: Ich fahr schnell runter ins Dorf und ruf einen Krankenwagen.
2: Gut.

0: Was hatte ich denn plötzlich? Kreislauf?
1: Nee. Sie haben eine akute Stoffwechselstörung. Sie sind doch der Mann, der immer an meinem Grundstück vorbeijoggt, nicht, oder?
0: Ich hab's ja auch schon gesehen. Stoffwechselstörung. Wie kommt denn sowas?
1: Durch ein Defizit an Nährstoffen.
0: Ich? Ein Defizit? Naja, ich liebe Diät. Aber das ist doch gesund, oder? Man muss doch gegen sein Übergewicht was tun.
1: Was haben Sie denn alles getan, sagen Sie?
0: Eine ganze Menge im Laufe der Zeit. Ich habe eine Eierkur gemacht, Weizengel, Apfeldiät, zuletzt eine Schrotkur. Sie wissen ja, wie das ist. Das Geist, das will ich, das Fleisch ist schwach. Was in ein paar Wochen abgespeckt ist, ist in kurzer Zeit wieder drauf. Jetzt habe ich es mit der Obst- und Gemüsekost versucht. Verstärkt durch Jogging. Radikalkur.
1: Na ja, das nimmt der Organismus natürlich übel, nicht?
0: Wie? Abspecken nimmt er übel?
1: Wenn man es so macht, ja. Es sind Fälle bekannt, wo die Gefahr für die Gesundheit erst dann besteht, wenn der Stoffwechsel durcheinander gerät. Durch Abnehmen zum Beispiel. Tja, dann spielen nämlich die Fettspeicherzellen verrückt und das war bei Ihnen der Fall.
0: Da habe ich aber schon was ganz anderes gehört. Ich liege etwa 40 Kilo über meinem Idealgewicht, wenn ich dick bin. Jetzt habe ich durch Jogging, Sauna, Obst- und Gemüsekost, bin ich auf etwa 30 Kilo abgemagert. Das ist doch ein Erfolg, oder?
1: Natürlich, für die Hersteller der Diätkost. Die verdienen sich dumm und dusselig. Und was das angebliche Idealgewicht betrifft, so hat sich das statistisch schon vor ein paar Jahren als fehlerhaft herausgestellt. Natürlich sollen sie ihre Kalorien reduzieren und sich körperlich betätigen. Aber doch nicht durch Totalentzug von Kohlenhydraten und durch Jogging bis zur Erschöpfung.
0: Das erzählen Sie mal meiner Freundin Anita.
1: Anita? Ist das diese skeletöse Dame da auf dem Flur?
0: Ich glaube, Sie wissen nicht, wen Sie vor sich haben, Herr Professor Brinkmann.
1: Doch, ich weiß das. Einen Mann um die 50, der seine Gesundheit aufs Spiel setzt, um für einen Mannequin-Typ attraktiv zu sein.
0: Gleich muss ich lachen.

0: Diesem Mannequin-Typ habe ich immerhin zu verdanken, dass ich endlich körperbewusst lebe. Jawohl. Ohne die Drohung von Anita, mich zu verlassen, da wäre ich wahrscheinlich noch genauso fett wie meine Frau. Aber das Private geht sie überhaupt nichts an.
1: Haben Sie mit dem Übergewicht, wie Sie es verstehen, nicht ganz gesund und glücklich gelebt? Zusammen mit ihrer fetten Frau? Bevor diese wandelnde Reklame für Unterernährung ihren Weg kreuzte?
0: Ich verbitte mir diesen Ton. Der ist beleidigend. Obwohl ich zugeben muss, dass ich mich sehr fit gefühlt habe, bevor ich mit dem Hungern anfing.
1: Naja, wir peppeln Sie schon wieder auf.
0: Moment mal. Soll das heißen, ich muss hier bleiben?
1: Ja. Sie kommen in die innere Abteilung zu Dr. Römer. Der kriegt Sie schon wieder hin. So, jetzt hole ich Ihnen Ihre Anita. Soll sonst jemand von Ihren Angehörigen noch benachrichtigt werden?
0: Ja, meine Frau vielleicht. Aber das überlege ich mir noch. Ich muss das alles erstmal verdauen, was Sie mir da gesagt haben.
1: Also gut. So, Sie können rein.
2: Arvin, mein Schätzchen. Du hast bestimmt wieder hinter meinem Rücken genascht. Von dieser Bauernleberwurst oder dem Eiersalat. Ein Teufelszeug. Also Arvin, wenn du so leben würdest wie ich, dann wärst du nicht zusammengebrochen.
0: Quatsch nicht so dusselig, du wandelnde Reklame für Unterernährung.
3: Wiedersehen, Oberschwester.
4: Wiedersehen, Oberschwester.
5: Wiedersehen. Die beiden haben sich doch erst bei uns kennengelernt.
6: Ja, ja, Oberschwester, so ist das. Manche Krankheiten lassen sich eben besser in einer Partnerschaftsvermittlung als in einem Krankenhaus kuriert.
1: Mit dem richtigen Partner wird man gar nicht erst krank, Oberschwester.
5: Oder wenn man gar keinen hat, sehen Sie mich an. Ich bin das blühende Leben. Würden Sie sich bitte Ihre Zigarette draußen anzünden, wenn es denn unbedingt sein muss? Schwester Bettina, da Sie offenbar außerstande sind, 3 Päckchen Verbandstoff unter dem Arm zu tragen, schlage ich Ihnen vor, einen Lastwagen zu mieten, anstatt den Geschirrwagen zu benutzen. Was ist denn das? Ist denn der totale Wahnsinn ausgebrochen?
7: Niedlich, was? Das ist ein Geburtstagsgeschenk für den jungen Mann des Nachbarn. Und jetzt wollte ich nur mal probieren, ob sich das Ding auch um die Ecken fernsteuern lässt. Ja.
5: Jetzt bin ich aber schon sehr froh. Ich dachte schon, Sie wollten damit spielen.
7: Ja, das will ich ja auch. Der Geburtstag ist nämlich erst im nächsten Monat. Bis dahin spielt nicht damit. Mhm.
5: Ja.
1: Kommen Sie bitte rein.
8: Danke.
1: Nehmen Sie Platz. Bitte schön.
8: Ich habe mal eine Frage. Ich habe gehört, dass in verschiedenen Fällen zu dicken Patienten ein Stückchen vom Dünndarm operativ entfernt wurde, sodass sie nur noch einen Teil der Nahrung verwerten können.
1: Ah ja. Wir verkürzen Dünndärme eigentlich nur, wenn sie von bösartigen Geschwülsten befallen sind. Wir nähen ja auch den Leuten nicht den Mund zu, wenn sie Blödsinn reden.
8: Wie meinen Sie denn das? Kann ich mal den Chefarzt sprechen?
1: Sicher, natürlich. Das bin ich.
8: Ich nehme an, es ist gar nicht selten, dass Patienten oder deren Angehörige sich über ihren herablassenden, ironischen Ton beschweren.
1: Doch, das passiert ab und zu, aber die meisten lassen sich davon überzeugen, dass ich es ganz gut mit ihnen meine.
8: Ach ja, ist Ihnen das bei Herrn Kuhlenbach auch gelungen? Nachdem Sie nur ein paar Minuten mit ihm gesprochen hatten, empfing er mich gleich mit den Worten: Quatsch nicht so dusselig, du wandelnde Reklame für Unterernährung. Worauf führen Sie das zurück?
1: Vielleicht auf die Einsicht, dass ein kräftiger Mann, gesund und im besten Mannesalter, vielleicht doch lieber auf seine jugendliche Freundin als auf die wichtigsten Grundnahrungsmittel verzichten sollte.
8: Ihnen sollte man die ärztliche Zulassung entziehen.
1: Das müssen Sie beantragen bei der Ärztekammer.
8: Worauf Sie sich verlassen können. Ich glaube nämlich, dass es Lazarette gibt, im hintersten Afrika, die besser Bescheid wissen, wie Übergewicht zu behandeln ist, als Sie hier.
1: Ich glaube nicht, dass im hintersten Afrika Übergewichtige anzutreffen sind. Von ein paar Staatschefs abgesehen.
3: Könnte es sein, dass du heute mit dem falschen Fuß aufgestanden bist?
1: Weißt du, bestimmte Formen von Dummheit und Arroganz machen es mir sehr schwer, nicht giftig zu sein. Aber du hast vollkommen recht. Geduld ist nicht immer meine Stärke. Ich hoffe nicht, dass du gekommen bist, sie auf die Probe zu stellen.
3: Nein. Kann ich mir einen Kaffee nehmen?
1: Ja, natürlich.
3: Danke. Klaus, die Entzündungszeichen am Dickdarm von Frau Schindler machen mir Sorgen. Es ist alles noch viel undurchsichtiger, als es noch vorgestern war. Ich habe Maurer in Karlsruhe angerufen und um Rat gefragt. Er ist ja Spezialist auf dem Gebiet.
1: Und?
3: Er ist nicht gerade sehr hoffnungsvoll.
1: Tja, mein Guter, was sollen wir machen, wenn es schon so spät ist? Was sollen wir machen? Frau Schindler hatte ja schon bei der Aufnahme gesagt, jahrelang hat sie an den verschiedensten Schmerzen gelitten. Mal ging es ihr besser, mal schlechter. Aber zum Arzt ist sie erst dann gegangen, als die Schmerzen unerträglich wurden, nicht?
3: Ja, ich weiß. Aber Klaus, wenn das nun mal so ist, möchtest du dann nicht lieber deiner Frau die Operation ausreden?
1: Du, das ist nicht ganz einfach. Christa glaubt, weil die Patientin selbst auf die Operation drängt, muss sie auch Erfolg haben. Und ich meine, dass Frau Schindler durchaus gewisse Chancen hat. Durchaus.
3: Die Operation kann ja ohnehin erst am Montag stattfinden. Lass uns noch mal drüber reden.
4: Moment mal. Ist es nicht die Frau Herder von der 23? Die ist heute Morgen um 10 entlassen worden.
9: Ja. Frau Herder, was machen Sie denn noch hier? Sind Sie nicht abgeholt worden?
10: Nein.
9: Ja, warum haben Sie denn nichts gesagt? Das hätte Sie doch jemand nach Hause bringen können.
10: Was soll ich denn da? Ich hab doch niemand, der sich um mich kümmert.
9: Bleiben Sie mal einen Moment sitzen. Wir kommen gleich wieder, ja?
4: Sag mal, können wir nicht irgendwas machen mit der Sozialhilfe? Die Frau kriegt eine ganz kleine Rente, wohnt im dritten Stock und ist gehbehindert.
9: Sicher kann man was machen, aber es dauert doch. Und sie braucht jetzt sofort Hilfe. Wir bringen sie jetzt erstmal nach Hause und versorgen sie fürs Erste. Mhm. Ich werde mal mit dem Chef reden. Vielleicht kann man sie über die Kantine mitverpflegen. Und dann muss ja halt mittags jemand rasch das Essen bringen und sich abends ein bisschen um sie kümmern.
4: Ja, damit können wir doch gleich anfangen. Ich hol mal den Wagen.
9: Okay. So, kommen Sie mal, Frau Herder. Wir bringen Sie jetzt erstmal nach Hause und dann schauen wir weiter, ja? Kommen Sie.

Ich bin's. Hör mal zu, Dicke. Ich war ein Esel, das wollte ich dir eigentlich nur sagen. Ja, doch, es geht mir schon wieder recht gut. Ich bin kuriert. In jeder Hinsicht. Na, natürlich würde ich mich freuen, wenn du mich mal... Ja. Wiederhören.

komm, wir wollen uns was zu trinken von drin.

0: Was macht denn ihr da?
1: Wir renovieren.
0: Bei uns?
1: Ja, überall. Morgen früh um 5 geht's los.
0: Um 5? Tanja, was sagst denn du dazu?
2: Ja, wenn ihr mithelft, geht's schneller.
0: Was?
3: Ja, schlafen könnt ihr sowieso nicht.
0: Also von Tapezieren und Renovieren habe ich sowieso keine Ahnung.
1: Das brauchst du auch nicht.
0: Morgen früh um 5.
1: Ja, das wird ein paar Tage dauern. Wir haben schließlich noch unseren Dienst in der Klinik. Es macht euch doch nichts aus, wenn wir euch morgen so kurz vor 5 aus den Federn holen.
0: Naja, ich weiß nicht.

0: Sag, was machst du denn da?
1: Ich bete, dass er anspringt.
0: Jesus, natürlich.
1: Oh,

0: Tag, Herr Kulmbach.
1: Tag, die Herren.
0: Na, wie geht's?
1: Danke. Ich habe eben zu Schwester Elke gesagt, so wohl wie heute habe ich mich schon lange nicht mehr gefühlt.
0: Naja, das ist doch klar. Der Stoffwechsel ist wieder in Ordnung. So, und jetzt können Sie auch ein bisschen spazieren gehen im Park.
1: Aber nicht übertreiben.
2: Ist klar, Herr Professor. Man kann nicht nach Hause.
3: Ja, darüber würde ich meinen, unterhalten wir uns nächste Woche, Herr
1: Kulmbach. Naja, okay. Strafe muss sein.
3: Ja, ein bisschen schon.
1: Wiedersehen.
3: Wiedersehen.
1: Ja? Ach, Anita, du bist es. Nur weil dich der Professor so geärgert hat, besuchst du mich nicht wieder? Das ist der Grund? Ach so. Wohin? Nach Gran Canaria. So, so. Mit wem? Naja, also hör mal. Gegen den bin ich doch ein schlanker Jüngling. Ja, ja. Hast du recht. Im Vergleich zu ihm bin ich allerdings auch ein armer Mann. Das hast du ganz richtig erkannt. Nein, nein, ich bin dir nicht böse. Alles Gute, Anita.

0: So. Frau Herder, Römergasse 1, normal. Herr Schreiner zur Aussicht, Nummer 1, normal. Und Frau Thoma, Breitnau, Nummer 1. Oh, Diät. Hast du daran gedacht? Hm. Frau Richard, Breitnau, normal.
1: So, hier, das war's dann.
2: Mahlzeit.
3: Entschuldigung, wo liegt denn hier Herr Kulmbach?
4: Auf 33. Wollen Sie ihm das bringen?
3: Ja.
4: Na, der wird sich freuen.
5: Sag mal, wer war das denn?
4: Dem Korb nach Frau Kulmbach. Wo kommst du denn her?
3: Von zu Hause. Guck mal, was ich dir alles mitgebracht habe.
4: Lass mal sehen. Mhm. Oh, richtig gut. Mhm. Na, dann komm, Dicke. Dann wollen wir es uns mal gemütlich machen. Lass uns in den Park gehen.
6: Störe ich?
4: Ja.
6: Was machst du denn da?
4: Ich errechne die durchschnittliche Verweildauer unserer Patienten in unserer Klinik.
6: Wer will denn das wissen?
4: Das Statistische Landesamt.
6: Und? Zu welchem Ergebnis bist du gekommen?
4: 13 Tage, 3 Stunden, 41 Minuten und 11 Sekunden. Was sagst du?
6: Toll. Schau, schau. Der Herr Kulmbach hat sich wieder eine angelacht. Eine mollige.
4: Ja, ja. Aber schon vor vielen Jahren. Das ist seine Frau.
6: Woher weißt du das?
4: Du... Nur Ehepaare können so miteinander sitzen, ne?
6: Und die sitzen ja schon seit Stunden so. Und essen miteinander.
4: Die haben sich ausgesöhnt und machen Happy Happy.

0: Das Programm mit Sonnenschein.
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2: Mit KI-Support. Viele Wolken gibt's heute und später werden die auch immer mehr. Dazu kann es vereinzelt Schauer und Gewitter geben, teils kräftig. Zwischendurch wird aber auch mal die Sonne rauskommen. Die Höchstwerte liegen je nach Ecke zwischen 22 und 38 Grad. Morgen geht's mit Wolken weiter, im Süden eher mit Schauern und Gewittern, maximal bis 33 Grad.

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1: Im Studio Lisa Schwarzkopf, schönen guten Morgen. In der Eifel in NRW kämpfen hunderte Einsatzkräfte weiter gegen einen großen Waldbrand. Rund 2000 Menschen aus der Gemeinde Hürtgenwald mussten ihre Häuser verlassen. Und Munition im Boden erschwert die Löscharbeiten zusätzlich. Hürtgenwald-Bürgermeister Stefan Kranen sagte bei NTV.
2: Was mich auf der anderen Seite schon berührt, ist hier der Einsatz der Löschgruppen von weit her überall, aber auch die Landwirte, Lohnunternehmer, alle unterstützen so, wie sie können, mit Wasserwässern, mit allem. Der Forst ist im Einsatz. Das zeigt einem, man steht hier nicht alleine, weil sonst hätte man schon lange aufgeben können.
1: Die Debatte um die Widerspruchsregelung bei der Organspende kommt zurück in den Bundestag. Eine parteiübergreifende Gruppe hat dafür einen Gesetzentwurf eingereicht. Künftig soll jeder als Organspender gelten, der nicht ausdrücklich widerspricht. Mehr als 8000 Menschen warten derzeit auf ein Spenderorgan. Schlechte Umfragen und Angst vor weiteren schweren Wahlniederlagen. In der SPD brodelt es. Vor allem an der Basis ist man unzufrieden mit den Parteichefs Klingbeil und Baas. Vor allem die beschlossenen Sozialreformen werden kritisiert. Es gibt auch Forderungen nach einem Sonderparteitag, um die Spitzenämter neu zu besetzen. Mathe und Deutsch kann man lernen, aber auch Glück? Immer mehr Schulen in Deutschland sagen ja, Anne Brauer.
3: Ja, und sie schreiben Glück auf den Stundenplan, oft als Wahlpflichtfach in Projektwochen oder integriert in andere Fächer wie Ethik. An mehreren hundert Schulen in Deutschland unterrichten inzwischen speziell fortgebildete Lehrkräfte quasi die Anleitung zum Glücklichsein, etwa Achtsamkeitsübungen oder Teamwork, aber auch die Frage, wie man mit Frust oder Trauer umgeht. Und das natürlich ohne Notendruck. Das soll die Schüler mental stärken und ihnen quasi einen Werkzeugkasten an die Hand geben, um seelisch gesund durchs Leben zu kommen.
1: Endspurt bei den Sommerferien. In Sachsen-Anhalt, Sachsen, Thüringen und Schleswig-Holstein geht am Montag die Schule wieder los. Und weil viele aus dem Urlaub zurückkommen, wird es am Wochenende wieder eng auf den Straßen. Der ADAC rechnet mit vielen Staus, vor allem morgen.
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4: Mit KI-Support. Viele Wolken gibt's heute und später werden die auch immer mehr. Dazu kann es vereinzelt Schauer und Gewitter geben, teils kräftig. Zwischendurch wird aber auch mal die Sonne rauskommen. Die Höchstwerte liegen je nach Ecke zwischen 22 und 38 Grad. Morgen geht's mit Wolken weiter, im Süden eher mit Schauern und Gewittern, maximal bis 33 Grad.

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einsamer wie damals. Ja, wir erinnern uns immer wieder gerne zurück. Aber dieser Sommer, der wird euch in Erinnerung haben, vor allem als einer der heißesten Sommer. Brennholz, die Gruppe hat angefangen, die Sendung Easy Melodie. Und ihr merkt, es ist heiß, es ist Sommer, es ist gute Luna. Und die gute Luna wählt ich eben zu euch in den nächsten 90 Minuten, nämlich über den Senderschip. Wenn wir ja alle immer sagen, huff, es ist so warm, würde ich sagen, wir nutzen die Wärme, wir nutzen das Schöne, weil irgendwann wird es wieder kalt, das wissen wir alle. Und darum genießen wir jetzt euch mit viel, viel Musik und guter Stimmung. Ja, am Mikrofon ist natürlich wie immer Vanessa Grant und auch ich liebe den Sommer. Ich bin jetzt weniger der Regotyp, obwohl es das in der Natur auch braucht. Aber jetzt der Sommer, wenn es warm ist, wirklich warm ist, ich genieße es ganz, ganz fest. Und darum, ich bin ja eine Frau, passt aber der nächste Titel ganz, ganz gut dazu. Der Sommer tut den Mädchen gut. Stimmt doch, eigentlich tut er die Scholle gut. Aber ich freue mich, ich gebe das gerade nochmal so eine positive Energie. Wir sind die Südtiroler Spitzbum und ich wünsche euch jetzt viel Vergnügen und gute Unterhaltung in den nächsten 1,5 Stunden.

Ria Melody, ich sehe den Sommer in deinen Augen. Und wenn wir ehrlich sind, im Sommer haben wir doch alles ein bisschen. Eine andere Lüne, eine positive Lüne und euch ein Strahlen in eure Augen. Weil der Sommer euch darum die Zeit der Liebe ist, man weiß ja nie. Aber schön ist es allemal. Und dann, natürlich ist die Sommerzeit euch die Zeit, wo wir gerne in die Ferien gehen. Für einen sind wir kein Sommer fahren, die Wärme, nicht über die Wärme mit uns, aber mal ein bisschen weg von der Heimat, tut euch gut. Der Rudi Giovannini, der sind von einem wunderschönen Ort, und zwar vom Lago di Garda.

alles gut in Kastelruth. Ja, Norbert Wier und seine Mandel. Norbert Wier hat sich wieder sehr gut erholt von seiner grossen Herzoperation. Und er ist halt ein Mann, einfach auf dem Boden geblieben, mit beiden Beinen am Boden geblieben und natürlich auch ein sehr starker Familienmensch. Er schätzt den Erfolg, er schätzt seine Fans und er weiß auch, was ihm die Gesundheit bedeutet. Und Musik ist ein Mann, so darum ist er auch wieder so schnell relativ zurückgekommen auf die Bühne zu seinen Fans. Ja, bald ist er schon wieder zu Fest. Die Open Air ist durch, ein riesen Erfolg. Aus Südtirol kommen sowieso sehr gute Interpretinnen und Interpreten. Alle sehen wir nicht mehr vor der Bühne, sondern auch mal heute Belsi. Sie ist mit ihrem Sohn einmal noch mal mit einem Titel auf die Bühne gestanden, im Fernsehen gekommen, aber jetzt ist schon wieder ein bisschen in den Hintergrund getreten. Aber sie hat damals, wenn sie eher aktiv war musikalisch, vor allem eins gehabt. Nicht nur Lust auf Musik, sondern auch Lust auf Sommer. Hier ist die Belsi.

Melanie Payer mit einem wunderschönen Kompliment. Du tust mir gut. Ja, ich würde sagen, solche Komplimente machen wir viel, viel zu wenig. Oder wann habt ihr das letzte Mal getraut, jemandem um so etwas zu sagen, dass eine die Person gut tut? Ich kann es auch raten. Es ist wirklich eine gute Sache, wenn man das einmal macht. Und ich glaube, es kommt sehr gut wieder zurück. Jetzt ist es aber Zeit hier für eine Neuvorstellung. Das Tiroler Duo Sommerwind, Martin und Sandro Sommerauer, ich muss ganz ehrlich sagen, für mich ganz ein neuer Name. Aber sie haben jetzt eine wunderbare Single rausgebracht. China, so heisst der Titel. Und das ist ein luftiger Partyschlager über Sonne und Strand und natürlich pures Urlaubsgefühl. Der Clou von dem Titel, muss einige in China, da denken wir direkt an eine Freude. Aber in Tat und Wahrheit besingen die beiden ihre Yacht, die China heisst. Also ein bisschen Augenzwinkern und das Doppelspiel, das natürlich sofort im Ohr bleibt und Fernweh weckt. Vor allem bei denen, wo, ja, wie die, die von der Ferien zurück sind, aber die euch bald in die Ferien fahren. Ich würde sagen, wir hören drei Sommerwind, Martin und Sandro Sommerauer aus Tirol, mit ihrem brandneuen Titel, und zwar China.

China, die erste Neuvorstellung, KPIische Melodie, Hito, und zwar vom Duo Summerwind. Und wisst ihr was? Ich habe vorher etwas nicht erzählt. Das Duo Summerwind, das ist ein Vater-Sohn-Projekt. Ja. Der Martin, der hat früher im Duo gespielt, das Tiroler Alpen-Gigolo. Und dann hat es geheißen, ja, aber jetzt wäre es doch ideal, wenn wir das Vater-Sohn-Projekt wieder starten. 2022 ist dann so weit gewesen. Und jetzt haben sie einen neuen Namen, ein neues Ziel. Dann wollte ich wieder mehr aktiv sein, wieder mehr unterwegs für euch, mehr Medienpräsenz. Und ich habe noch eine zweite neue Single bei mir hier. Neue Sounds, vertraute gefühlt. Tim Fabian, so heisst der Interpret. Es ist eine Pop-Schlagerstimme-Hymne. Pop-Schlagerstimme natürlich euch. Aber momentan muss man ganz ehrlich sagen, ja, man kehrt immer wieder ähnliche Arten von Musik. Pop-Schlager ist aktuell. Es klingt leider ein bisschen immer ähnlich, aber nichtsdestotrotz, momentan muss euch mit der Zeit gehen. Wie ging noch mal verliebt sein? Das ist die Beziehungsfrage vom Jahr. Die stellt sich der Tim Fabian. Es ist ein ehrliches Thema, verpackt in einem modernen Tanzbar-Schlagerstil, beziehungsweise Pop-Schlagerstil. Ganz nach dem Motto, pure Lust am Schlager, so singt er mit seiner unverkennbaren Stimme und einer absolut authentischen Performance. Von dem Menschen direkt in Seele. Ja, dann würde ich sagen, hören wir mal drin. Wisst ihr es noch? Wie ging nochmal verliebt sein? Tim Fabian.

Im Fabian, wie ging nochmal verliebt sein? Eine schöne moderne Pop-Schlager-Melodie. Jetzt kommen wir wieder zu alter Melodie, und zwar der Oliver Heid aus der grünen Steiermark. Man kennt ihn noch. Er ist bekannt, er ist beliebt. Und er hat natürlich die erste Zeit, wo die Baldauer ohne den Didi zu uns kommen, immer wieder mal Auftritte für ihn übernommen. Als Sänger, also eigentlich als die Titelsänger, wo der Didi damals gesungen hat. Und übrigens, ich die Nachricht von Didi, er ist letztens ab einem Konzert wieder mit auf der Bühne gestanden. Wenn es so weit wird sein, dass er wieder ganz bei der Baldauer ist, das lernt die Baldauer im Offen. Aber schön, schön ist die Musik wirklich so ein Krafttreiber. Und schön haben die Baldauer noch der Freundschaftssinn, wo die Person nicht einfach ausgewechselt ist, sondern immer noch mit dabei ist. Gibt es nicht immer. Ist sehr selten. Ich bin in der Musikszene. Ich könnte ein Buch darüber schreiben. Aber jetzt nichtsdestotrotz zurück zum Oliver Heid. Eine wunderschöne Melodie. Lebenslänglich du. Und wir sollten wirklich schauen, dass wir nicht nur für kurzfristig immer zusammen sind, sondern auch länger. Vielleicht sogar lebenslänglich.

Fantasy. Ich schreibe für dich ein Lied um einen Namen. Und der Umstieg ist es ein bisschen, aber wirklich nur ein bisschen ruhiger geworden. Aber erfolgreich sind sie immer noch. Und sie haben ja ganz, ganz, ganz eine grosse, erfolgreiche Zeit gehabt. Vorher habe ich von der Paldauer geredet. Jetzt kehren wir sie euch hier natürlich mit einem tollen Titel. Schaff mir die Hölle nicht auf Erden. Genau das brauche ich aber nämlich nicht.

Grubertaler mit Popschlager. Und wir wissen ja von den Grubertaler, dass sie sowohl volkstümliches als auch modernen Schlager interpretieren auf der Bühne. Will ich immer sagen, wäre ich die Wurzeln nicht vergessen. Eins kann ich noch sagen, sie sind in Planung. Es geht in das Volksmusikalbum. Und auf das Album freue ich mich so sehr, denn genau das ist es, was mir bei den Grubertaler gefällt. Professionelle, super gute Musik, spannende Lieder, aber dann auch noch Volksmusik und parallel der Schlager. Und genau damit haben ihre Fans natürlich auch noch begeistert. Und begeistern sie auch noch in den nächsten Jahren. Auch wenn jetzt die Junioren nachkommen. Jetzt aber gibt es bei dieser Melodie mal eine Ballade, mal etwas Schönes, etwas Gemütliches, aber inhaltlich eine wunderbare Melodie. Ist der Joey Heinle schwer zu erklären? So ist es. Es ist vieles im Leben schwer zu erklären. Und genau dann, wenn es um Gefühle geht.

beschützen, dass alles, was wir hier tun, eigentlich nichts ist. Ja, nichts von Bedeutung, weil es vergänglich ist.

Ich bin Frieden aus Südtirol, mein Bruder. Ein schöner Text, eine wahre Geschichte übrigens. Und gerade die Alpenfriedenwurm haben immer, immer in ihrer Melodie wahre Inhalte gehabt. Was ihr selbst erlebt habt, übrigens die Rose von Südtirol, ist ja eine Melodie von ihnen. Wir gehen musikalisch weiter. Ja, es ist Sommer, es ist die Zeit der Liebe, die Zeit des Flirtens. Und ab und zu geht jetzt auch im Sommer ein Flirten neben. Ja, man lässt sich da halt ein bisschen hinreissen. Und die Calimeros, die haben einen Titel damals geschrieben worden von der Edgeland Express. Und sie selber interpretieren es aus euch. War es nur ein Sommerflirt oder war es Liebe?

Koffer voller Träume, Alex Reichinger. Wunderschöne Melodie. Und er hat so eine gewisse Art von Schlager zu machen, die nicht top, top, top modern sind, wo nur so echte, warme Klänge sind und ja, die einem einfach direkt ja, ansprechen tun. Alex Reichinger, ein Koffer voller Träume. Und ja, im Sommer und die Liebe, manchmal kann schnell gehen, oder? Und Monique, die ist aktuell auch sehr verliebt. Nicht nur in ihren Freund, sondern auch in ihre Vespa. Und ab und zu geht es aber schnell. Und dann kann sie, dass ein Blick, ein Kuss, drei Worte schon länger.

Rainer Kirsten und Liane Schindler das Album zusammen aufgenommen. Und das war jetzt gerade ein Titel daraus. Do you speak English? Honey, I do. Ja, wir kennen alle die Melodien. Wir bleiben bei so an mit alten Schlagermelodien, weil die kennen wir alle, die können wir alle mitsingen. Und der Gigi Anderson, ja klar. Ein Klassiker von ihm, das ist der Sommernacht in, ja, Rom. Ganz genau.

Rembrandt, neue Melodie von der Francine Jordi. Jetzt gab vor wenigen Wochen oder wenigen Tagen sogar rausgekommen. Nur für eine Sommernacht. Und Francine hat ja mal gesagt, es gäbe kein ganzes Album mehr. Sie machen immer nur mehr Single-CDs. Sind wir gespannt. Und vielleicht nach ein paar Jahren wird dann trotzdem eine zusammengefasste CD. Wissen wir noch nicht. Die Zeit geht vorwärts und auch die Medien machen vorwärts. Ja, liebe Hörerinnen und Hörer, es ist schon bald wieder die Sendezeit vorbei und das heisst für mich, dass ich mich von euch verabschieden muss. Schön ist es gewesen, warm ist es gewesen, aber eine super schöne Sommerzeit, ich genieße es voll. Aber dort ganz fast reich und die Hälfte so, geht ja viel in den Schatten, ein kleines Lüftchen tut immer euch gut. Passt auf euch auf und ich beende jetzt die Sendung mit einem Medley von wunderbare Schlagermelodien interpretiert von den Musikaposteln und würde einfach mich freuen, wenn ihr nächste Woche wieder dort in die Schulter. Hier bei Easy Melodie, bei Vanessa Grant. Und ich sage jetzt wie jede Woche, ade miteinander.

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Servus, grüezi und hallo, liebe Hörerinnen und Hörer auf Radio Berner Schlagerwelt 1. Der Sender mit 101% Musik weltweit. Ja, ich begrüße Sie recht herzlich zu einer neuen Ausgabe von Willis Wundertüte und wünsche Ihnen viel Spaß und gute Unterhaltung. Ja, und wir legen jetzt auch gleich los mit der Dalia Lavi, Wär ich ein Buch zum Lesen? Der Peter Cetera, Glory of Love, Silbermond durch die Nacht, unheilig, geboren um zu leben, und F.R. David mit Words.

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Nach dem schönen Lied Words kommt zu Ihnen der Roland, der Kaiser und 7 Fässer Wein. Tanze Samba mit mir, der Tony Holiday. Ein bisschen Spaß muss sein, sagt der Roberto da Blanco. Der Rex Gildo für Sie, Fiesta Mexicana. Und ich hab dir nie den Himmel versprochen, die Tanja Berg.

Wir gehen weiter im Programm mit dem Eloy de Jong. Ein Lied kann eine Brücke sein, die Simone Herzen Energie. Paulina Wagner, einen letzten Kuss. Und Giovanni Zarella, Costa Vita.

Nachdem Giovanni Zarella folgt die Nicole mit Seelenpiloten. Bis ans Ende der Welt gehen wir jetzt mit Roland Kaiser. Denn Nino D'Angelo, nicht eine Träne. Und die Schürzenjäger, echte Freund. Ja, und nun legen wir los mit der Nicole.

Bevor wir im Programm fortfahren, möchte ich die Hörerinnen und Hörer recht herzlich begrüßen, die sich im Laufe der Sendung eingeschaltet haben. Ihnen einen guten Abend, viel Spaß und gute Unterhaltung. Und nun machen wir weiter mit der Daniel Sommer, man darf doch wohl noch träumen. Die Monika Martin, das kleine Haus am Meer. Die Silvanas, Adio Maria, Markus, Luca, Finderlohn und die Annemarie Eilfeld, verliebt in das Leben.

Wir machen weiter im Programm und das nächste Lied, was jetzt kommt, kennen Sie aus der Werbung jedenfalls die Melodie. Das ist der Nathan Evans, Wellerman. Dann kommt Santiano. Wir werden niemals untergehen. Der Ronny besingt die Geisterreiter. Pokahi, to be, theme from Old Shatterhand. Und Annemarie Eilfeld, dein Herz ist eine Geisterstadt.

2000 Meilen singt der André Stade. Es ist nie zu spät, sagt die Katja Sommer. Der Jörn Schlönvogt, keine küsst wie du. Und Linda Fee, du bist der Wind in meinen Flügeln.

Servus, für Gott und auf Wiedersehen, singt der Karl Moik. Ja, die Sendezeit ist wieder fast am Ende. Ein Lied nach dem Karl Moik kommt noch. Aber vorher möchte ich mich bei Ihnen recht herzlich bedanken, dass Sie RBSW eingeschaltet und meiner Sendung gelauscht haben. Recht herzliches Dankeschön. Weiterhin viel Spaß und gute Unterhaltung mit den nachfolgenden Sendungen. Ja, und der Harald Junke, der übernimmt für mich heute das Gute-Nacht-Sagen, denn er singt: Ich wünsche euch eine gute Nacht. Meiner einer, der Willi aus Hamburg, sagt jetzt auch zu Ihnen gute Nacht, bis es wieder beim nächsten Mal heißt: Servus, Grüezi und Hallo. Ja, ein Tschüss aus Hamburg. Tschüss.

Ja, servus, grüezi und hallo, liebe Hörerinnen und Hörer vom Radio Berner Schlagerwelt 1. Und einen schönen guten Abend. Ja, ich begrüße Sie heute zu einer neuen Sendung von Willis Wundertüte. Ja, der Vorhang geht gleich auf und ich habe mir gedacht, der Sommer ist ja zurückgekehrt. Wir haben schöne Temperaturen draußen. Es ist schön wolkenlos, jedenfalls bei uns hier in Hamburg den ganzen Tag gewesen. Ja, und wir spielen heute, beziehungsweise ich habe für Sie Sommerhits rausgesucht. Ja, dazu wünsche ich Ihnen viel Spaß und gute Unterhaltung. Ja, und dann legen wir doch mal los mit Sunshine Reggae von Laidback, The Underdog Project, Summer Jam. Dann folgt The Lion Sleeps Tonight mit Tight Fit. Ja, und der Jürgen Dries besingt das Bett im Kornfeld. Ja, und 36 Grad sagt die Zweiraumwohnung. Aber erstmal Laidback mit Sunshine Reggae.

Ja, das war die Zweiraumwohnung mit 36 Grad. Ja, wir hatten heute in Hamburg 34 Grad bei wolkenlosem Himmel und wir haben schön auf der Terrasse gesessen. War richtig schön. Ja, und der Sommer soll ja noch ein bisschen diese Woche halten. Ja, wir machen weiter mit Bellini, Samba de Janeiro. Ja, und dann kommt ein Lied von Fernando Esteso. Dieses Lied war 1976 in Spanien der Sommerhit. Ja, wir waren auf Benidorm. In Benidorm, nicht auf, sondern in Benidorm. Ja, und da haben sie dieses Lied immer gespielt. Und das wollte ich Ihnen nicht vorenthalten. Das heißt nämlich La Ramona. Ja, und dann kommt der Chris Wolf mit seinem Palma de Mallorca. Der Roland, der Kaiser, ich glaube, es geht schon wieder los. Ja, aber anfangen tun wir mit Bellini, Samba de Janeiro.

0: Ja, ein Freund rief an, du weißt wohl schon von Alice. Das ist der Smokey Alice, who the fuck is Alice? Ja, und danach die Gumboy Dance Band, Son of Jamaica.
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Ja, nach der Gumbay Dance Band Son of Jamaica folgen die Chocolate mit ihrem Ritmo de la Noche, ja, der Rhythmus der Nacht. Ja, und die Gruppe Seed sagt nicht ab in den Süden, nein, sie sagen ab in den Norden. Ja, wir bleiben hier. Ja, ich bin ja aus dem Norden. Ja, und Alex C. und Jasmin K., wir singen den Rhythmus der Nacht, der Rhythm of the Night. Und The Other Ones, wir singen die Ferien, nämlich Holiday. Und die Zaragoza Band, Agadu. Ja, kennen viele von Ihnen aus dem Urlaub. Wenn da im Prinzip abends was war, dann war meistens Agadu. Ja, aber erstmal Rhythmo. De la noche.

Ja, und nachdem wir alle so schön mitgemacht haben bei dem Song Aga Du von der Saragossa Band, folgt die Saragossa Band noch einmal mit ihrem Lied Sabadak. Emiliana Turini sagt Jungle Drum. Der Juanes, der besingt das schwarze Hemd. La Camisa Negra und mit Kaoma, da singen wir den Lambada. Ja, und der Live Garrett Surfing USA. Und dann folgt die Luna Bailando. Aber erstmal die Saragossa Band Sabadak.

Ja, und bevor wir im Programm weitermachen, möchte ich Sie, liebe Hörerinnen und Hörer, die sich während der Sendung oder gerade eben eingeschaltet haben, auch recht herzlich begrüßen und auch Ihnen viel Spaß und gute Unterhaltung wünschen. Ja, der David, der Hasselhoff, der macht den Limbo Dance. Do the Limbo Dance. Los del Rio, Macarena und Los Lobos.

Ja, und das ist auch so ein richtig schöner Sommerklassiker von Mango Jerry, ein Oldie aus den 70ern. Aber da war dieses Lied also rauf und runter in den Hitparaden. In the Summertime, dann Mike and the Mechanics, Word of Mouth. Ja, und dann können wir wieder alle mitsingen und mitmachen. Hermes House Band, Country Roads.

Ja, und nach der Hermes House Band, die Katja, die Sommer. Ein Sommer mit dir. Dann Rigera, vamos a la playa. Ja, und dann gehen wir nochmal nach Kreta. Ja, und die Hot Bandidos, Vio, Vio. Ja, und dann melde ich mich bei Ihnen, weil dann schon fast die Verabschiedung vor der Tür steht. Aber erstmal ein Sommer mit dir.

0: Ja, das war Hot Bandidos, Vio Vio. Ja, und die Sendezeit ist auch schon wieder am Ende. Ja, die Wundertüte schließt gleich den Vorhang, aber vorher möchte ich mich noch ganz recht herzlich bei Ihnen bedanken, dass Sie die RWSW Group eingeschaltet und mir gelauscht haben. Ja, mir bleibt nur noch übrig, Ihnen einen schönen Abend zu wünschen, morgen einen schönen sonnigen Tag. Ja, bleiben Sie gesund. Machen Sie das Beste aus dem schönen Wetter. Ja, und meiner einer sagt jetzt gleich Tschüss, aber erstmal für Sie das Abschlusslied. Das ist heute Monty Python. Always look on the bright side of life. Also schön immer die guten Zeiten des Lebens zu sehen. Noch einmal recht herzliches Dankeschön. Auf Wiedersehen. Bis zum nächsten Mal, wenn es dann wieder heißt Servus, Grüezi und Hallo. Tschüss.
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0: Dankeschön.
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2: Im Studio Lisa Schwarzkopf, schönen guten Morgen. In der Eifel in NRW kämpfen hunderte Einsatzkräfte weiter gegen einen großen Waldbrand. Rund 2000 Menschen aus der Gemeinde Hürtgenwald mussten ihre Häuser verlassen. Und Munition im Boden erschwert die Löscharbeiten zusätzlich. Friedrich Merz dankte den Einsatzkräften für den Kampf gegen Waldbrände. Der Kanzler wies auf der Plattform X darauf hin, dass er laufend über die Feuer in Deutschland unterrichtet wird. Unter anderem auch in Sachsen, im Harz und in Bayern gibt es weitere Feuer. Schlechte Umfragen und Angst vor weiteren schweren Wahlniederlagen. In der SPD brodelt es. Vor allem an der Basis ist man unzufrieden mit den Parteichefs Klingbeil und Baas. Kritik gibt es vor allem an den beschlossenen Sozialreformen. Der Sparkurs sei politisch falsch, heißt es aus mehreren Landesverbänden. Es gibt sogar Forderungen nach einem Sonderparteitag, um die Spitzenämter eventuell neu zu besetzen. Einer der Initiatoren ist der Berliner Abgeordnete Orkan Özdemir. Er sagte im
3: Ich glaube, es ist wichtig, ein Zeichen in die Bevölkerung zu geben, dass die SPD eben nicht blutleer ist und nicht tot ist und nicht resigniert und dass sich hier was bewegt und dass die Dynamik drin ist und dass es innerhalb der SPD relevante Kräfte gibt, die sagen, hier muss sich was verändern.
2: Deutschlands größte Börsenkonzerne haben im Frühjahr so viel verdient wie noch nie. Der Gewinn stieg laut Unternehmensberater EY auf gut 52 Milliarden Euro. Gleichzeitig strichen die DAX-Unternehmen binnen eines Jahres zehntausende Stellen, allen voran die Autobranche. Die Bauarbeiten an der Bahnstrecke Berlin-Hannover werden zu einer weiteren Geduldsprobe für Reisende. Ab Oktober wird die Strecke saniert. Und weil sich die Arbeiten an einer anderen verzögern, muss die Deutsche Bahn ihr Umleitungskonzept anpassen. Zwischen Berlin und Hannover ist man dann wohl deutlich länger unterwegs. Gut jeder Fünfte will im Urlaub bewusst auf Smartphone und Social Media verzichten. Im Schnitt knapp 3 Tage. Besonders konsequent sind die über 65-Jährigen. Fast jeder Dritte plant eine digitale Auszeit. Bei den Jüngeren sind es nur 17%, so eine Bitkom-Umfrage.
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4: Mit KI-Support. Viele Wolken gibt es im Nordwesten. Dazu kann später auch mal ein Schauer runterkommen und ein Gewitter aufziehen. Sonst bleibt's oft sonnig und trocken bis zum Abend und es wird richtig heiß. Im Nordwesten liegen die Höchstwerte bei 22 bis 29 Grad, sonst bei 30 bis 39 Grad. Morgen dann mehr Wolken, in vielen Ecken meist trocken, im Süden aber ab und zu kräftige Schauer und Gewitter, maximal 33 Grad.

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1: Im Studio Lisa Schwarzkopf, schönen guten Morgen. In der Eifel in NRW kämpfen hunderte Einsatzkräfte weiter gegen einen großen Waldbrand. Rund 2000 Menschen aus der Gemeinde Hürtgenwald mussten ihre Häuser verlassen. Und Munition im Boden erschwert die Löscharbeiten zusätzlich. Friedrich Merz dankte den Einsatzkräften für den Kampf gegen Waldbrände. Der Kanzler wies auf der Plattform X darauf hin, dass er laufend über die Feuer in Deutschland unterrichtet wird. Unter anderem auch in Sachsen, im Harz und in Bayern gibt es weitere Feuer. Schlechte Umfragen und Angst vor weiteren schweren Wahlniederlagen. In der SPD brodelt es. Vor allem an der Basis ist man unzufrieden mit den Parteichefs Klingbeil und Baas. Kritik gibt es vor allem an den beschlossenen Sozialreformen. Der Sparkurs sei politisch falsch, heißt es aus mehreren Landesverbänden. Es gibt sogar Forderungen nach einem Sonderparteitag, um die Spitzenämter eventuell neu zu besetzen. Einer der Initiatoren ist der Berliner Abgeordnete Orkan Özdemir. Er sagte im
2: Ich glaube, es ist wichtig, ein Zeichen in die Bevölkerung zu geben, dass die SPD eben nicht blutleer ist und nicht tot ist und nicht resigniert und dass sie sich hier was bewegt und dass die Dynamik drin ist und dass es innerhalb der SPD relevante Kräfte gibt, die sagen, hier muss sich was verändern.
1: Deutschlands größte Börsenkonzerne haben im Frühjahr so viel verdient wie noch nie. Der Gewinn stieg laut Unternehmensberater EY auf gut 52 Milliarden Euro. Gleichzeitig strichen die DAX-Unternehmen binnen eines Jahres zehntausende Stellen, allen voran die Autobranche. Die Bauarbeiten an der Bahnstrecke Berlin-Hannover werden zu einer weiteren Geduldsprobe für Reisende. Ab Oktober wird die Strecke saniert. Und weil sich die Arbeiten an einer anderen verzögern, muss die Deutsche Bahn ihr Umleitungskonzept anpassen. Zwischen Berlin und Hannover ist man dann wohl deutlich länger unterwegs. Gut jeder Fünfte will im Urlaub bewusst auf Smartphone und Social Media verzichten. Im Schnitt knapp 3 Tage. Besonders konsequent sind die über 65-Jährigen. Fast jeder Dritte plant eine digitale Auszeit. Bei den Jüngeren sind es nur 17%, so eine Bitkom-Umfrage.
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3: Mit KI-Support. Viele Wolken gibt es im Nordwesten. Dazu kann später auch mal ein Schauer runterkommen und ein Gewitter aufziehen. Sonst bleibt's oft sonnig und trocken bis zum Abend und es wird richtig heiß. Im Nordwesten liegen die Höchstwerte bei 22 bis 29 Grad, sonst bei 30 bis 39 Grad. Morgen dann mehr Wolken, in vielen Ecken meist trocken, im Süden aber ab und zu kräftige Schauer und Gewitter, maximal 33 Grad.

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1: Im Studio Lisa Schwarzkopf, schönen guten Morgen. In der Eifel in NRW kämpfen hunderte Einsatzkräfte weiter gegen einen großen Waldbrand. Rund 2000 Menschen aus der Gemeinde Hürtgenwald mussten ihre Häuser verlassen. Und Munition im Boden erschwert die Löscharbeiten zusätzlich. Friedrich Merz dankte den Einsatzkräften für den Kampf gegen Waldbrände. Der Kanzler wies auf der Plattform X darauf hin, dass er laufend über die Feuer in Deutschland unterrichtet wird. Unter anderem auch in Sachsen, im Harz und in Bayern gibt es weitere Feuer. Schlechte Umfragen und Angst vor weiteren schweren Wahlniederlagen. In der SPD brodelt es. Vor allem an der Basis ist man unzufrieden mit den Parteichefs Klingbeil und Baas. Kritik gibt es vor allem an den beschlossenen Sozialreformen. Der Sparkurs sei politisch falsch, heißt es aus mehreren Landesverbänden. Es gibt sogar Forderungen nach einem Sonderparteitag, um die Spitzenämter eventuell neu zu besetzen. Einer der Initiatoren ist der Berliner Abgeordnete Orkan Özdemir. Er sagte im
2: Ich glaube, es ist wichtig, ein Zeichen in die Bevölkerung zu geben, dass die SPD eben nicht blutleer ist und nicht tot ist und nicht resigniert und dass sich hier was bewegt und dass die Dynamik drin ist und dass es innerhalb der SPD relevante Kräfte gibt, die sagen, hier muss sich was verändern.
1: Deutschlands größte Börsenkonzerne haben im Frühjahr so viel verdient wie noch nie. Der Gewinn stieg laut Unternehmensberater EY auf gut 52 Milliarden Euro. Gleichzeitig strichen die DAX-Unternehmen binnen eines Jahres zehntausende Stellen, allen voran die Autobranche. Die Bauarbeiten an der Bahnstrecke Berlin-Hannover werden zu einer weiteren Geduldsprobe für Reisende. Ab Oktober wird die Strecke saniert. Und weil sich die Arbeiten an einer anderen verzögern, muss die Deutsche Bahn ihr Umleitungskonzept anpassen. Zwischen Berlin und Hannover ist man dann wohl deutlich länger unterwegs. Gut jeder Fünfte will im Urlaub bewusst auf Smartphone und Social Media verzichten, im Schnitt knapp 3 Tage. Besonders konsequent sind die über 65-Jährigen. Fast jeder Dritte plant eine digitale Auszeit. Bei den Jüngeren sind es nur 17%, so eine Bitkom-Umfrage.
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3: Mit KI-Support. Viele Wolken gibt es in der Nordwesthälfte und später kann es da vereinzelt auch mal Schauer oder ein Gewitter geben. Von der Lausitz bis nach Niederbayern bleibt's dagegen sonnig und trocken. Dazu werden es heute maximal 22 bis 39 Grad. Morgen dann mehr Wolken, im Süden ab und zu kräftige Schauer und Gewitter, höchstens 33 Grad.

0: Oh Mann, war das ein Tag. Jetzt eine schöne Flasche Wein aufmachen und dann machen wir es uns so richtig schön gemütlich.
1: Ja, du glaubst, dass wir es uns mit unserem Besuch gemütlich machen können?
0: Ja klar, ich habe den beiden zwei Tickets besorgt fürs Rockkonzert.
1: Was, hast du?
0: Ja.
1: Oh, das war eine tolle Idee. Gratuliere. Schön.

0: Warum schreist denn du so?
1: Sag mal, Tanja, was macht ihr da überhaupt?
2: Wir suchen Oskar. Habt ihr vielleicht Fisch im Haus?
3: Oskar.
4: Nein, haben wir nicht. Warum sollten wir?
0: Ja, wenn man Fisch anbrät, kommt Oskar aus jedem Versteck hervor.
2: Oskar.
0: Auch bei lauter Musik, aber eure Kassetten sind mau, die taugen nichts.
2: Keine Angst, wir räumen alles wieder ein.
0: Oskar.
2: Oskar.
0: Naja, kümmert euch gar nicht um uns. Aber macht doch mal eine dufte Mahlzeit. Oskar. Uns knurrt schon der Magen.
2: Oskar.
0: Ich hab's. Ja? Hol mal schnell ein scharfes Messer.
2: Ja.
4: Moment. Was habt ihr vor?
0: Hier ist ein Ritz unter der Couch. Ich glaube, Oskar ist in die Matratze gekrochen.
2: Ich hab ihn!
5: Oskar, mein Süßer, wo warst du denn? Hm? Wir haben dich überall gesucht.
4: Sag mal, wolltet ihr nicht zu so einem Rockkonzert?
0: Ja, nach dem Essen. Übrigens, was gibt's eigentlich zu essen?
4: Nichts. Ja, wir haben schon gegessen in der Klinik. Aber auf dem Rockkonzert gibt's sicherlich ein paar Bratwürstchen mit Pommes.
0: Danke, edler Fürst. Komm, Tanja, wir ziehen ab.
6: Ja, wir müssen.
7: Die sind ganz Gummibärchen gehen, ne?
2: Tschüss, wiedersehen.
8: Schönen Abend.
9: Guten Morgen.
2: Morgen.
9: Prost und ein Kärtchen.
10: Kommt in 2 Wochen.
11: Aber Frau Michaelis, das wissen wir doch schon.

0: Nein, Jerry, du musst hierbleiben. Du musst auf Benjamin aufpassen. Lauf!
1: Würden Sie bitte mal den Benjamin halten, Frau Michaelis?
2: Hey, hey, hey, ihr seid im Dienst. Hier, hast du Benjamin.
3: Schon wieder neidisch? Hat denn der Florian kein Küsschen mitgeschickt?
2: Du sollst meine Post nicht lesen, du Lausende.
3: Tschüss.
1: Was essen wir denn jetzt? Ei ist halt hier drin. Gemüse ist auch nicht auf dem Tisch. Dann nehmen wir einen Löffel, jawohl. Gucken wir nach dem Brot.

0: Alles in Ordnung?
1: Ja, ja. Das jagt die Schlacken aus dem Körper.
0: Na ja, der muss es ja wissen.

0: Was ist los, Mischa? Du kommst zu spät. Hast du keine Angst vor der Oberschwester?
1: Was soll ich denn machen, Herr Professor?
0: Anhalten und einsteigen.
1: Tag, Frau Doktor.
2: Guten Morgen, Mischa.
1: Mein Motorrad ist nicht angesprungen und dein Fahrrad musste ich einfach Luft aufpumpen. Habe ich unheimlich viel Zeit verloren.
3: Na geht's?
1: Na ja.
0: Alles okay?
1: Ist der auch zu spät?
0: Nee, der entschlackt sich.
1: Habe ich wieder keinen Durchblick.
4: Marsch ins Bett. Und Vorsicht. Du bist 5 Minuten zu spät und noch nicht umgezogen.
5: Meine Frau und ich sind auch zu spät. Guten Morgen, Oberschwester.
4: Das geht mich nichts an. Guten Morgen.
1: Dafür gehe ich dann heute Abend doch 5 Minuten eher.
6: Die jungen Leute haben manchmal sonderbare Einfälle.
4: Die alten auch. Margot, bring sie Herrn Krause ins Bett. Micha?
1: Ja?
4: Du musst das verstehen.
1: Was muss ich verstehen?
4: Na, dass ich dich hin und wieder mal anmeckere, sonst fällt es doch auf.
1: Ja, das verstehe ich. Das brauche ich auch richtig. Ich lasse mich gerne so 1 bis 2 Mal die Woche von Ihnen anmeckern. Und Sie brauchen das auch, weil wenn Sie die ganze Wut immer runterschlucken, kriegen Sie ja Gallensteine.
4: Ja?
1: Ja, sicher.
4: Verscheiß, dann kann ich mich alleine, du. Geh zur... Guten Morgen.
1: Morgen, Herr Doktor.

0: Sag mal, ich komme vom Nachtdienst und du gehst.
1: Ja, ich habe auch schlecht geschlafen. Die Liege im Schuppen ist verdammt hart.
0: Wieso hast du denn im Schuppen geschlafen?
1: Da war so ein Rockkonzert im Fernsehen.
0: Was, und das hast du angeschaut?
1: Ich nicht.
0: Ach so. Aber du bist doch aus dem Schlafzimmer gekommen.
1: Ja, so gegen zwei bin ich dann endlich im Bett. Was soll das denn? Willst du jetzt anfangen, Geschirr zu spülen? Die sollen ja Dreck gefälligst selber wegmachen.
0: Ja, aber du hast ja keine Tasse.
1: Ich habe einen Becher.
0: Ach, mein armer Liebling.
1: Ja, so schlimm ist es ja nun auch wieder nicht. Ich habe geerbt. Und da anzunehmen ist, dass deine Schwester und ihr Oberwuschi, wie sie ihn so geistvoll nennt, sich auf Jahrzehnte hier einnisten wollen, ziehen wir um.
0: Was?
1: Ja, wieso nicht? Ich weiß, ich hatte was gegen diese Erbschaft, aber wenn man von einer Hausbesetzung betroffen ist, dann darf man seine Ansicht ja wohl ändern.
0: So, der Kaffee ist fertig.
2: Das ist ein prima Service. Danke, ich gehe wieder ins Bett.
1: Falls dein Schwesterlein auch Lust auf einen Kaffee bekommt.
0: Udo?
1: Ja, mein Schatz?
0: Ich glaube, wir brauchen nicht umzuziehen. Ich habe nämlich eine Idee.
1: Oh nein. Nein, so grausam wollen wir nicht sein. Ich habe auch darüber nachgedacht, aber ich möchte nicht ins Gefängnis.
0: Sag mal, wovon redest du eigentlich?
1: Blausäure.
0: Du bist ein Quatschkopf. Komm her. Geh jetzt erstmal ins Bad und ich weihe dich dann später feierlich in meinen Plan ein. Hm? Ich mache inzwischen Frühstück.

0: Die Schweinehaxe, bitteschön, guten Appetit.
1: Reiß dich zusammen. Du, ich muss mal schnell telefonieren. Bist du so lieb und bestellst mir Salatteller? Ja.

0: grüß Gott.
1: Soll schon was zu trinken sein, Dave?
0: Ja, ein Bier bitte. Das heißt, nein, besser ein Wasser. Und für die Dame ein Salatteller. Ja. Und was nehme ich denn?
1: Vielleicht eine Portion Schäufele aus eigener Schlachtung und Kartoffelbrei und Sauerkraut dazu?
0: Das ist nicht schlecht. Nein, als Vorspeise nehme ich eine Gemüsesuppe.
2: Solche.
0: Und als Hauptgericht eine Schweinshaxe.
1: Was willst du für dich bestellen?
0: Du hast ja recht. Für mich auch einen Salatteller, bitte.
1: Also zwei Salate.
3: Bitte sehr.
0: Ja, ich habe heute Morgen wieder 650 Gramm weniger auf die Waage gebracht.
1: Na, und wie fühlst du dich?
0: Glänzend.
1: Christine, in 2 bis 3 Monaten hast du dein Idealgewicht.
0: Ja, dann sagt keiner mehr. Guck mal, der Dicke und die Dünne.
1: Du, weißt du, was ganz wichtig ist? Du darfst dich nicht verführen lassen. Nicht mal von deiner Frau. Wer selber gerne isst, bietet auch anderen viel zu essen an, weißt du?
0: Ja, ja. Naja, manchmal glaube ich, dass sie neuerdings aus Kummer so viel isst. Wegen mir, weil sie fühlt, dass ich ein neues Leben beginne.
1: Oh, danke schön. Hier.
0: Danke.
1: Lassen Sie, ich mach das schon. Bitte sehr. Ich glaube, wir sollten heute noch eine Runde rudern.
0: Ja. Hm?
1: Du, das lass lieber, das hat viel zu viel Kalorien.
0: Ja, ja, da hast du recht. Entsetzlich, diese Disziplinlosigkeit. Schau mal.
1: Tja, da hilft wirklich nur noch die Null-Diät.
4: Nicht adoptieren? Ja. Also solange Anschis Vater nicht auf der Bildfläche erscheint, sollten wir uns vielleicht eine Meinung bilden.
5: Nach allem, was ich gehört habe, hast du kaum eine Chance. Du hast kein Kind und Elke ist noch zu jung.
4: Naja, das hat mir der Vormundschaftsbeamte hinreichend erklärt. Deshalb bin ich auf die Idee gekommen. Ihr könntet doch vielleicht Anschi adoptieren.
6: Du weißt ganz genau, wie gern wir Anschi haben, aber Christa und ich sind den ganzen Tag in der Klinik. Erfüllen wir die idealen Voraussetzungen für eine Adoption?
7: Also ich finde die ganze Diskussion überflüssig.
6: Warum?
7: Herr Gessner hat ja ohnehin schon angedeutet, dass er Anschi niemals zur Adoption freigeben wird.
4: Ist doch die ganze Zeit auf Reisen durch die Welt. Was hat Anschi da von ihm?
5: Naja, am besten wir fragen mal Anschi selber, was sie am liebsten möchte.
7: Anschi möchte am liebsten zu Udo.
6: Ja, zu Udo hatte sie überhaupt das beste Verhältnis.
4: Da kommt er.
8: Guten Tag.
9: Guten Tag. Wie geht's dir?
10: Danke, gut. Darf ich wieder zum Baby?
9: Ja, natürlich. Seh dich später. Ha, hübsch haben Sie es hier. Sehr hübsch.
4: Hallo, Friederik.
11: Grüß Gott.
12: Guten Tag, Herr Gessner.
11: Guten Tag, Herr Frau.
4: Ich freue mich sehr. Kommen Sie, nehmen Sie Platz. Tee oder Kaffee?
9: Tee, bitte.
4: LP, Frau Mitte.
9: Grüß Gott. Hallo. Ich bin Ihnen sehr dankbar, dass Anschi hier sein konnte in den letzten Wochen. Sie werden ja verstehen, dass ich Sie wieder mitnehmen möchte, zumal die Schule beginnt.
4: Warum erwägen Sie nicht, Anschi hier auf die Schule zu schicken?
9: Nun, ich denke, weil ich Ihr Vater bin.
4: Ja, aber verzeihen Sie, Anschi hat doch nie bei Ihnen gewohnt. Ich meine, sie war doch nur zu Besuch bei Ihnen.
9: Das ist wichtig. Aber jetzt ist Ihre Mutter tot.
5: Also, wenn ich etwas dazu sagen darf, es soll auf keinen Fall zu einem Tauziehen kommen. Anschi darf nicht hin und her gerissen werden.
9: Da stimme ich Ihnen zu. Aber unsere Überlegungen sind auch weitgehend überflüssig, weil ich beschlossen habe, Anschi in ein Internat zu geben.
4: Beschlossen haben Sie das?
9: Ja, aber keineswegs hinter dem Rücken von Anschi, wie Sie zu vermuten scheinen. Sie ist ja sehr vernünftig. Sie hat in diesem Zusammenhang nur eine Bedingung gestellt.
4: Und die wäre?
9: Das Internat soll hier in Ihrer Nähe sein, wegen Jerry.
4: Das ist sicherlich nicht der schlechteste Kompromiss.
9: Danke. Ich hoffe natürlich, dass Anschi in den Ferien auch mich einmal besuchen wird. Und so schlecht sind die Chancen auch gar nicht. Ich habe nämlich Pferde.
13: Also ich glaube, die größten Chancen hätte ein Zoodirektor.
4: Anschi, kommst du mal?
10: Was ist
9: Hör mal zu. Wenn du damit einverstanden bist, melde ich dich morgen in diesem Internat an, okay?
10: Ist es das, wo man reiten lernt und wo der Hausmeister 5 junge Hunde hat?
9: Ja, genau das ist es.
10: Das ist toll.
4: Wolltest du was?
5: Ja, Frau Schindler geht es gar nicht gut.
4: Ja, die Läsion des Gewebes zwischen Dickdarm und Harnblase ist eine Fistel.
5: Aber? Und willst du noch was dazu sagen?
4: Ich fürchte, das ist nicht alles.
5: Was befürchtest du noch?
4: Die Wandstarre an einem Darmsegment macht mir Sorgen.
5: Besteht nicht die Gefahr eines zunehmenden Harnweginfekts? Also ich finde, das muss doch rechtzeitig operiert werden.
4: Ja, ja, natürlich. Und die Blutungen?
5: Die kommen von den entzündeten Divertikeln, das hast du selbst gesagt.
4: Ja. Ja, ich habe es mit einer gewissen Hoffnung gesagt, nicht? Aber der Allgemeinzustand der Patientin ist nicht so gut, dass da nicht eventuell gewisse Zweifel vorliegen in der Diagnose.
5: Ja, und wenn sie nun berechtigt sind, diese Zweifel, was dann? Was, entschuldige, aber ich an deiner Stelle würde auf jeden Fall operieren.
4: Du bist an meiner Stelle. Du kannst dir deine Entscheidungen, ob Operation oder nicht, nicht endlos von Kollegen mit mehr Erfahrung absichern lassen. Die können sich irren. Die Indikation weißt du, die Entscheidung, ob Operation oder nicht, ist oft viel schwieriger, als die Arbeit im OP. Ich will damit sagen, du hast genug gelernt, du musst dich auch mal durchsetzen, auch gegen mich. Wenn du glaubst, dass Frau Schindler operiert werden muss, dann musst du sie operieren.
5: Du würdest es nicht tun?
4: Nein. Das Risiko ist mir zu groß. Allerdings kann man nicht sagen, ob das Risiko ohne Operation nicht noch größer wäre. Das weiß ich nicht. Das weiß niemand. Ich würde erst einmal nachschauen und einen Annus Preta anlegen.
3: Spricht ihr über den Beginn der Nilius?
5: Ist es einer?
3: Ist es keiner?
4: Christa ist für die Operation.
3: Das wäre ich unter normalen Umständen auch. Aber die Patientin hatte schon Schwierigkeiten bei der Rektoskopie. Sag mal, hat Römer nicht eine medikamentöse Therapie eingeleitet? Mhm.
5: Vorige Woche, ja. Inzwischen sind die Werte noch schlechter geworden. Wollen wir uns Frau Schindler nicht noch mal ansehen?
3: Elke, hier ist Udo. Hör mal, ich kann dich nicht auf den Basar begleiten. Ich hänge hier noch fest. Ich danke dir für das Verständnis. Alles klar.
5: Jetzt vermaßle ich dir den verdienten Feierabend.
3: Ja, du? Na, höchstens die Patientin. Und zum Wohle der Patienten haben wir ja wohl diesen Beruf ergriffen.
4: Römer, kommst du noch mal zu Frau Schindler?
3: Du gestattest.
5: Der Professor kommt gleich.
4: Tag, Frau Schindler. Die letzten Ergebnisse.
11: Werde ich operiert? Ich wäre einverstanden.
14: Bevor operiert wird, Frau Schindler, müssen wir uns einen äußerst präzisen Einblick von Ihrem Gesamtzustand verschaffen.
11: Und den haben Sie nun? Oder nicht? Ich fühle mich nämlich verdammt elend. So wie jetzt geht es bestimmt nicht weiter.
4: Frau Schindler, wir tun alles, damit es nicht so weitergeht. Hm?
11: Dann ist es ja gut. Ich habe keine Angst. Nur immer so rumliegen und nicht wissen, was ist, das macht mich so fertig.
5: Das verstehen wir ja auch, Frau Schindler. Aber Sie müssen eben Geduld haben. Wir Ärzte müssen auch manchmal Geduld haben.
15: Und zwei. Können Sie mal schon Magerquark anrichten?
0: Ja. Oh.
15: Was ist mit dir los?
0: Du musst jetzt mal verschnaufen.
15: Wenn du richtig atmen würdest, würde das nicht passieren. Aber zur Belohnung gibt's jetzt Magerquark, Schneckebrot und Wasser. Ohne Kohlensäure. Du gehst Brot bezahlen.

0: eine Bratwurst und ein Bier, aber schnell.
1: Moment mal. Warum so eilig? Sie sind doch gerade dran.
0: Hier haben Sie 20 Mark. Gib mir doch Ihre Wurst her. Und ein Bier. Ja.
2: Dann kriegst du es gleich nochmal.
0: Lass dir schmecken.

0: Was hast denn du am Würstchenstand gemacht?
1: Ich habe mich nur nach der Uhrzeit erkundigt.
0: Und wie spät ist es?
1: Viertel nach eins.
0: Und jetzt locker laufen zum Magerquark.

0: Hallo. Na, grüß Schatz. Dich.
1: Du, sag mal, was ist denn mit der Michaelis los? Die war so freundlich und hat mir gesagt, dass du hier sitzt.
2: Je näher der Tag rückt, an dem dieser Florian kommt, umso menschenfreundlicher wird sie.
1: Ach ja, wenn wir erst mit einem eigenen Kind so gemütlich zusammensitzen.
2: Mit wem?
1: Mit einem Kind. Oder willst du keins?
2: Ach so, naja, das hat ja noch Zeit. Ein Kind kostet Geld.
1: Och, heb nicht ab. Bloß weil du beim Professor Kindermädchen bist.
2: Ich bin ein Kindermädchen mit Fachschulreife. Aber im Ernst, du könntest doch die Inspektorenlaufbahn einschlagen. Ja, dann hat man auch eine bessere finanzielle Grundlage.
1: Warum angelst du denn nicht gleich einen Millionär?
2: Ja, warum eigentlich nicht?
1: Den da zum Beispiel.
2: Ist der Millionär?
1: Naja, weiß nicht. Jedenfalls hat er eine kleine Textilfabrik. Ist der Kullenbach.
2: Und seine Tochter?
1: Quatsch. Seine Freundin.
3: Locker. Hey, was ist denn los? Machst du schlapp? Was ist denn, Albin? Was ist denn los? Albin, mach doch die Augen auf, bitte. Albin, sag was.
4: Ich weiß nicht, irgendwas.
1: Das muss was Ernstes sein.
3: Ja.
1: Ich fahr schnell runter ins Dorf und ruf einen Krankenwagen.
3: Gut. Albin.
5: Was hatte ich denn plötzlich? Kreislauf?
6: Nee. Sie haben eine akute Stoffwechselstörung. Sie sind doch der Mann, der immer an meinem Grundstück vorbeijoggt, nicht, oder?
5: Ja, ich hab's ja auch schon gesehen. Stoffwechselstörung. Wie kommt denn sowas?
6: Durch ein Defizit an Nährstoffen.
5: Ich? Ein Defizit? Naja, ich liebe Diät. Aber das ist doch gesund. Oder? Man muss doch gegen sein Übergewicht was tun.
6: Was haben Sie denn alles getan, sagen Sie?
5: Eine ganze Menge im Laufe der Zeit. Ich habe eine Eierkur gemacht, Weizengel, Hapfeldiät, zuletzt eine Schrotkur. Sie wissen ja, wie das ist. Das Geist, das Willig, das Fleisch ist schwach. Was in ein paar Wochen abgespeckt ist, ist in kurzer Zeit wieder drauf. Jetzt habe ich es mit der Obst- und Gemüsekost versucht. Verstärkt durch Jogging. Radikalkur.
6: Mhm. Naja, das nimmt der Organismus natürlich übel, nicht?
5: Wie? Abspecken nimmt er übel?
6: Wenn man es so macht, ja. Es sind Fälle bekannt, wo die Gefahr für die Gesundheit erst dann besteht, wenn der Stoffwechsel durcheinander gerät. Durch Abnehmen zum Beispiel. Tja, dann spielen nämlich die Fettspeicherzellen verrückt und das war bei Ihnen der Fall.
5: Da habe ich aber schon was ganz anderes gehört. Ich liege etwa 40 Kilo über meinem Idealgewicht, wenn ich dick bin. Jetzt habe ich durch Jogging, Sauna, Obst- und Gemüsekost, bin ich auf etwa 30 Kilo abgemagert. Das ist doch ein Erfolg, oder?
6: Natürlich, für die Hersteller der Diätkost. Die verdienen sich dumm und dusselig. Und was das angebliche Idealgewicht betrifft, so hat sich das statistisch schon vor ein paar Jahren als fehlerhaft herausgestellt. Natürlich sollen Sie Ihre Kalorien reduzieren und sich körperlich betätigen. Aber doch nicht durch Totalentzug von Kohlenhydraten und durch Jogging bis zur Erschöpfung.
5: Das erzählen Sie mal meiner Freundin Anita.
6: Anita? Ist das diese skeletöse Dame da auf dem Flur?
5: Ich glaube, Sie wissen nicht, wen Sie vor sich haben, Herr Professor Brinkmann.
6: Doch, ich weiß das. Einen Mann um die 50, der seine Gesundheit aufs Spiel setzt, um für einen Mannequin-Typ attraktiv zu sein.
5: Gleich muss ich lachen. Bei diesem Mannequin-Typ habe ich immerhin zu verdanken, dass ich endlich körperbewusst lebe. Jawohl,

0: Sie kommen in die innere Abteilung zu Dr. Römer. Der kriegt Sie schon wieder hin. So, jetzt hole ich Ihnen Ihre Anita. Soll sonst jemand von Ihren Angehörigen noch benachrichtigt werden?
1: Ja, nein. Meine Frau vielleicht. Aber das überlege ich mir noch. Ich muss das alles erst mal verdauen, was Sie mir da gesagt haben.
0: Also gut. So, Sie können rein.
2: Alvin, mein Schätzchen. Du hast bestimmt wieder hinter meinem Rücken genascht. Von dieser Bauernleberwurst oder dem Eiersalat. Dem Teufelszeug. Also Alvin, wenn du so leben würdest wie ich, dann wärst du nicht zusammengebrochen.
1: Quatsch nicht so dusselig, du wandelnde Reklame für Unterernährung.
3: Wiedersehen, Oberschwester.
4: Wiedersehen, Oberschwester.
5: Wiedersehen. Die beiden haben sich doch erst bei uns kennengelernt.
6: Ja, ja, Oberschwester, so ist das. Manche Krankheiten lassen sich eben besser in einer Partnerschaftsvermittlung als in einem Krankenhaus kurieren.
0: Mit dem richtigen Partner wird man gar nicht erst krank, Oberschwester.
5: Oder wenn man gar keinen hat. Sehen Sie mich an. Ich bin das blühende Leben. Würden Sie sich bitte Ihre Zigarette draußen anzünden, wenn es denn unbedingt sein muss? Schwester Bettina, da Sie offenbar außerstande sind, 3 Päckchen Verbandstoff unter dem Arm zu tragen, schlage ich Ihnen vor, einen Lastwagen zu mieten, anstatt den Geschirrwagen zu benutzen. Was ist denn das? Ist denn der totale Wahnsinn ausgebrochen?
7: Niedlich, was? Das ist ein Geburtstagsgeschenk für den jungen meines Nachbarn. Und jetzt wollte ich nur mal probieren, ob sich das Ding auch um die Ecken fernsteuern lässt. Ja.
5: Jetzt bin ich aber schon sehr froh. Ich dachte schon, Sie wollten damit spielen.
7: Ja, das will ich ja auch. Der Geburtstag ist nämlich erst im nächsten Monat. Und bis dahin spiele ich damit. Mhm.
5: Ah ja?
0: Kommen Sie bitte rein.
2: Danke.
0: Nehmen Sie Platz. Bitte schön.
2: Ich habe mal eine Frage. Ich habe gehört, dass in verschiedenen Fällen zu dicken Patienten ein Stückchen vom Dünndarm operativ entfernt wurde, sodass sie nur noch einen Teil der Nahrung verwerten können.
0: Ah ja. Wir verkürzen Dünndärme eigentlich nur, wenn sie von bösartigen Geschwülsten befallen sind. Wir nähen ja auch den Leuten nicht den Mund zu, wenn sie Blödsinn reden.
2: Wie meinen Sie denn das? Kann ich mal den Chefarzt sprechen?
0: Sicher, natürlich, natürlich. Das bin ich.
2: Ich nehme an, es ist gar nicht selten, dass Patienten oder deren Angehörige sich über ihren herablassenden, ironischen Ton beschweren.
0: Doch, das passiert ab und zu, aber die meisten lassen sich davon überzeugen, dass ich es ganz gut mit ihnen meine.
2: Ach ja, ist Ihnen das bei Herrn Kulmbach auch gelungen? Nachdem Sie nur ein paar Minuten mit ihm gesprochen hatten, empfing er mich gleich mit den Worten: Quatsch nicht so dusselig, du wandelnde Reklame für Unterernährung. Worauf führen Sie das zurück?
0: Vielleicht auf die Einsicht, dass ein kräftiger Mann, gesund und im besten Mannesalter, vielleicht doch lieber auf seine jugendliche Freundin als auf die wichtigsten Grundnahrungsmittel verzichten sollte.
2: Ihnen sollte man die ärztliche Zulassung entziehen.
0: Das müssen Sie beantragen bei der Ärztekammer.
2: Worauf Sie sich verlassen können. Ich glaube nämlich, dass es Lazarette gibt, im hintersten Afrika, die besser Bescheid wissen, wie Übergewicht zu behandeln ist, als Sie hier.
0: Ich glaube nicht, dass im hintersten Afrika Übergewichtige anzutreffen sind. Von ein paar Staatschefs abgesehen.
8: Könnte es sein, dass du heute mit dem falschen Fuß aufgestanden bist?
0: Weißt du, bestimmte Formen von Dummheit und Arroganz machen es mir sehr schwer, nicht giftig zu sein. Aber du hast vollkommen recht. Geduld ist nicht immer meine Stärke. Ich hoffe nicht, dass du gekommen bist, sie auf die Probe zu stellen.
8: Nein. Kann ich mir einen Kaffee nehmen?
0: Ja, natürlich.
8: Danke. Klaus, die Entzündungszeichen am Dickdarm von Frau Schindler machen mir Sorgen. Es ist alles noch viel undurchsichtiger als

0: Dass es noch vorgestern war. Ich habe Maurer in Karlsruhe angerufen und um Rat gefragt. Er ist ja Spezialist auf dem Gebiet.
1: Und?
0: Er ist nicht gerade sehr hoffnungsvoll.
1: Tja, mein Guter, was sollen wir machen, wenn es schon so spät ist? Was sollen wir machen? Frau Schindler hatte ja schon bei der Aufnahme gesagt, jahrelang hat sie an den verschiedensten Schmerzen gelitten. Mal ging es ihr besser, mal schlechter. Aber zum Arzt ist sie erst dann gegangen, als die Schmerzen unerträglich wurden, nicht?
0: Ja, ich weiß. Aber Klaus, wenn das nun mal so ist, möchtest du dann nicht lieber deiner Frau die Operation ausreden?
1: Du, das ist nicht ganz einfach. Christa glaubt, weil die Patientin selbst auf die Operation drängt, muss sie auch Erfolg haben. Und ich meine, dass Frau Schindler durchaus gewisse Chancen hat. Durchaus.
0: Die Operation kann ja ohnehin erst am Montag stattfinden. Lass uns noch mal drüber reden.
2: Mal. Ist es nicht die Frau Herder von der 23? Die ist heute Morgen um 10 entlassen worden.
3: Ja. Frau Herder, was machen Sie denn noch hier? Sind Sie nicht abgeholt worden?
4: Nein.
3: Ja, warum haben Sie denn nichts gesagt? Das hätte Sie doch jemand nach Hause bringen können.
4: Was soll ich denn da? Ich habe doch niemand, der sich um mich kümmert.
3: Bleiben Sie mal einen Moment sitzen. Wir kommen gleich wieder, ja?
2: Sag mal, können wir nicht irgendwas machen mit der Sozialhilfe? Die Frau kriegt eine ganz kleine Rente, wohnt im dritten Stock und ist gehbehindert.
3: Sicher kann man was machen, aber es dauert doch. Und sie braucht jetzt sofort Hilfe. Wir bringen sie jetzt erstmal nach Hause und versorgen sie fürs Erste. Hm. Ich werde mal mit dem Chef reden. Vielleicht kann man sie über die Kantine mitverpflegen. Und dann muss ja halt mittags jemand rasch das Essen bringen und sich abends ein bisschen um sie kümmern.
2: Ja, damit können wir doch gleich anfangen. Ich hol mal den Wagen.
3: Okay. So, kommen Sie mal, Frau Herder. Wir bringen Sie jetzt erstmal nach Hause und dann schauen wir weiter, ja? Kommen wir.

Ich bin's. Hör mal zu, Dicke. Ich war ein Esel, das wollte ich dir eigentlich nur sagen. Ja, doch, es geht mir schon wieder recht gut. Ich bin kuriert. In jeder Hinsicht. Na, natürlich würde ich mich freuen, wenn du mich mal... Ja. Wiederhören. Ja.

0: Was macht denn ihr da?
1: Wir renovieren.
0: Bei uns?
1: Ja, überall. Morgen früh um 5 geht's los.
0: Um 5? Tanja, was sagst denn du dazu?
2: Ja, wenn ihr mithelft, geht's schneller.
0: Was?
3: Ja, schlafen könnt ihr sowieso nicht.
0: Also von Tapezieren und Renovieren habe ich sowieso keine Ahnung.
3: Das brauchst du auch nicht.
0: Morgen früh um 5.
1: Ja, es wird ein paar Tage dauern. Wir haben schließlich noch unseren Dienst in der Klinik. Es macht euch doch nichts aus, wenn wir euch morgen so kurz vor 5 aus den Federn holen.
0: Naja. Hm?

0: Was machst du denn da?
1: Ich bete, dass er anspringt.
0: Ach, Jesus, natürlich.
1: Oh,

0: Tag, Herr Kulmbach.
1: Tag, die Herren.
0: Na, wie geht's?
1: Danke. Ich habe eben zu Schwester Elke gesagt, so wohl wie heute habe ich mich schon lange nicht mehr gefühlt.
2: Naja, das ist doch klar. Der Stoffwechsel ist wieder in Ordnung.
0: So, und jetzt können Sie auch ein bisschen spazieren gehen im Park.
3: Aber nicht übertreiben.
1: Ist klar, Herr Professor. Man kann nicht nach Hause.
2: Ja, darüber würde ich meinen, unterhalten wir uns nächste Woche, Herr
1: Kulmbach. Naja, okay. Strafe muss sein.
2: Ein bisschen schon.
3: Wiedersehen.
2: Wiedersehen.
1: Ja? Ach, Anita, du bist es. Nur weil dich der Professor so geärgert hat, besuchst du mich nicht wieder? Das ist der Grund? Ach so. Wohin? Nach Gran Canaria. So, so. Mit wem? Naja, also hör mal. Gegen den bin ich doch ein schlanker Jüngling. Ja, ja. Hast du recht. Im Vergleich zu ihm bin ich allerdings auch ein armer Mann. Das hast du ganz richtig erkannt. Nein, nein, ich bin dir nicht böse. Alles Gute, Anita.

0: Frau Herder, Römergasse 1, normal. Herr Schreiner zur Aussicht, Nummer 1, normal. Und Frau Thoma, Breitnau, Nummer 1. Oh, Diät. Hast du daran gedacht? Frau Richard, Breitnau, normal.
1: So, hier, das war's dann.
2: Mahlzeit.
1: Danke.
3: Entschuldigung, wo liegt denn hier Herr Kulmbach?
4: Auf 33. Wollen Sie ihm das bringen?
3: Ja.
4: Na, der wird sich freuen.
5: Sag mal, wer war das denn?
4: Dem Korb nach Frau Kulmbach.
6: Elisabeth, wo kommst du denn her?
3: Von zu Hause. Guck mal, was ich dir alles mitgebracht habe.
6: Lass mal sehen. Mhm. Oh, richtig gut. Mhm. Na, dann komm, Dicke. Dann wollen wir es uns mal gemütlich machen. Lass uns in den Park gehen. Ja.
7: Störe ich?
4: Ja.
7: Was machst du denn da?
4: Ich rechne die durchschnittliche Verweildauer unserer Patienten in unserer Klinik.
7: Wer will denn das wissen?
4: Das Statistische Landesamt.
7: Und? Zu welchem Ergebnis bist du gekommen?
4: 13 Tage, 3 Stunden, 41 Minuten und 11 Sekunden. Was sagst du?
7: Toll. Schau, schau. Der Herr Kulmbach hat sich wieder eine angelacht. Eine mollige.
4: Ja, ja. Aber schon vor vielen Jahren. Das ist seine Frau.
7: Woher weißt du das?
4: Du, nur Ehepaare können so miteinander sitzen, ne?
7: Und die sitzen ja schon seit Stunden so und essen miteinander.
4: Die haben sich ausgesöhnt und machen happy happy.

0: Das Programm mit Sonnenschein.
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2: 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Viele Wolken gibt es in der Nordwesthälfte und später kann es da vereinzelt auch mal Schauer oder ein Gewitter geben. Von der Lausitz bis nach Niederbayern bleibt's dagegen sonnig und trocken. Dazu werden es heute maximal 22 bis 39 Grad. Morgen dann mehr Wolken, im Süden ab und zu kräftige Schauer und Gewitter, höchstens 33 Grad.

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1: Im Studio Lisa Schwarzkopf, schönen guten Morgen. In der Eifel in NRW kämpfen hunderte Einsatzkräfte weiter gegen einen großen Waldbrand. Rund 2000 Menschen aus der Gemeinde Hürtgenwald mussten ihre Häuser verlassen. Und Munition im Boden erschwert die Löscharbeiten zusätzlich. Friedrich Merz dankte den Einsatzkräften für den Kampf gegen Waldbrände. Der Kanzler wies auf der Plattform X darauf hin, dass er laufend über die Feuer in Deutschland unterrichtet wird. Unter anderem auch in Sachsen, im Harz und in Bayern gibt es weitere Feuer. Schlechte Umfragen und Angst vor weiteren schweren Wahlniederlagen. In der SPD brodelt es. Vor allem an der Basis ist man unzufrieden mit den Parteichefs Klingbeil und Baas. Kritik gibt es vor allem an den beschlossenen Sozialreformen. Der Sparkurs sei politisch falsch, heißt es aus mehreren Landesverbänden. Es gibt sogar Forderungen nach einem Sonderparteitag, um die Spitzenämter eventuell neu zu besetzen. Einer der Initiatoren ist der Berliner Abgeordnete Orkan Özdemir. Er sagte im
2: Ich glaube, es ist wichtig, ein Zeichen in die Bevölkerung zu geben, dass die SPD eben nicht blutleer ist und nicht tot ist und nicht resigniert und dass sich hier was bewegt und dass die Dynamik drin ist und dass es innerhalb der SPD relevante Kräfte gibt, die sagen, hier muss sich was verändern.
1: Deutschlands größte Börsenkonzerne haben im Frühjahr so viel verdient wie noch nie. Der Gewinn stieg laut Unternehmensberater EY auf gut 52 Milliarden Euro. Gleichzeitig strichen die DAX-Unternehmen binnen eines Jahres zehntausende Stellen, allen voran die Autobranche. Die Bauarbeiten an der Bahnstrecke Berlin-Hannover werden zu einer weiteren Geduldsprobe für Reisende. Ab Oktober wird die Strecke saniert. Und weil sich die Arbeiten an einer anderen verzögern, muss die Deutsche Bahn ihr Umleitungskonzept anpassen. Zwischen Berlin und Hannover ist man dann wohl deutlich länger unterwegs. Gut jeder Fünfte will im Urlaub bewusst auf Smartphone und Social Media verzichten, im Schnitt knapp 3 Tage. Besonders konsequent sind die über 65-Jährigen. Fast jeder Dritte plant eine digitale Auszeit. Bei den Jüngeren sind es nur 17%, so eine Bitkom-Umfrage.
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3: Mit KI-Support. Viele Wolken gibt es in der Nordwesthälfte und später kann es da vereinzelt auch mal Schauer oder ein Gewitter geben. Von der Lausitz bis nach Niederbayern bleibt's dagegen sonnig und trocken. Dazu werden es heute maximal 22 bis 39 Grad. Morgen dann mehr Wolken, im Süden ab und zu kräftige Schauer und Gewitter, höchstens 33 Grad.

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2: 3 Jahre nach dem Güterzugsunfall im Gotthardtunnel, nach viel Kritik aus der Güterverkehrsbranche, übernimmt die EU nun doch die strengeren Sicherheitsvorschriften der Schweiz. Wie ist das zu werten? Und 5 Jahre Taliban-Regierung in Afghanistan. Die Frauenrechte sind massiv eingeschränkt, aber die Wirtschaft wächst. Wie steht es um das Land und seine Bevölkerung? Das sind 2 der Schwerpunkte jetzt im Info 3. Ich bin Rebecca Filiger. Im August 2023 entgleiste im Gotthardtunnel ein Güterzug wegen eines Radbruchs. Der Vorfall hatte massive Folgen. Eine Tunnelröhre war während eines ganzen Jahres komplett gesperrt und das führte im Güter- und Personenverkehr über Monate zu großen Einschränkungen. Der Sachschaden belief sich auf 150 Millionen Franken. Um solche Fälle künftig zu verhindern, hat das Bundesamt für Verkehr zusätzliche Sicherheitsvorschriften eingeführt, auch für Züge aus dem Ausland. Und das sorgte für rote Köpfe in der Güterverkehrsbranche, vor allem auf europäischer Ebene. Nun aber zeigt sich, Europa schwenkt ein auf die Schweizer Linie. Ich habe EU-Korrespondent Matthias Strasser in Brüssel gefragt, was da genau passiert ist.
3: Die Schweiz ist nach dem Unfall auf 2 Ebenen tätig geworden. Einmal hat sie für sich unilateral schärfere Sicherheitsregeln, mehr Kontrollen eingeführt. Die würden dann natürlich auch in Europa wirken. Der Güterverkehr ist ein internationales Geschäft und die Schweiz, die bietet mit ihren Alpentunnels eben zentrale Infrastruktur an. Diese Regeln, die sind aber aktuell vor einem Schweizer Gericht noch hängig. Und weil das Geschäft eben international ist, gab es auch einen europaweiten Austausch der Aufsichtsbehörden. Also das Bundesamt für Verkehr in der Schweiz, das hat sich da mit seinen Partnerbehörden ausgetauscht. Immer mit der erklärten Zielsetzung, dass es eben eigentlich eine europäische Lösung brauche für dieses Sicherheitsproblem im Güterverkehr und keine Schweizer Lösung, die dann über die Grenze hinauswirkt. Und dieses europäische Gremium, das hat nun nach langen, intensiven Diskussionen einen Schlussbericht verabschiedet und der ist sehr nach dem Geschmack der Schweiz verfasst. Die Wagenhalter, also die Eigentümer der Güterwagen, die werden nämlich verstärkt in die Pflicht genommen.
2: Und von welchen Maßnahmen sprechen wir da, die nun in Europa umgesetzt werden sollen?
3: Also im Kern geht es um bestimmte Räder, die eben im Güterverkehr immer noch oft eingesetzt werden. Die sollen künftig stärker kontrolliert werden. Und abhängig davon, wie alt diese Räder sind, wie abgenutzt, sollen sie künftig eben öfter in die Werkstatt müssen. Für die Branche heißt das natürlich mehr Werkstattbesuche, höhere Kosten. Auch deshalb war von dort der Widerstand sehr groß gegen diese Massnahmen.
2: Also Europa schwenkt ein auf die Schweizer Linie. Ist das ein Sieg für die Schweiz?
3: Ja, es ist sicher ein Erfolg für die Schweiz. Das erkennen auch Aufsichtsbehörden in EU-Mitgliedstaaten. Die Schweiz, die ist da vorgeprescht und hat nun eine verschärfte europäische Regelung tatsächlich erreichen können. Man ist auch, das kann man auch sagen, beim BAV, bei der Schweizer Behörde, sehr zufrieden heute. Unfälle, die bereits passiert sind, etwa in Deutschland, hätte man wohl vermeiden können mit diesen Regeln, wie sie jetzt neu gelten sollen. Das heißt es auch im BAV. Also die Zufriedenheit in der Schweiz mit dem, was man da erreicht hat, die ist schon groß.
2: Und was bedeutet das für die Verkehrssicherheit in Europa?
3: Ja, diese beschlossenen Massnahmen, das sind im Moment nur Empfehlungen. Also wer sich morgen an die Gotthardbahn stellt, der ist wahrscheinlich immer noch demselben Risiko ausgesetzt wie heute. Europaweit müssen diese Massnahmen dann noch umgesetzt werden, eben in verbindliche Regeln gegossen werden. Das passiert in den einzelnen Mitgliedstaaten. Die verbindlichen regelmäßigen Kontrollen der Güterwagenräder, die sollen ab 2027 kommen.
2: Sagt EU-Korrespondent Matthias Strasser. Wie groß der Erfolg für die Schweiz ist und ob die neuen Regeln tatsächlich einen weiteren Unfall wie im Gotthardtunnel verhindern können, das sehen Sie heute 7:30 in der Tagesschau und jederzeit auch auf srf.ch/news. Vor gut 3 Jahren sind 2 Jugendliche auf einer Skitour bei Meiringen ums Leben gekommen. Nun hat das Regionalgericht Thun den Bergführer wegen fahrlässiger Tötung verurteilt, Lukas Lüthi.
4: Ihr seid der Hauptverantwortliche für das Lawinenunglück, so das Gericht. Der Bergführer habe die Wahl der Abfahrtsroute nicht genügend den herrschenden Verhältnissen angepasst. Das Gericht verurteilt den Bergführer zu einer bedingten Geldstrafe. Zudem muss er für die Verfahrenskosten aufkommen, sowie Entschädigungen und Genugtuungen für die Eltern der Jugendlichen bezahlen. Den Co-Leiter der Skitour hat das Gericht freigesprochen. Das Urteil kann noch weitergezogen werden. Die Waadtländer Staatsrätin Valérie Dittli hat den Rückhalt ihrer eigenen Partei verloren. Das Präsidium der kantonalen Mittepartei wird Dittli nicht unterstützen, falls sie bei den nächsten Regierungswahlen im Februar antritt. Das Parteipräsidium bestätigte eine entsprechende Meldung des Blicks. Dittli will in den nächsten Tagen bekannt geben, ob sie bei den Wahlen nochmals antritt. Gegen Dittli gibt es schwerwiegende politische und juristische Vorwürfe. Sie wehrt sich gegen alle Vorwürfe und wirft der eigenen Regierung vor, ihr das verfassungsmäßige Recht auf rechtliches Gehör verweigert zu haben. In Frankreich kann das Social-Media-Verbot für Jugendliche nicht in Kraft treten. Das Verfassungsgericht hat es für ungültig erklärt. Das Verbot für Jugendliche unter 15 Jahren sei ein unverhältnismäßiger Eingriff in die Meinungsfreiheit, sagt das Gericht. Nicht alles, was verboten werde, sei schädlich für die Jugendlichen. Gegen das Gesetz geklagt hatten linke Parlamentsmitglieder. Urteile des französischen Verfassungsgerichts können nicht weitergezogen werden. Präsident Emmanuel Macron teilte mit, das Gesetz solle neu formuliert werden, damit es vor Gericht Bestand habe.
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2: Eine der ganz großen Knacknüsse beim Vertragspaket zwischen der EU und der Schweiz ist der Schutz der hohen Schweizer Löhne. Und genau dieser Lohnschutz, der droht, das ganze Vertragspaket nun ins Wanken zu bringen. Anfang Woche haben die Wirtschaftspolitikerinnen des Ständerats Entscheide getroffen, die vom fertig ausgehandelten Vertrag mit Brüssel und von der Bundesratslinie abweichen. Nun waren die Außenpolitiker an der Reihe und sie geben Gegensteuer. Aus dem Bundeshaus Dominik Meyer.
5: Zufrieden sind heute die Befürworterinnen und Befürworter des Vertragspakets mit der EU. Zum Beispiel SP-Ständerätin Franziska Roth.
6: Ich bin erleichtert, dass der Versuch derjenigen, die das Gesamtpaket zu Fall bringen wollen, hier in der Außenpolitischen Kommission gescheitert ist.
5: Linke, Freisinnige und Mitte-Außenpolitiker haben fast geschlossen für die Bundesratslinie gestimmt, für das Verhandlungsresultat mit der EU, also beim Lohnschutz, und für das Paket von Ausgleichsmaßnahmen, über das Gewerkschaften, Kantone und Arbeitgeber im Inland verhandelt hatten. Wer das Vertragspaket mit der EU wolle, sagt Mitte-Ständerat Benedikt Würth, könne gar nicht anders.
7: Wenn man den bilateralen Weg wieder aktivieren will, dann muss man das Verhandlungsresultat akzeptieren. Alles andere führt zu einem Scherbenhaufen.
5: Anders sehen das die SVP-Ständeräte und ein weiterer bürgerlicher Ständerat. Sie wollen vom Verhandlungsresultat abweichen. Konkret bei den Kautionen. Das sind Gelddepots, die Firmen aus der EU heute hinterlegen müssen. Erst dann können sie in der Schweiz Aufträge ausführen. Mit dem Vertragspaket müssten Firmen nur noch dann eine Kaution hinterlegen, wenn sie schon einmal gebüßt worden sind wegen Lohndumping. Diese Lockerung schade dem einheimischen Gewerbe, sagt SVP-Ständerat Hannes Gehrmann, und dagegen wehre er sich mit Gleichgesinnten.
8: Wir haben einfach uns das Recht genommen, einzeln zu entscheiden über die Punkte, die uns wichtig sind, und hier sehen wir uns primär in der Pflicht gegenüber unseren Unternehmungen.
5: Heute hat Gehrmann verloren, Anfang Woche aber hat es ganz anders ausgesehen. Die Wirtschaftspolitiker des Ständerats entschieden in ihrer Kommission über dieselben Punkte und dort stimmten zahlreiche Freisinnige und Mitte-Ständeräte mit der SVP. Gemeinsam kippten sie die Lockerung bei den Kautionen und strichen einen Vorschlag des Bundesrats, der bei Arbeitskonflikten in Firmen mit über 50 Angestellten Personalvertreter besser vor Kündigungen schützen soll. Zwei Kommissionen also haben vorberaten, Entscheide vorgespurt für den Ständerat, nur sind sie sich völlig uneinig.
8: Ja, es macht die Sache zumindest nicht einfacher,
5: sagt SVP-Ständerat Gehrmann. Neu ist das Phänomen nicht. Außenpolitiker sind traditionell europafreundlicher als ihre Kolleginnen und Kollegen aus anderen Kommissionen. Entscheidend sind jetzt die FDP und die Mitte-Ständeräte. Schließen Sie sich im September, wenn der Ständerat als Ganzes entscheidet, Ihren Außenpolitikern an oder Ihren Wirtschaftspolitikern? Gespräche zeigen, es könnte auf jeden einzelnen Ständerat ankommen.
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2: Morgen ist es 5 Jahre her, dass die radikal-islamistischen Taliban in Afghanistan erneut die Macht übernahmen. Kurz zuvor hatten sich die USA und NATO-Truppen nach 20 Jahren Krieg überstürzt zurückgezogen. Seither hat sich insbesondere das Leben vieler Frauen und Mädchen in Afghanistan drastisch verschlechtert. Südasien-Korrespondentin Maren Peters berichtet für SRF über Afghanistan. Maren Peters, unterdessen haben die Taliban laut der UNO über 100 Dekrete erlassen, die die Rechte von Frauen einschränken. Wie zeigt sich das konkret im Alltag?
9: Das zeigt sich fast in jedem Lebensbereich. Mädchen dürfen nur noch bis Klasse 6 in die Schule gehen, Frauen nicht mehr studieren, fast nicht mehr arbeiten, nur noch in Burka, also völlig verhüllt und mit männlichem Begleiter nach draußen gehen. Draußen drohen ihnen aber willkürliche Verhaftungen, wenn die Kleider nach Meinung der Tugendwächter nicht richtig sitzen zum Beispiel. Frauen dürfen keinen Sport mehr machen, sie dürfen nicht mehr singen, nicht in den Park gehen. Ihre Männer dürfen sie schlagen, bis die Knochen brechen. Und Mädchen dürfen seit kurzem ganz legal ab 9 Jahren verheiratet werden. Gleichzeitig haben Frauen, anders als Männer, aber kaum mehr die Möglichkeit, eine Ehe aufzulösen. Die Rechte von Frauen und Mädchen, die sind also systematisch eingeschränkt worden in den letzten 5 Jahren. Und es herrscht ein Klima der Angst. Viele Frauen trauen sich nicht mehr auf die Straße.
2: Und die internationale Gemeinschaft, die schaut einfach zu.
9: Ja, der Eindruck entsteht, Afghanistan ist öffentlich kaum noch ein Thema, außer wenn es um die Rückführung von afghanischen Migranten und Migrantinnen geht. Länder wie die USA und Deutschland, die gefährdeten Afghanen und Afghaninnen eigentlich Hilfe und Visa versprochen hatten, die halten diese Hilfszusagen inzwischen nicht mehr ein. Auch die internationalen Hilfsgelder für Afghanistan, die sind deutlich geschrumpft, was auch daran liegt, dass es so viele andere humanitäre Krisen auf der Welt gibt. Als Folge dieser Mittelkürzungen müssen Hilfsorganisationen und auch UNO-Organisationen wie das Welternährungsprogramm ihre Leistungen immer weiter zusammenkürzen.
2: Was heißt das? Welche Folgen hat das für die gesamte Bevölkerung Afghanistans?
9: Das hat dramatische Folgen. Das Land ist ja in einer humanitären Krise. Viele Leute haben keine Arbeit, nicht wie sie ihre Familie ernähren sollen. Afghanistan leidet außerdem unter Dürre. Die Ernten sind schlecht und Millionen von Migranten sind in den letzten 3 Jahren aus Nachbarländern wie Pakistan und dem Iran zurückgeschickt worden nach Afghanistan. Und das alles führt dazu, dass die Hälfte der Bevölkerung auf Nahrungsmittelhilfe angewiesen ist. Weil das Geld fehlt, das Hilfsgeld fehlt, werden diese Ernährungsprogramme immer weiter zusammengestrichen. Der Hunger wächst. 3,7 Millionen Kinder unter 5 Jahren, die gelten als akut unterernährt. In anderen Worten, viele Menschen, insbesondere Frauen und Kinder, hungern und auch die Gesundheitsversorgung, die leidet massiv. Gerade hat die Hilfsorganisation Care International 30 Gesundheitszentren zugemacht aus Mangel an Geld.
2: Noch kurz, Maren Peters, für viele Menschen in Afghanistan ist die Situation also sehr dramatisch. Wie geht das Taliban-Regime damit um?
9: Ja, das Taliban-Regime scheint das wenig zu stören. Auch wenn sich die Wirtschaft stabilisiert hat, kommt das nur einer kleinen Minderheit zugute. Das führt zum Beispiel dazu, dass der Luxusimmobilienmarkt in Kabul boomt. Aber die ganz große Mehrheit der Bevölkerung, die hat nichts davon. Die leidet und eine Besserung ist nicht in Sicht.
2: Informationen von Südasien-Korrespondentin Maren Peters. Vielen Dank. Und jetzt zu den Börsendaten von SIX.
4: Der Swiss Market Index liegt im Moment bei 14.377 Punkten, minus 0,7%. Der Euro wird zu 93,98 gehandelt und der Dollar zu 81,15. Und das Wetter? Morgen ist es ziemlich sonnig, vor allem über den Bergen gibt es Gewitter. Dazu gibt es um 33 Grad.
2: Das war Info 3 mit Lukas Lüthi und Rebecca Villiger.
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11: Das ist das Regionaljournal Bern. Freiburg-Wallis heute mit dem. Bergführer verurteilt. Nach einem Lawinenunglück mit 2 Toten im Berner Oberland kommt das Gericht zum Schluss, das war fahrlässige Tötung. Berner Polizeigesetz in Kritik. Nach dem Urteil vom Bundesgericht stoppt der Kanton Bern per sofort die automatische Fahrzeugfahndung. Zu Recht finden Experten eine Sicherheitslücke, sagt der Sicherheitsdirektor. Und das ganze Werk im Zentrum. 4 Jahre nach seinem Tod schaut eine grosse Retrospektive auf das Schaffen von Berner Franz Gertsch. Ein Künstler, der zum Teil über ein Jahr an einem Werk gearbeitet.
12: Für ihn, diese Konzentration, das hat ihn in einen Flow versetzt. Und ich glaube, diese Art von Aufmerksamkeit im Moment sein, das spürt man in jedem seiner Werke.
11: Das Gespräch mit der Kuratorin im hinteren Teil dieser Sendung. Am Mikrofon die nächste halbe Stunde ist Leonie Marti. Das Regionalgericht Thun hat heute den Bergführer verurteilt wegen fahrlässiger Tötung. Er ist mit seiner Gruppe auf einer Skitour vor 3 Jahren in eine Lawine gekommen. Dabei sind 2 Jugendliche gestorben. Samuel Buri, wie begründet das Gericht das Urteil?
13: Der Bergführer hat seine Sorgfaltspflicht verletzt, weil er die Wahl von der Route von der Skitour nicht an die Bedingungen angepasst hat, so der Richter laut der Agentur Kisten STA. Der 2. Leiter der Tour ist freigesprochen worden, weil er als I&S-Tourguide kein Experte sei. Darum konnte er auch nicht intervenieren gegen die Routenwahl vom Bergführer.
11: Und schauen wir doch mal noch zurück auf den März 2023. Was ist denn genau passiert?
13: Dann ist eine Gruppe von Schülerinnen und Schülern, alle um 18-jährig, von einem Internat unterwegs gewesen, auf einer Skitour oberhalb von Meiringen mit den beiden Führern. Die erste Abfahrt von der Skitour ist in einem eher flachen Hang gut gegangen. Die zweite dann in einem steileren hat die Lawine ausgelöst. Und die Lawine hat 2 Jugendliche mitgerissen über einen hohen Hang. Aber die beiden sind so tot worden. Zwar ist an dem Tag die Lawinengefahr mit Stufe 2 plus mässig gesehen, aber es hat auch eine Warnung gegeben vor Lawinen im Altschnee. Mit dieser Abfahrt im steilen Hang sind die Grenzen vom erlaubten Risiko überschritten worden, sagt der Richter laut Kisten STA. Der Bergführer hat seine Sorgfaltspflicht verletzt. Er ist wegen fahrlässiger Tötung verurteilt worden zu einer bedingten Geldstrafe und muss Genugtuung und Anwaltskosten zahlen im Wert von mehreren 10'000 Franken.
11: Das Urteil gegen einen Bergführer oder eine Bergführerin, kommt das häufig vor?
13: Nein, in den letzten 30 Jahren so etwas im Schnitt in den letzten 30 Jahren gibt es im Schnitt pro Jahr etwa 17 Lawinenunglücke mit Toten. Laut einer Untersuchung vom Institut für Schnee- und Lawinenforschung. In einem Viertel davon kommt es zu einer Strafuntersuchung und einer Verurteilung. Die gibt es dann nur wirklich in den wenigsten Fällen. Laut dieser Studie sind 15 Verurteilungen bekannt in den letzten 30 Jahren in der Schweiz, also nur etwa alle 2 Jahre eine.
11: Das Urteil ist am Nachmittag bekannt geworden. Gibt es schon Reaktionen aus Bergführerkreisen auf das Urteil?
13: Ich habe mit dem Alpenclub geredet und mit dem Bergführerverband. Beide wollen das Urteil nicht kommentieren, also das konkrete Urteil, auch wenn das sicher unter Bergführerinnen und Führer zu reden gibt. Auf die Frage, ob so ein Urteil denn sich auf die Arbeit in den Bergen auswirke, sagt der Pierre Matta, der Geschäftsführer vom Bergführerverband.
14: Also der Einfluss eines Urteils, welcher Art auch immer, auf dem Alltag ist nicht unmittelbar. Entscheidend ist vielleicht mehr die Frage, was können wir auf einen schweren oder tödlichen Unfall lernen?
13: Und Christian Andermatt, Leiter Ausbildung vom SAC, erklärt.
15: Für uns ist der Maßstab, dass wir mit den gängigen Methoden versuchen, möglichst sicher unterwegs zu sein, dass wir versuchen, das Risiko abzuschätzen und auf einen vertretbaren Rahmen zu halten. Aber nicht anhand von Urteilen, sondern anhand von unserem Fachwissen und von den Methoden, die es gibt.
13: Es ist klar, wenn der Mensch sich in der Natur bewege, wo an die Verantwortung liegt.
15: Schlussendlich ist die Natur nicht schuld. Wir sind in der Natur unterwegs und unser Handeln hat Auswirkungen, wo die Natur in dem Sinn nichts dafür kann.
13: Sagt Christian Andermatt vom Schweizerischen Alpenclub. Ein seltenes Urteil also heute zu tun gegen einen Bergführer, der auch noch vor das Obergericht weitergezogen werden kann.
11: Der Samuel Buri. Zu weiteren Meldungen vom Tag. In der Stadt Bern gibt es ein neues Sterbehospiz. Es ist das erste für Erwachsene im ganzen Kanton, Dominik Meyenberg.
16: Schwer kranke Menschen können im Hospiz ihre letzten Tage verbringen. Betreut werden sie von Pflegefachpersonen, Seelsorger, Ärztinnen, Physio- und Sozialarbeiterinnen. um alle Bedürfnisse in den letzten Tagen des Lebens abzudecken. Das neue Hospiz bietet 9 Plätze, das erste Angebot im Kanton, so die Regula Mader vom Stiftungsrat vom Sterbehospiz.
17: Im Kanton Bern rechnet man mit 40 bis 50 Plätzen. Es gibt 5 Hospizprojekte und wir sind jetzt das Erste, die als Co-Pilot-Projekt mit einem Projekt im Berner Jura eröffnen können. Das Projekt im Berner Jura wird dann im Herbst aufgehen.
16: Das Sterbehospiz im Altenbergquartier von Stadt Bern ist ein Pilotprojekt für 3 Jahre. Es wird von einer Stiftung gedreht, der Kanton Bern finanziert einen Teil des Betriebs mit. Offen ist, ob das Hospiz später ins Lenggassquartier kommt. Dort wäre es eigentlich geplant gewesen, aber Einsprachen von Nachbarn haben den Umbau bis jetzt blockiert. Die Berner Polizei hat 2 Männer verwutscht, die auf der Strasse viel zu schnell unterwegs waren, beide im Berner Oberland. Beim einen Fall geht es um einen Autofahrer, der Anfang August zu Gatmen 146 km/h gefahren statt der erlaubten 80. Im anderen Fall ist es ein TÜV-Fahrer, der Ende Juni Richtung Sustenpass unterwegs war. Statt 50 ist er 105 km/h gefahren. Beide müssen sich wegen Raserdelikt vor der Justiz verantworten.
11: In Wallis, am Schalihorn bei Randa im Oberwallis, sind 2 Bergsteiger tödlich verunglückt.
16: Die beiden Vermissten hat man bei einem Suchflug entdeckt. Angehörige haben seit dem Mittwoch keine Nachricht mehr von beiden Alpinisten. Am Tag darauf haben sie die Rettung alarmiert, schreibt die Walliser Polizei. Darauf haben die Polizei und Rettungsleute eine Suchaktion gestartet.
11: Diese Woche hat das Bundesgericht über das Polizeigesetz vom Kanton Bern geurteilt und mehrere Punkte kritisiert. Es geht um den Einsatz von Bodycams und um die automatische Fahrzeugfahndung. Der Verein Demokratische Juristinnen und Juristen Bern hat zusammen mit mehreren linken Parteien und Gruppierungen eine Beschwerde beim Bundesgericht eingereicht und am Mittwoch teilweise Recht bekommen. Jetzt ist klar, wegen diesem Urteil stoppt der Kanton Bern per sofort die automatische Fahrzeugfahndung und wendet sich jetzt selber an das Bundesgericht. Was das heisst und was für Fragen sonst noch offen sind, Andrea Bühl und Dominik Meyenberg haben nachgefragt.
16: Fahrzeuge scannen und die Nummernschilder mit Fahndungsdatenbanken abgleichen. Das macht die automatisierte Fahrzeugfahndung. Diese Methode setzen die Berner Behörden seit 2020 ein. Es war einer der Streitpunkte vor dem Bundesgericht. Am Mittwoch nach der Urteilsverkündung hat der bernische Sicherheitsdirektor Philipp Müller gesagt, man mache weiter wie bis jetzt. Jetzt aber hat er die automatisierte Fahrzeugfahndung im Kanton Bern gestoppt, auch wenn das Bundesgericht grundsätzlich die Fahndungsmethode befürwortet hat.
18: Aber es hat im Entscheid, der uns vorliegt, das Bundesgericht gesagt, man darf es erst wieder anwenden, wenn die nötigen Bestimmungen und so weiter in Kraft sind. Und die sind noch nicht ganz in Kraft. Darum haben wir jetzt die Fahrzeugfahndung ausgesetzt.
16: Bis der Artikel im Berner Gesetz angepasst ist, gibt es also bis auf Weiteres im Kanton Bern gar keine Fahrzeugfahndung mehr. Und da sieht der Sicherheitsdirektor Philipp Müller eine grosse Sicherheitslücke. Bei schweren Delikten wie Entführung, Vergewaltigung oder Tötungsdelikt könnte die Polizei jetzt nicht mehr so schnell reagieren.
18: Das ist auch der Grund, wieso ich heute am Bundesgericht einen Brief geschrieben habe und dort auf die Sicherheitslücke, wo das entsteht, die temporäre, aufmerksam gemacht habe und nachgefragt habe, ob es nicht eine Möglichkeit gibt, dass man für wirklich schwere Delikte, eben Vergewaltigung, Tötungsdelikte etc., das möglichst rasch wieder in Kraft setzen kann.
16: Das Problem bei dieser automatisierten Fahrzeugfahndung ist nicht die Fahndung selber, sondern die Speicherung der Daten. Erfasst werden nämlich alle Fahrzeuge. Gemäss dem Berner Polizeigesetz dürften die 60 Tage lang gespeichert werden. Und genau hier hat das Bundesgericht gesagt, das geht nicht. Das sei ein grosser Eingriff in die Grundrechte. Der Philipp Müller hat angekündigt, dass er in diesem Punkt nochmal über die Bücher geht. Aber der Polizeirechtsexperte Patrice Zumsteg von der Zürcher Hochschule für angewandte Wissenschaften sagt, bei diesen Nicht-Treffer oder No-Hits gäbe es praktisch keinen Spielraum.
19: Es scheint mir sehr klar, das Bundesgericht sagt, dass jetzt zum zweiten Mal beim No-Hit ist einfach wird gelöscht, weil man da dort massenweise und verdeckt Daten sammeln. Das ist ein schwerwiegender Grundrechtseingriff und wenn sich der in dem Moment, wo die Daten erhoben werden, nicht rechtfertigt, dann müssen die Daten gelöscht werden.
16: Der Philipp Müller aber sagt, ihm geht es hier bei dieser Frage um eine Güterabwägung.
18: Wenn der Eingriff haben, dass Autonummern gespeichert werden, die man nicht anschaut, wenn nichts passiert. Gegenüber Verhinderung von einer Entführung, von einer weiteren Vergewaltigung. Da ist für mich die Güterabwägung völlig klar, was man machen muss.
16: Da sind jetzt also die Regierung und das Parlament wieder am Zug, eine Lösung zu finden. Ein weiterer Streitpunkt sind Bodycams, die kleinen Kameras, die Polizistinnen und Polizisten an Ausrüstung tragen. Das Bundesgericht hat sich im Urteil nicht grundsätzlich gegen Bodycams ausgesprochen. Trotzdem hat es einen Teil des Artikels dazu im Berner Polizeigesetz gestrichen. Der Grund: im Berner Gesetz sind die Bodycams explizit für die Strafverfolgung vorgesehen und nicht für die Prävention. Die kleinen Kameras sollen also konkrete Straftaten nachweisen. Aber die juristische Grundlage für die Strafverfolgung sei ihre Kompetenz vom Bund. Der Rechtsprofessor von der Universität St. Gallen, der Benjamin Schindler.
20: Also das Bundesgericht hat die geltende Regelung klar aufgehoben. Eine neue Regelung, die den Zweck Gewaltprävention hat, gibt es nicht. In meinen Augen ist es das Gleiche wie die automatisierte Fahrzeugfahndung. Solange wir keine klare gesetzliche Grundlage haben für Bodycams, ist sie in meinen Augen unzulässig.
16: Der Regierungsrat Philipp Müller aber sagt, man fahre bei den Bodycams weiter wie bis jetzt. Nur das Pre-Recording sei gestrichen, dass also die Kamera auch bis 2 Minuten vor dem Drücken vom Aufnahmeknopf aufnimmt. Weiterfahren könnte der Kanton Bern darum, weil das ihre Strafprozessordnung geregelt sei, sagt der Philipp Müller.
18: Das ist im Artikel 306 so der Strafprozessordnung. Und wir setzen ja nicht nur Bodycams ein, wir setzen auch andere Kameras ein und die beruhen ebenfalls auf der Strafprozessordnung vom Bund.
16: Der Benjamin Schindler widerspricht auch hier.
20: In der Strafprozessordnung vom Bund hat es verschiedene Bestimmungen zur Überwachung, es hat Bestimmungen zur Beweismittelverwertung, aber es hat keine Ausdruck.

0: Pre-Recording einführen kann. Es ist nur um das Pre-Recording gegangen. Also das heisst, dass man, wenn man die Kamera anlässt, auch die 2 Minuten vor dem Einschalten schon aufgenommen hat.
1: Heisst, Bodycams werden im Kanton Bern weiter eingesetzt. Die automatisierte Fahrzeugfahndung ist aber ab sofort gestoppt. Jetzt ist es an Regierung und dem Parlament, Lösungen zu finden in den strittigen Punkten.
2: Der Dominik Meyenberg und Andrea Abbühl über die Folgen vom Bundesgerichtsurteil zum Berner Polizeigesetz. Der Franz Gertsch gilt als Pionier vom Fotorealismus und als Meister vom modernen Holzschnitts. Der Berner ist einer von den Schweizer Künstlern, der international sehr erfolgreich war. Vor 4 Jahren ist er mit 92 gestorben. Das Kunstmuseum Bern und das Museum Franz Gertsch zu Burgdorf zeigen jetzt die erste grosse Retrospektive nach seinem Tod. «Blow Up» heisst sie. Ab heute ist der erste Teil im Kunstmuseum zu Bern zu sehen. Die Kulturredaktorin Alice Henkes hat mit der Kuratorin Kathleen Bühler geredet und als erstes wollte wissen, wie aktuell ist der Franz Gertsch eigentlich heute noch als Künstler?
3: Er ist für mich unglaublich aktuell, vielleicht auch überraschend aktuell, da ich ihn als älteren gesetzten Herrn kennengelernt habe, der 92 Jahre alt geworden ist. Aber sein Werk behandelt Themen, die mich heute erst recht wieder umtreiben und wo er wie schon Dinge vorweggenommen hat.
4: Was sind das für Dinge, die er da vorweggenommen hat?
3: Ich sehe in seinen Landschafts- und Pflanzendarstellungen ein Bemühen darum, die Pflanzen und die Landschaft genauso wie die Menschen zu wertschätzen, ihr die genau gleiche Aufmerksamkeit und malerische Hingabe zu geben, ihnen quasi wie eine Würde zu verleihen. Was, wenn ich daran denke, dass wir heute davon sprechen, dass wir den Anthropozentrismus überwinden müssen, um Natur nicht nur als Ressource auszubeuten, eine unglaubliche Entdeckung für mich war, dass er das eigentlich in seiner Malerei schon vollzieht. Und zwar nicht im klassischen Sinn, man macht jetzt Porträts oder man macht Landschaften, sondern wirklich diese Gleichbehandlung, das wird vor allem in einem dreiteiligen Werk deutlich, wo seine Frau auch dargestellt wird und sie ist wie eingebunden in ein Geflecht aus Pflanzen, Lianen, Schattenwürfen und Energieströmen, die von rechts nach links durch 3 Bilder fließen. Und das war für mich elektrisierend.
4: Die Ausstellung hier im Kunstmuseum Bern vollzieht den Werdegang Franz Gertschs nach. Die Pop-Art-Phase spielt da eine durchaus wichtige Rolle. Das sind so etwas schablonenhafte Motive, die er da gemalt hat. Da gab es einen kleinen Skandal um einen Kunst am Bauwerk, der heute wahrscheinlich vielen in Vergessenheit geraten ist.
3: Absolut. Er hatte wirklich Mitte 60er Jahre wurde er eingeladen für ein Schulhaus, das renoviert, umgebaut wurde in Langenthal, einen Vorschlag einzureichen. Und er hatte in dieser Pop-Art-haften Darstellung ein liegendes Paar eingereicht. Also eine Frau und ein Mann sind voll bekleidet und etwa in einem halben Meter Abstand zueinander. Und er hat den Wettbewerb dann gewonnen. Es wurde dann aber verhindert, weil diese Darstellung und dieses Motiv als zu unanständig gegolten hat. Und das finde ich sehr wichtig, sich immer wieder auch den Zeitgeist vorzustellen. Also die konservativen Kräfte, die am Wirken waren, denn Pop-Art selber wurde zwar auch in der Kunsthalle Bern gezeigt, aber es war wirklich dieses Rebellentum, dieses Fortschrittliche, das sich damals gezeigt hat.
4: Wenn man heute an Franz Gertsch denkt, dann denkt man ja zuerst wirklich an die großen fotorealistischen Gemälde auch. Damit hat er begonnen Ende der 60er Jahre. Und die ersten Motive, die er da gemalt hat, die waren ja auch sehr politisch.
3: Das war für mich auch eine überraschende Entdeckung. Wir zeigen 3 Werke, die 3 ersten fotorealistischen, die quasi einen Filmstil zeigen von einem Historienfilm, der aber interessanterweise als Kommentar auf den Vietnamkrieg verstanden wurde, dann tatsächlich ein Gemälde, das nach einem Foto aus dem Vietnamkrieg, eine Fotoreportage als Vorlage hatte und ein lokalpolitisches Ereignis, wo eben die Junkere 37, diese Diskussionsplattform in der Junkerngasse, wo sich die Nonkonformisten trafen in Bern, wo denen jungen Leuten dieses Lokal gekündigt wurde, also wo auch quasi der Moment, wo dieser gesellschaftliche Aufbruch in die Wand gefahren wird, festgehalten wird.
4: Was verbindet seine Werke, abgesehen von der größ-

0: Größe und dieser sehr fotorealistischen Darstellungsweise, weil man hat ja schon das Gefühl, dass diese Motive erstmal sehr unterschiedlich sind.
1: Mhm. Absolut. Und das Werk entwickelt sich ja in Zyklen. Wenn man von heute zurückschaut und das Ganze in den Blick nimmt oder fast das Ganze, dann denke ich, ist es immer mehr ein Schritt hin zu der Darstellung des Lebens selbst. Das tönt jetzt ein bisschen pauschal, aber das ist das, was ihn immer wieder interessiert hat. Und ich denke, das sieht man in seinen Familienbildern. Ich meine, wir alle, wenn wir Familienfotos herstellen, dann möchten wir das Leben festhalten. Diese Energie, diese Unschuld, dieses Sommerliche, die schönen Anlässe, wo wir etwas feiern, zusammen sind, noch bevor die großen Krisen im Leben beginnen. Und das ist für mich auch das andere große Thema, die Beschäftigung mit Schönheit und die Bereitschaft, sich auf unterschiedliche Schönheitsbegriffe einzulassen. Denn Pestwurz ist für viele ein Unkraut. Also es ist nicht ein Rosenbouquet, sondern das ist das Nebensächliche und dahin die Schönheit. Und dann, wenn man bedenkt, dass Franz Gertsch gerade auch in den späteren Jahren bis ein Jahr an einem Werk gearbeitet hat. Ein Jahr lang dasselbe unspektakuläre Motiv und jeden Zentimeter durchzuarbeiten mit der gleichen Hingabe. Gibt es Leute, die sagen, weshalb tat er sich das an? Also das ist so langweilig. Aber für ihn, diese Konzentration, das hat ihn in einen Flow versetzt. Heute würde man neudeutsch Flow sagen. Und ich glaube, diese Art von Aufmerksamkeit im Moment sein, das spürt man in jedem seiner Werke. Und das ist für mich das, was ihn über das Kunsthistorische oder das Stilistische hinaus mit dem Leben verbindet. Und mir, wenn ich diese Werke betrachte, wenn hoffentlich Sie diese Werke betrachten, auch den Zugang zu diesem Energiefeld verschafft.
0: Und was hat ihn dazu bewogen, diese sehr, sehr großen Formate zu wählen?
1: Da war zunächst, wie oft übrigens in der Kunst, ein ganz pragmatischer Entscheid. Er wurde eingeladen von Jean-Christophe Ammann 1972, die Wiedereröffnung des Kunstmuseums Luzern mit einer Einzelausstellung zu bestreiten. Und es wurde ihm plötzlich klar, dass er nicht schafft, zeitlich, wenn er jetzt lauter mittelgroße Gemälde noch malen muss, schafft er es nicht, diese Räume zu füllen. Und dann dachte er, okay, ich mache ein paar wenige, aber dafür größere Werke. Und dann mit der Zeit hat er auch gemerkt, er will ja auch nicht, dass man seine Bilder einfach nur so abläuft und konsumiert, sondern er möchte auch, dass Malerei, das gemalte Bild, die Menschen in ihrer Bewegung stoppen und sie versinken lassen in Malerei, also richtig in ein immersives Erlebnis eingetaucht werden. Und diese Macht auch der Malerei, um die ging es ihm auch. Und dann hat es auch den Vorteil, dass er die Dinge, die er wichtig fand, in einer Größe und Monumentalität verewigen konnte, die quasi, wie er oft in der Kunst, dann erst eine Öffentlichkeit schaffen für gewisse Themen.
2: Sagt Kathleen Bühler, die die Ausstellung zum Franz Gertsch im Berner Kunstmuseum hat konzipiert. Die ist noch bis Mitte Januar zu sehen. Der zweite Teil von Retrospektive ist im Museum Franz Gertz Burgdorf. Mitte September ist die Eröffnung. Es ist zumindest ein bisschen Regen in Sicht. Wenn und wo, der Jürg Zog von SRF Meteo.
3: Heute Abend ist es zum Teil sonnig, zum Teil bewölkt im Greizerland, im westlichen Berner Oberland und im Wallis gibt es lokale Regengüsse und Gewitter. In der Nacht gehen die Temperaturen auf 19 bis 14 Grad zurück. Morgen scheint immer wieder die Sonne, zwischen die hat es aber auch Wolken. Im Mittelland hat es vor allem am Vormittag zeitweise dichtere Wolkenfelder. Lokal gibt es ein paar wenig Tropfen Regen. Dann am Nachmittag gibt es über den Bergen größere Quellwolken und einzelne Platzregen oder Gewitter. Es wird dann bis 32 Grad heiß, Zulrich hat es am Nachmittag 27 und auf dem Napf 25 Grad. Am Sonntag geht es mit einem Gemisch aus Sonne, dichteren Wolken und ein paar Regengüsse und Gewitter weiter. Vor allem im Flachland wird es aber bei weitem nicht überall nass. Es ist dann schwülheiss mit etwa 30 Grad.
2: Das ist das Regionaljournal Bern, Freiburg-Wallis war an diesem Freitag. Verantwortlich für die Sendung und am Mikrofon Leonie Martin.
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2: Guten Abend, ich begrüße Sie zur Tagesschau. In der Eifel kämpfen Einsatzkräfte gegen den bisher größten und folgenschwersten Waldbrand dieses Sommers. Etwa 2000 Menschen mussten in den frühen Morgenstunden bereits vor den Flammen fliehen. Das Waldbrandgebiet liegt bei Aachen und bedroht die Gemeinde Hürtgenwald. Der Ortsteil Gai wurde bereits komplett geräumt. Die Landesregierung spricht vom wohl größten Waldbrand in der Geschichte Nordrhein-Westfalens.
3: Der Rauch ist von Weitem zu sehen, zu riechen. Die Bewohner des Ortsteils Hürtgenwald-Gai dürfen weiterhin nicht zurück in ihre Häuser. Um 4 Uhr in der Nacht wurden sie aus ihren Betten geklingelt, durch die Nina-Warn-App oder die Polizei.
4: Also ich wollte so schnell wie möglich das Haus verlassen. Wir haben auch nichts mehr eingepackt. Und die Kinder haben geweint, die hatten richtig Angst.
5: Viele Menschen, viele Autos, bisschen Panik. Das hat man so nicht erlebt, ne?
6: Ganz schlecht, ganz schlecht. Wir haben noch eine Katze zu Hause, die haben wir jetzt zu Hause gelassen. Schauen wir mal.
3: Einige haben ihre Haustiere gleich mitgenommen. In anderen Fällen haben Rettungskräfte im Nachhinein Katzen und Hunde aus den Häusern geholt. Etwa 2000 Menschen wurden evakuiert. Die meisten konnten bei Freunden oder Verwandten unterkommen. Die Einsatzkräfte kämpfen gegen das Feuer. Landwirte helfen beim Wassertransport. Panzer der Bundeswehr schlagen Schneisen in den Wald. Die Bedingungen sind schwierig. Trockener Wald, hohe Temperaturen, ständig wechselnde Windrichtung und Überbleibsel aus dem Zweiten Weltkrieg.
7: Es sind noch sehr viele Munitionsreste im Boden und es hat auch im Laufe der Nacht immer wieder mal geknallt und auch ein Aufplatzen gegeben. Also von daher müssen wir auch mit Blick auf die Einsatzkräfte sehr vorsichtig hier unterwegs sein.
3: Es ist der wohl größte Waldbrand in der Geschichte von Nordrhein-Westfalen. Immer wieder lodern hier die Flammen auf. Die Landesregierung mahnt, Brandverursacher seien fast immer Menschen und sie appelliert an die Bevölkerung.
8: Bitte gehen Sie nicht mehr in die Wälder, nicht nur da, wo es vor allem brennt, da haben Sie sofort auch mit lebensgefährlichen Situationen zu tun, sondern bleiben Sie in ganz Nordrhein-Westfalen bitte aktuell aus den Wäldern raus.
3: Auch in Rheinland-Pfalz brennt der Wald. Im Landkreis Main-Koblenz hatten die Behörden die Einwohner zweier Ortschaften dazu aufgefordert, sich auf eine mögliche Evakuierung vorzubereiten. Inzwischen hat sich die Lage hier wieder entspannt. Der Klimawandel mache Waldbrände in Deutschland wahrscheinlicher, sagt Forstwissenschaftler Alexander Held. Das Land müsse sich besser darauf vorbereiten, etwa durch Bäume, die weniger schnell brennen.
9: Man kann den Wald nicht übermorgen, aber doch, wenn man möchte, schneller als bisher, tatsächlich etwas feuerresilienter machen durch mehr Laubholz etc.
3: Im Landkreis Düren gehen sie davon aus, dass der Einsatz Tage dauern wird. Bisher wurden 4 Einsatzkräfte leicht verletzt. Eine ältere Person hat bei der Evakuierung Herzprobleme bekommen. Von der Feuerwehr heißt es, dass die betroffenen Anwohner heute Abend auf keinen Fall in ihre Häuser zurückkehren können.
2: Und Jens Eberl ist für uns in Hürtgenwald in der Eifel. Wie ist denn die Lage zur Stunde?
10: Ja, momentan haben wir eine sehr dynamische Situation hier. Wir sehen hier gerade auf der Landstraße sehr viele Rettungskräfte, die ganze Straße runter und auch in der anderen Richtung hier. Das sind jetzt im Prinzip die frischen Kräfte, die jetzt die Kräfte den ganzen Tag heute hart gearbeitet haben, austauschen sollen, um dann eben den Ort, den man hinter mir sieht, den Stadtteil Gai eben heute Nacht sicher durch die Nacht zu bringen. Man sieht hier gerade die Sonne untergehen. Das heißt, sobald die Sonne untergegangen ist, werden auch die Helikopterflüge eingestellt. Und Ziel ist es, durchgehend immer 500 Kräfte quasi zeitgleich im Einsatz zu haben, um eben hier die Lage einigermaßen im Griff zu haben. Aktuell, sagt die Feuerwehr, ist es eine statische Lage. Das liegt daran, dass es relativ windstill ist. Das heißt, das Feuer geht weder vor noch zurück. Und aktuell sei es vom Ortsteil Gai ungefähr 100 Meter entfernt. Dafür ist sehr, sehr viel passiert heute. Erstens sind die Löschhubschrauber den ganzen Tag über geflogen, aber es wurden auch breite Schneisen zum Ort geschlagen. Es wurden auch Gegenfeuer gesetzt, um einfach dann den Wald dort kontrolliert runterzubrennen, damit der Waldbrand nicht auf den Ortsteil übergreifen kann. Und auch Felder wurden gegrubbert, heißt das. Das heißt, komplett umgegraben, damit das Stroh nicht offen rumliegt, wurde die Erde umgegraben, damit hier nicht ein neues Feuer entstehen kann.
2: Und nun blicken ja die Einsatzkräfte mit Sorge auf die kommende Nacht. Warum denn?
10: Ja, es gibt einen Punkt und das ist einfach die Wetterlage, das Klima. Das heißt, das Problem ist, dass einfach Windböen erwartet werden, bis zu 40 km/h. Und das ist natürlich ein Riesenproblem für die Rettungskräfte, vor allem weil die Löschhubschrauber heute Nacht fehlen und dieser Wind das Feuer wieder anfachen kann. Was hat man dafür getan? Man hat sogenannte Regelstellungen in der Ortschaft Gai eingerichtet. Das heißt, man kann sich das bildlich so vorstellen, dass ungefähr 500 Löschkräfte wirklich wie eine Kette aufgereiht in dem Ort stehen und versuchen wirklich mit ihren Löschkräften dort, falls wieder ein Feuer kommt, wirklich dem sofort entgegenzuwirken. Und jetzt sehen wir gerade hinter mir wieder, auch das ist so heute ein Phänomen. Den ganzen Tag fahren ja auch Landwirte auf und ab, versuchen die Sicherheitskräfte zu unterstützen, indem sie Wasser vorbringen und so weiter. Also man versucht hier wirklich gemeinsam den Brand zu bekämpfen und hofft nun, dass man einigermaßen gut durch diese Nacht kommt.
2: Dankeschön für diese Eindrücke, Jens Eberl. Waldbrände, die sich schnell ausbreiten, sind nur eine Folge der extremen Trockenheit. Probleme für die Binnenschifffahrt eine andere. Das Niedrigwasser am Rhein hat inzwischen ein historisches Ausmaß erreicht. Am Pegel Kaub südlich von Koblenz wurden heute Mittag nur noch 7 cm gemessen. Der Frachtverkehr ist nahezu eingestellt. Bewährte Lieferketten über den Rhein sind zusammengebrochen.
11: Die Rohstoffe kommen bei der Chemiefabrik Budenheim bei Mainz inzwischen mit dem Tankzug an und nicht mehr auf Schiffen über den Rhein. Das ist teuer.
12: So ein Schiff bringt deutlich mehr Menge als ein Tankzug. Und damit haben wir neben den Einzelkosten für die einzelnen Fahrten, die die LKWs oder die Tankzüge hier benötigen, auch internen Handlings- oder Aufwand, der betrieben werden muss.
11: Der Pegel am Rhein in Kaub bei Koblenz, der stand heute zum ersten Mal unter 10 cm. Der Rheinabschnitt hier ist entscheidend für die Schifffahrt. Normalerweise verbindet die wichtigste Wasserstraße Europas die Schweiz mit der Nordsee und ihren Hochseehäfen. Können Schiffe den Mittelrhein bei Kaub nicht mehr passieren, teilt sich der Rhein in ein nördliches Gebiet, das Koblenz mit Antwerpen, Rotterdam und Amsterdam verbindet. Im Süden wäre über den Rhein noch Schiffsverkehr von Mainz bis Basel und über die Nebenflüsse möglich. Das wäre ein großes Problem, sagt der rheinland-pfälzische Wirtschaftsminister und fordert, ein seit langem geplanter Ausbau der Fahrrinne am Mittelrhein müsse jetzt schnell kommen.
13: Am Ende erwarte ich, dass man nächstes Jahr damit beginnt. Wir reden nicht über großflächiges Vertiefen, sondern wir reden über punktuelle Anpassungen um die 20 Zentimeter. Und das ist etwas, das kann man mal deutlich nach vorne ziehen.
11: Doch Naturschützer sagen, das löse das langfristige Problem nicht, nämlich dass im Sommer zu wenig Wasser im Rhein sei.
2: Die anhaltende Dürre stellt auch Bauern vor große Probleme. Sie befürchten erhebliche Ernteeinbußen wegen der Trockenheit, insbesondere bei Weizen und Raps. Und das zeichne sich auch für Herbstkulturen ab, wie Kartoffeln, Gemüse oder Mais, sagte Bauernpräsident Ruckwied dem Redaktionsnetzwerk Deutschland. Im Süden seien Totalausfälle möglich. Etwas besser sei die Lage im Norden, wo es mehr geregnet habe. Landwirtschaftsminister Rainer von der CSU stellte eine Entschädigung betroffener Bauern in Aussicht. Und die Hitze macht auch Österreichs größtem Gletscher zu schaffen, der Pasterze. Sie könnte diesen Titel schon bald verlieren, denn die Eisdecke geht seit Jahren zurück. 200 Kilometer östlich von Innsbruck im Bundesland Kärnten liegt die Pasterze am Fuße des Großglockners. Forscher gehen davon aus, dass der Gletscher auseinanderreißen wird, schneller als erwartet.
14: Aufstieg zur Pasterze am Großglockner, Österreichs größtem Gletscher. Auf knapp 3000 Metern sammelt ein Team vom Nationalpark Hohe Tauern und dem Alpenverein Müll. Mehrere Tonnen werden hier noch vermutet. Was Jahrzehnte unter dem Eis lag, kommt nun durch den Klimawandel zum Vorschein.
15: Leider hat man heute in der Vergangenheit nicht so ein Umweltbewusstsein gehabt, wie man es jetzt Gott sei Dank hat. Und deswegen hat man in der Vergangenheit vieles von dem Müll einfach ins Eis geschmissen, ins vermeintlich ewige Eis. Und wie sich jetzt zeigt, ist es halt nicht ewig.
14: Denn die Pasterze schmilzt. Bald wird sie nicht mehr Österreichs größter Gletscher sein, prognostiziert Gletscherforscher Anton Neureiter. Seine Messungen und Bilder einer Webcam machen deutlich, wie stark der Eisverlust an der Pasterze seit 2015 ist.
16: Im Durchschnitt der letzten 10 Jahre verlieren wir ungefähr 1,5 Meter Eis über die komplette Gletscherfläche. Heuer ist es negativer. Wir gehen davon aus, dass wir Minimum 2 Meter an Eismasse über die komplette Gletscherfläche verlieren werden.
14: Das dünne Eisband, das den oberen Teil des Gletschers mit der Gletscherzunge verbindet, droht abzureißen. Das könnte sogar noch in diesem Jahr passieren. Die Gletscherzunge bleibt dann als Toteis zurück, wird in wenigen Jahren verschwinden.
15: ja, das lässt natürlich das Bergsteigerherz bluten und gleichzeitig werden die Routen auch schwieriger dadurch, dass der Gletscher zurückgeht, weil da, wo man früher vielleicht ganz leicht über den Gletscher zugestiegen ist, ist halt jetzt ein schweres Gelände oder so Dreck, Eis gemischt, so wie da.
14: Insgesamt 9 große Säcke Müll haben Marco Schiefer und seine Kollegen an diesem Tag gesammelt. Eine Aufräumaktion, die die Verletzlichkeit alpiner Landschaften eindrucksvoll vor Augen führt.
2: Die Automobilindustrie ist nach dem Maschinenbau der zweitgrößte Industriezweig in Deutschland. Doch die Branche steckt in einer tiefen Krise. Und das zeigt sich immer mehr auch im Abbau von Stellen. Wie das Statistische Bundesamt heute mitteilte, arbeiten so wenige Menschen in der Autoindustrie wie noch nie seit 2005. Ende Juni waren es nur noch etwas mehr als 690.000 Beschäftigte. Das ist ein Rückgang um 5,8% gegenüber dem Vorjahresmonat. Und damit zum Sport. Bei der Leichtathletik-EM in Birmingham liegen die deutschen Athleten im Medaillenspiegel derzeit auf Platz 3, auch dank Gesa Krause. Sie sicherte sich über 3000 Meter Hindernis den EM-Titel, Olivia Gürth holte Bronze. Souverän präsentierte sich das deutsche Team auch im Zehnkampf. Leo Neugebauer ist neuer Europameister. Er kam knapp vor seinem Teamkollegen Niklas Kaul ins Ziel.
17: Er sorgt für den goldenen Höhepunkt an einem glänzenden 4. Wettkampftag. Leo Neugebauer nach dem Weltmeistertitel, nun auch Europas König der Leichtathleten.
18: Heute war generell ein komischer Tag. Am Ende hat es gereicht und das ist was, wo es drauf ankommt.
17: Komisch vor allem der Stabhochsprung-Wettbewerb, Irrungen und Wirrungen mit der Anlage. Die Latte bricht, die Höhe falsch eingestellt und dann passt auch der Abstand zwischen Latte und Einstichkasten bei Leo Neugebauer nicht. Doch davon lässt sich der Weltmeister nicht aus der Ruhe bringen, geht als Führender in den abschließenden Wettbewerb vor Niklas Kau, der sich dank eines überragenden Speerwurfs auf Platz 2 vorkämpft. Im abschließenden Lauf über die 1500 Meter rettet Leo Neugebauer seinen Vorsprung ins Ziel vor Niklas Kau. Der sichert sich am Ende Silber.
18: Ich glaube, so ein gutes Ergebnis hatten wir. Ich weiß nicht, ob wir es überhaupt mal hatten bei Europameisterschaften.
17: Auch sie hat Grund zur Freude. Gesa Krause holt sich den 3. EM-Titel ihrer Karriere über die 3000 Meter Hindernis.
19: Ich bin ehrlich gesagt einfach irgendwie auch ein bisschen stolz auf mein Lebenswerk.
17: Ein Drama erlebt hingegen Lea Meyer. Sie stürzt auf Medaillenkurs liegend am letzten Wassergraben. Davon profitiert eine andere Deutsche. Olivia Gürth holt Bronze hinter der strahlenden Siegerin Gesa Krause. Die deutsche Medaillenausbeute komplettiert Diskuswerfer Hendrik Janssen. Er sichert sich dank einer persönlichen Bestleistung von 69,53 Metern überraschend Bronze.
2: Und es gab noch weitere Medaillen für deutsche Sportler. Bei den Reitweltmeisterschaften in Aachen kam Katharina Hemmer auf Platz 3 und gewann Bronze im Einzel.
20: Die Bühne gehört ihr. Nach Gold mit dem Team gewinnt Katharina Hemmer mit ihrem Wallach de Noir Bronze bei der ersten Einzelentscheidung.
21: Ich könnte nicht glücklicher sein. Also das war ein ganz großes Geschenk, was mein Pferd mir da heute im Viereck gemacht hat.
20: Wegen der Hitze beginnt der Wettbewerb früher. Dazu gibt es eine ausgedehnte Mittagspause. Mehr als 30 Grad fordern Pferde und Reiter. WM-Debütantin Hemmer und Denoir sind als Letzte dran und liefern. Ein Ritt voller Präzision, Harmonie und Ausdruckskraft mit vielen Höhepunkten. Belohnt wird die starke Leistung mit Bronze in einem packenden Wettkampf. Der Königin des Dressursports, Isabel Werth, dagegen gelingt kein fehlerfreier Auftritt. Sie verpasst als Vierte eine Medaille.
22: Wie sagt man so schön? Knapp vorbei ist auch daneben. Und Katha war spitze, also große Gratulation.
20: Katharina Hemmer liegt am Ende nur einen Hauch hinter der Silbermedaillengewinnerin Laudrup Dufour aus Dänemark. Gold im Grand Prix Special holt wie vor 4 Jahren die Britin Charlotte Fry.
2: Gut lief es heute auch beim Schwimmen. Bei den Europameisterschaften in Paris holte Angelina Köhler eine Silbermedaille über 100 Meter Schmetterling.
23: Sie freut sich so schön über ihre Silbermedaille. Angelina Köhler belohnt sich für jahrelange Arbeit.
24: Das war so geil. Ich habe alles das geschafft, was ich mir vorgenommen habe. Und das ist das Wichtigste. Ich bin so gut rangekommen, so gut gefightet. Und Es hat einfach nur Spaß gemacht.
23: Spaß hat sie vorher schon. Angelina Köhler, über 100 Meter Schmetterling, war sie schon mal Weltmeisterin 2024. Die gebürtige Westerwälderin, die in Berlin lebt. Bahn 5. Die untere, weiße. Über die halbe Distanz ist sie Sechste geworden hier in Paris, die 25-jährige Schmetterling-Expertin. Am Ende muss sie sich nur der Belgierin van Otterdijk geschlagen geben. Bronze geht an die Russin Klepikova. Für Köhler ist es die erste Medaille bei einer EM auf der Langbahn. Grüße gehen raus.
24: Ich darf auf jeden Fall nicht vergessen, ganz liebe Grüße an meine Oma aus dem Westerwald zu richten. Die guckt jetzt bestimmt zu.
23: Diese EM-Silbermedaille ist die erste seit 33 Jahren auf dieser Strecke für eine deutsche Schwimmerin.
2: Und hier nun die Wettervorhersage für morgen Samstag, den 15. August.
0: Das Hitzehoch bleibt im Osten und Südosten noch wetterbestimmend, sonst macht sich langsam ein Tief bemerkbar. Heute Nacht ist es oft sternenklar. Gegen morgen wird es im Nordwesten wolkiger. Am Tag gibt es vor allem im Osten und Südosten viel Sonnenschein. Sonst teils Sonne, teils Wolken. Dabei einzelne Schauer und Gewitter, die kräftig sein können. Heute Nacht noch 23 Grad auf einigen Höhen, bis 8 Grad in manchen Tälern. Morgen werden im Nordwesten 21 bis 30, sonst bis zu 39 Grad in Baden erreicht. Am Sonntag leicht wechselhaft mit örtlich kräftigen Schauern und Gewittern. Am Montag regnet es ganz im Süden zum Teil noch kräftig. Am Dienstag wird es in der Nordhälfte zeitweise nass.
2: In den Tagesthemen heute um 23.15 Uhr fragt Jörg Schönenborn, ob die Waldbrände in der Eifel noch unter Kontrolle zu kriegen sind. Und wir berichten, wie die SPD vor den Landtagswahlen vor allem mit sich selbst kämpft. Ich wünsche Ihnen einen schönen Abend.

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1: Ja, hallo miteinander, ich begrüße euch ganz herzlich zu der 90. Sandra Schlagerwelle von Buri. Hey, ich finde es mega schön, bereits die 90. Sendung von der Sandra Schlagerwelle. Es macht mega Spass und ich wollte einfach mal Danke sagen allen Zuhörerinnen und Zuhörern, die immer wieder einschalten und meine Sandra Schlagerwelle hören. Es bedeutet mir mega viel. Auch am ganzen Team vom Radio ein riesen Dankeschön. Und ja, jetzt wollen wir starten, und zwar mit dem Leonard Goldene Berge. Dann kommt Aline Alexandra, Gefühle kann man nicht ändern. Dann kommt Roy Black mit Anita, schön ist es auf der Welt zu sein. Gefolgt vom André Steier, nur die Sonne und du. Jetzt wünsche ich viel Vergnügen mit meiner Sendung.

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da gehört dann auch viel Enthusiasmus dazu und viel Liebe zum Detail dazu. Und Idealismus, du hast ja schon gesagt, als Idealisten, da tut es keiner ums Geld, sondern um den Erhalt des Brauchtums, um den

0: um den Zusammenhalt in einem Verein. Wo siehst euch du in die nächsten 10 bis 15 Jahre, weil Brauchtum verschwindet ja teilweise oder verwässert mit anderen Geschichten. Besteht da die Gefahr beim Kleckelaufen auch?
1: Das glaube ich so nicht. Und nachdem wir ja eine ziemlich gute Nachwuchsarbeit haben oder Nachwuchsarbeiter haben bei uns im Verein, wie gesagt, die Youngsters steigen mit 3 Jahren ein und werden dann praktisch von den Gruppen, von den nächsten Gruppen dann übernommen, ja. Und wir haben auch bei den großen Passen, wie gesagt, von 16 bis 60 laufen die da bunt gemischt. Und weil du mich gefragt hast, wo man in 10 Jahren oder wo ich den Verein in 10 bis 16, 15 Jahren sehe, genau da, wo er hingehört. Ja, am 5. Jänner für ein Wohltätigen Zweck Klicker laufen. Und wenn einmal weniger sind, oft sind einmal weniger. Und wenn einmal mehrer sind, oft sind einmal mehrer. Ich meine, wir haben zurzeit, wir haben heuer am Klicklauf am 5. Jänner 24, haben wir 136 Portionen Essen gezahlt. Und das sind, wir zahlen ja alle, die was bei uns mitgelaufen sind, die was uns unterstützen, kriegen oft, wenn ich da eine Werbung mache, der für den Gäuserhof, ein Essen. Und wie gesagt, 136, das musst du mal haben. Ja. Und das gefällt mir recht. Und natürlich sind das viele Tagesmitglieder, die was da gerade am 5. Jänner kommen und laufen. Aber das ist halt auch voll schön, dass die kommen. Und die Schlüsselfunktionen oder das Schlüsselpersonal vom Verein, das umfasst 20 Leute, die was immer da sind und die was halt da dementsprechend Stunden reinbuttern.
0: Der harte Kern sozusagen.
1: Der harte Kern sozusagen, wie du das sagst. Und es ist ja voll schön, weil mir jetzt nicht gerade, wie es woanders ist, zum Selbstzweck laufen, sondern wir haben sie die Statuten stehen und das ist auch die Gründungsmitglieder von Sulzburg und Leitner Kleckerverein haben das so reinschreiben lassen und wir haben das natürlich brav übernommen. Wir laufen immer für eine Familie in Gäusern oder in Ischl. Bedürftig, eventuell Kinder mit Einschränkungen und so weiter. Momentan ein Trauerfall in der Familie und so weiter. Wenn irgendein Teil leider verunglückt ist, oft helfen wir da aus. Und wir haben es auch im Vorstand drinstehen, dass wir eben für einen wohltätigen Zweck spenden. Und das ist das, auf was ich recht stolz bin, weil das ist nicht überall und in dieser Zeit leider auch nicht mehr überall selbstverständlich, sage ich mal, aber für uns ist es. Und wir haben auch heuer schon wieder eine Familie, eine alleinerziehende Mutter mit eben einem lieben, aber armen Kind, wo das Geld wieder hingeht.
0: Und da kommt jeder Euro dorthin, wo er hingehört und bleibt nirgendwo in der Zwischenorganisation hängen. Und das ist auch oft ganz wichtig, weil gerade große Organisationen bleibt viel Geld in der Organisation hängen, was bei euch nicht ist. Bei euch kommt alles dorthin, wo es hingehört. Und darum ist es auch gut, wenn es ist. Ich habe ja beim Glöckchen dann einen Ansammler mit, der hat seinen Klingelbeitel, wenn man sagt, mit und da wird hoffentlich schäbert es nicht gerade so im Sack, sondern raschelt es ein bisschen vom Papiergeld. Das war wichtig, oder?
1: Genau so ist es. Und es ist ja wirklich so, wie es du auch sagst, danke für das auch. Jeden Cent oder jeden Euro, den was bei uns in Klingelbeitel von die Kassier reinhaut, der geht zu den Familien. Natürlich haben wir auch, das muss man auch fairerweise sagen, Materialerhaltungskosten. Wir müssen den Strom zahlen, den Kleckerheim und so weiter. Das schon. Aber der Rest, also wir gehalten uns ja nichts. Ich sage auch immer wieder zu meinem Vorstand, wir sind kein Sportverein. Ja. Und wir sind ein Kleckerverein und haben uns auf unsere Fahnen eingeschrieben, das Brauchtum zu erhalten und bedürftige Leute in der Region dementsprechend, und das steht ja wirklich gerade in Gäusern und in Ischl, zu unterstützen.

Brauchtum im Salzkammergut wird ja kaum wo so gelebt wie da in der Region. Da wird Brauchtum wirklich gepflegt, da wird Lederhosen gepflegt, da wird der Tanz gepflegt. Ja, aber vor einigen Sendungen über den K3-Tanz berichtet. Also das ist wirklich alles Brauchtum, genauso wie es Kleckeln. Kommt dir das eher jetzt in unseren Breiten, in unserer Region vermehrt vor, als wie in der Stadt noch? Weil da gibt es Brauchtumspflege relativ wenig.

So, ihr lieben Zuhörerinnen und Zuhörer, das war es, die 90. Sandra Schlagerwelle von Buri. Ja, ich wünsche euch eine gute Zeit bis in 14 Tagen, wenn es dann heisst, die 91. Sandra Schlagerwelle von Buri. Habt euch kühl, es gibt eine warme Woche. Geniessen den Sommer, die Ferien haben, schöne Ferien. Und vor allem, bleibt gesund. Und ja, macht's gut und bis gleich. Eure Sandra von Buri. Tschüss miteinander.

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2: August, ganz herzlich willkommen. Eine Ausgabe mit zwei Neueinsteigern. Die einen ganz vorne auf Platz 1 und die anderen, die haben es gerade so reingeschafft. Die sind auf Platz 20 und die hören wir als erstes. Die wohlbekannten Rauschbüble, die sind sonst noch zweimal dabei in dieser Hitwelle mit Zusammenstehen und mit Meitli Tanz. Da kommt ihr neuester Streich. Neu dabei auf dem 20, die Rauschbüble, Ländlerpop.

Der Cyril und der Simon Rusch zusammen mit ihrem Vater Roger, die die Musik einfach so schön finden und ihre Musik, die wird auch schön gefunden. Und wie? Sie sind mittlerweile dreimal vertreten in der Hitwelle. Der Neuzugang auf Platz 20, Ländlerpop. Wir haben es ja gerade in den letzten Tagen gehört. Die Rauschbüble, die erste Ländlerformation überhaupt, die das Hallenstadion Zürich füllt. Am 20. November 2027 steigt das Konzert komplett ausverkauft ist es. Schon jetzt. Auf 19 hier in der Hitwelle die ersten von 4 Wiedereinsteiger. Das Schweizer Rögle-Quartett Genderbübel. Dankbarkeit. Ich

die es richtig krachen lassen können, das wissen wir. Da sind sie ganz fein unterwegs. Die Genderbüebus, sie sind zurück in der Hitwelle auf Platz 19. Dankbarkeit. Auf dem 18, auch dort Schweizer Musik, drei Plätze verlieren sie. Heimweh mit dem Jubiläumsalbum Gold.

Platz 18 diese Woche in der Hitwelle. Heimweh und Gold. Das Gold strahlt also nicht mehr allzu hell, aber wer weiss, vielleicht rappeln sie sich ja wieder auf und sind nächste Woche wieder weiter vorne anzutreffen. Jetzt gibt's ein bisschen Buchhaltung bis führen auf Platz 12, auf dem 17 plus 1 der Gölle Urchig, auf dem 16 wieder dabei der Rauschbüble Meitli Tanz, auf dem 15 auch wieder dabei die Stubbetengang Easy Muni, auf dem 14 minus 3 auch die Stubbetengang Hudi Gäckeler, auf dem 13 minus 4 das Schweizer Rögle Quartett Genderbübel Freundschaft und auf dem 12 die besten Wiedereinsteiger, die Calimeros Portofino.

0: Calimeros wieder in der Hitwelle mit dem Album Portofino auf Platz 12 und damit platzieren sie sich neben sich selber. Auf Platz 11 sind sie nämlich gerade auch nochmal. Plus 5 für die grosse Jubiläums-Edition.
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0: Genau, und da fragt sich jetzt natürlich, geht das so weiter? Denn es fällt mir gerade auf den Platz 20 bis 11 lauter Schweizer Musik. Ja, geht das so weiter? Ja, im ersten Moment schon. Wir haben nicht lauter Schweizer Musik unter den besten 10, aber bis auf weiters schon. Auf dem 10 minus 5, Beatrice Egli, hör nie auf damit.

Das grosse Kompliment von der Beatrice Egli, wie stark du bist, aber im Album «Hör nie auf damit», das ist aktuell auf Platz 10 hier in der Hitwelle. Auf 9-1, die Stube der Gang. Tunne mit der Gang. Los!

Stuben der Gang, der weiter mitmischelt unter den besten 10. Und das ist noch einmal gesehen von Ihnen. Wir hören Sie weiter vorne nochmal. Jetzt aber zu Platz 8. Die verlieren 2 Plätze. Heimatliebe. Ländler Tornado.

Heimatliebe, die der Reigen von der Schweizer Musik fortgesetzt haben, hier in der Hitwelle. Aber jetzt ist wenigstens für einen Moment Schluss damit auf dem 7 plus 3. Die Maite Kelly, 24-7.

Ja, einmal im Leben die ganz grosse Zeit erleben. Das ist der Traum von der Maite Kelly auf Platz 7 mit dem Album 24-7. Platz 6 gehört denen, die dreimal vertreten sind in dieser Hitwelle. Es sind Rauschbüble, neu dabei auf dem 20 mit Ländlerpop, auf dem 16 wieder dabei mit Maitli Tanz und eben auf dem 6 plus 1 zusammenstehen.

Rauschbüble zum dritten, das Album «Zusammenstehen», aktuell auf Platz 6 in der Hitwelle. Und auch dreimal vertreten in dieser Hitwelle sind Schlagersängerinnen. Ganz im Gegensatz zu den Schlagersängern, als Einzelinterpreten glänzen die mit Abwesenheit. Aber nach der Beatrice Segli und der Maite Kelly, hier die dritte grosse Schlagerlady, Helene Fischer auf dem 5, minus 1, Best of.

Helene Fischer 100% ab ihrem Best-of-Album. Ja, 100% Schweizer Musik sind's nicht unter diesen besten 10, aber immerhin 60%. Die letzten beiden Vertreter, die hören wir jetzt auf den Platz 4 und 3. Auf dem 3 die Stubbedegang mit dem Album Stubbedegang verliert den Platz. Und auch ein Platz zurückgegangen ist für den Traufer vom 3 aufs 4. Heuboden.

Stube der Gang, Vollmond und genau so eine runde Sache. Der Vollmond ist auch ihre Bilanz von dieser Woche hier in der Hitwelle. Viermal sind sie dabei auf den Plätzen 15, 14, 9 und hier auf dem 3 mit dem Album Stube der Gang. Auf dem 2, minus 1, aber Gold.

0: ABBA Gold diese Woche mit Silber, Platz 2 hier in der Hitwelle.
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2: Platz 10, Beatrice Egli, Hör nie auf damit.

Und zum ersten Mal dabei und das ganz zoberst. Zum ersten Mal dabei mit dieser neuen CD, wohlverstanden, sind eigentlich zwei altbekannte mit einem riesigen Erfolg. Hier ist ihre neue CD. 14 neue Lieder, ein Hitmix und zwei Bonustitel. Das alles zusammen ist ihr neues Album «Cleopatra». Da sind der Karl-Heinz und der Bernd Ulrich. «Damigos».

0: Hit Amigos, neu dabei in der Hitwelle mit Cleopatra. Auf dem Cover von dieser neuen CD sitzen sie am Fuss von einer Pyramide, ganz entspannt mit ihren beiden Gitarren. Hier in der Hitwelle, wenn man bei diesem Bild bleiben will, sind sie also ganz zoberst auf dem Spitz von der Pyramide anzutreffen. Platz 1 für Cleopatra. Das ist die Hitwelle vom 8.
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2: Hitze bringt Dinge dazu, sich auszudehnen. Ich bin also nicht dick, sondern heiß. Zumindest heiß auf diese Sendung. Willkommen zur 147. Ausgabe von Bogarts Schlagershow. Schön, dass ihr wieder euer Lieblingsradio eingeschaltet habt und mich durch die kommenden 2 Stunden begleitet möchtet. Mal ehrlich, wer von euch ist schon genervt von diesem Sommer? Also ich tatsächlich nicht, denn es gibt doch nichts Schöneres, als am Morgen die ersten Sonnenstrahlen zu genießen und am Abend den Sonnenuntergang, ganz egal wo ihr auch seid, zu beobachten. Für all diejenigen, die sich mit dem Sommer noch immer nicht anfreunden können, hier zu Beginn der heutigen Sendung eine kleine musikalische Aufforderung von Ramon Rosselli. Lass den Sommer in dein Leben.

Was online als unverbindliche Begegnung beginnt, schlägt ein wie ein Schmiedehammer und entzündet ein Feuer, das keine Fragen offen lässt. Jennifer Brie liefert mit ihrer neuen Single die Antwort auf die ewige Frage nach dem Glück und zeigt, dass die Liebe ihre eigenen Gesetze schreibt. Es ist diese Art von Geschichte, die man eigentlich nur in Filmen erwartet, die aber erst das echte Leben schreibt. Ein kleiner Chat im Netz entwickelt sich bei Jennifer Brie zu einem wahren Sturm der Gefühle. Ihr neuer Titel »Wieso? Weshalb? Warum?« ist dabei das musikalische Tagebuch ihrer ganz persönlichen Liebe zu ihrem Partner Sven, der als Schmied und Tai-Chi-Meister in Thüringen arbeitet und der sogar in Jennys Musikvideo zum Song zu sehen ist. Zu hören ist jedoch erstmal meine liebe Kollegin Jenny von Brie und ihre brandneue Single »Wieso? Weshalb? Warum?«

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1: Die Schweizer Sängerin Diana veröffentlichte mit Verbotene Liebe ihre 5. Single des Jahres. Der Titel erzählt von einer Beziehung, die eigentlich keine Zukunft haben dürfte. Sehnsucht, Herzklopfen und der Wunsch, den eigenen Gefühlen trotzdem zu folgen, bestimmen die Geschichte des Songs. Musikalisch bewegt sich Diana zwischen modernem Popschlager und tanzbaren Pop-Elementen. Noch vor der offiziellen Veröffentlichung stellte sie Verbotene Liebe erstmals bei der Schlagernacht in Weiß live vor. Dort bekam das Publikum bereits einen ersten Eindruck von der neuen Single und reagierte absolut positiv auf den Titel. Die Premiere markierte zugleich den ersten öffentlichen Auftritt des Songs, der nun als Veröffentlichung seinen Weg zu den Schlagerfans findet. Mit jeder neuen Single erweitert Diana ihr Repertoire im modernen Popschlager und verfolgt ihren eingeschlagenen musikalischen Weg konsequent weiter. So auch mit ihrer brandneuen Single Verbotene Liebe.

Auch in dieser Woche haben wieder liebe Kolleginnen und Kollegen aus der deutschen Schlagermusikwelt Geburtstag gefeiert. Und ich darf da natürlich wieder sehr gern gratulieren. Geburtstagskind Nummer 1 ist heute Olli P., welchen wir passend zur Jahreszeit und zu seinem Geburtstag mit seinem Song »Die Sonne« hören werden. Dann folgt Tani mit ihrer Interpretation von »Seemann, deine Heimat ist das Meer« und Geburtstagskind Nummer 3 in dieser Runde ist dann Hannes, der vom wunderschönen Bodensee erzählt. Happy Birthday, Teil 1.

Weiter geht es mit den Geburtstagen der Woche und da gehen jetzt auch hier übers Radio nochmals nachträglich viele liebe Grüße und Glückwünsche an meine Kollegin Casey Neumann und dann an den unverwechselbaren Hein Simons, den viele von euch sicherlich noch als Kinderstar Heintje in Erinnerung haben. Wir hören in dieser Geburtstagsrunde also Casey Neumann mit Viertel nach Glück und im Anschluss dann Hein Simons mit Wo meine Sonne scheint. Happy Birthday, Teil 2.

Ebenfalls Geburtstag feierte in dieser Woche die österreichische Sängerin Daniela Uhrig, welche wir gleich mit ihrem Song »Da waren doch mal Schmetterlinge in meinem Bauch« hören werden. Happy Birthday, liebe Daniela. Und auch Andreas Bergersbacher hat die Kerzen auf seiner Geburtstagstorte ausgepustet. Und auch für dich, lieber Andreas, herzlichen Glückwunsch und liebe Grüße auch an deinen Schatz Claudia Adel von hier aus. Andreas Bergersbacher hören wir dann mit einem seiner Songs, nämlich »Mitten im Regen«, den es ja im Sommer auch ab und zu mal geben sollte. Doch zuvor geht natürlich auch heute ein herzliches Happy Birthday an euch alle, die ihr in dieser Woche ebenfalls euren Geburtstag gefeiert habt. Viel Gesundheit, viel Glück und viel Liebe für euer neues Lebensjahr.

Es gibt Songs, die man einfach hört. Und es gibt Songs, die den Zündschlüssel gleich mit umdrehen. Mit ihrer neuen Single Love Highway schenkt Patricia Laras dem Sommer seinen Soundtrack. Ein Song, der sich anfühlt wie warme Abendsonne auf der Haut, kilometerlange Straßen am Horizont und das unbeschreibliche Gefühl, dass alles möglich ist, solange man einfach weiterfährt. Und nach der Neuauflage seines Klassikers Sommer in der Stadt gibt Wolfgang Petri seinen Fans gleich den nächsten Grund zur Freude. Mit Morgengold veröffentlicht die Schlagerlegende eine brandneue Single. Der Titel ist der nächste Vorbote des Jubiläumsalbums Ein Leben lang, das Ende September anlässlich seines 50. Bühnenjubiläums erscheint.

Andrea Berg ergänzt ihr Best-of-Record-Album um einen neuen Song. Das kann uns keiner nehmen, eröffnet die zweite CD mit Hits und Kultschätzen seit 2001. Seine Weltpremiere feierte der Titel beim 21. Heimspiel Kult Open Air in Asbach. Den Text schrieb Andrea Berg selbst, Musik und Produktion stammen von René Baumann, Alexander Strasser und Alex White. Inhaltlich dreht sich alles um eine ziemlich direkte Aufforderung. Das Leben nicht länger auf später verschieben, weniger auf das Gerede anderer geben und den Augenblick nutzen. Andrea Berg selbst nennt den Titel eine Lizenz zum Spaß haben. Und auch Steffen Sturm veröffentlichte einen brandneuen Song, in dessen Mittelpunkt ein Mann steht, der jeden Morgen dieselbe Bäckerei besucht. Natürlich kauft er Kaffee und Brötchen, doch der eigentliche Grund für seinen Besuch ist die sympathische Verkäuferin hinter der Theke. Ihr Lächeln genügt, um seine Fantasie auf Reisen zu schicken. Während sie routiniert die nächsten Bestellungen entgegennimmt, malt er sich bereits das große Glück aus. Aus einem kurzen Blick wird in Gedanken ein Rendezvous, aus einem Heißgetränk beinahe eine Liebeserklärung. Doch hört einfach dann selbst. Coffee to go, die neue Single von Steffen Sturm.

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1: Die Schlagerpiloten fliegen wieder. Mit einem brandneuen Album an Bord führt sie ihr Weg diesmal an die Laguna Blue. Sie nehmen uns mit auf ihre musikalische Reise über die Iberische Halbinsel, wo sie so manche spanische Nacht erleben, Bella Napoli bis Koh Samui. Sie erzählen von Pretty Woman, dem Treffen mit einem teuflischen Engel und was man so erleben kann, wenn das ein oder andere Gläschen Limoncello im Spiel ist. Ich darf euch heute zwei Songs aus diesem neuen Album der Schlagerpiloten hier im Powerplay der Woche spielen und beginne mit dem Titelsong Laguna Blue. Hier sind die Schlagerpiloten.

Du hast mein Wort. Die ebenfalls brandneue Single von Vanessa Neigert war das soeben. Und passender könnte ein Songtitel nicht sein, denn auch Nadine Ehrlich hat Ja gesagt zum Heiratsantrag von Julian Fliege. Und das direkt in der Giovanni Zarella Show, welche am 8.8. im Mainzer Fernsehgarten aufgezeichnet wurde. Nun werden einige von euch sagen, toll, andere schön, aber wer die Namen der beiden kennt, der weiß auch, dass Julian und Nadine als Schlagerduo Neonlicht gemeinsam auf der Bühne stehen. 2021 wurden sie im Rahmen eines Schlagercastings im ZDF-Fernsehgarten als Duo formiert und seither von Giovanni Zarella gefördert. Nachdem Julian und Nadine anfangs nach eigenen Angaben nur befreundet waren, machen sie im November 2023 ihre Beziehung öffentlich und damals erklärten sie, wir wohnen zusammen und ja, wir sind ein Paar. Dass Julian ausgerechnet in einer ZDF-Show auf dem Lerchenberg um Nadines Hand anhielt, passt zur Geschichte von Neonlicht. Zu sehen ist die Giovanni Zarella Show, die große Sommerparty, übrigens am 29. August um 20.15 Uhr im ZDF. Du und ich heißt passenderweise dazu jetzt der Song der beiden und mein lieber Labelkollege Uli Schwinge ergänzt dann musikalisch und weise: Versprich mir den Tanz.

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2: Wir haben uns wieder etwas überlegt für einen neuen Schlagerdreier, schrieb mir meine Görlitzer Musikredaktion dieser Tage. Diesmal haben wir uns wieder einige Reiseziele herausgesucht, auch wenn man da vielleicht nie hinkommt, aber mit Musik kann man sich dahin träumen. Wieder eine sehr schöne Idee von Christian und Thorsten und so kommen hier die Musikvorschläge für den Schlagerdreier dieser Woche. Von Christian, der Fernando Express mit Holiday in Montego Bay. Von Thorsten, der unvergessene Bernd Lüber mit Keine Angst, so ist Mallorca. Und als dritter Vorschlag von den beiden, der ebenfalls unvergessene Rex Gildo mit Copacabana. Also, die Sitze bitte in eine aufrechte Position, die Tische hochklappen, anschneiden bitte und wir starten in die Schlager-Dreier-Reise. Ja, und wenn wir gestartet sind, darf natürlich auch getanzt werden.

Von der Copacabana geht es wieder zurück nach Mallorca und hier präsentiert uns Anja Nova ihre brandneue Single, in der sie sich einer ganz besonderen Liebe widmet. Anders als bei vielen ihrer bisherigen Veröffentlichungen steht diesmal kein Mensch im Mittelpunkt, sondern die Baleareninsel selbst. Seit Jahren verbindet die Sängerin persönliche Erinnerungen mit Mallorca und genau diese Einflüsse fließen in den Song ein. Wer selbst schon einmal mit gemischten Gefühlen am Flughafen Abschied von Mallorca genommen hat, wird sich in vielen Zeilen wiederfinden. Statt die Insel nur zu beschreiben, rückt der Song das Lebensgefühl in den Vordergrund, das viele Besucher mit ihr verbinden. Und im Anschluss erzählt uns meine liebe Kollegin Anja Behrendt aus der Oberlausitz von einer anderen Insel in dem tollen Song Die Insel aus ihrem 2022 veröffentlichten Erfolgsalbum Seelenanker.

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1: Im April 1976 traten Hans Kreuzmeier und Josef Krasnitzer, besser natürlich bekannt als Waterloo und Robinson, in einem schrillen Bühnenoutfit für Österreich beim Eurovision Song Contest in Den Haag an. Ihr Song My Little World belegte dort den 5. Platz der Gesamtwertung und damit das bis dahin beste österreichische Resultat seit Udo Jürgens Sieg im Jahr 1966. Die dann deutsche Version Meine kleine Welt, von den beiden selbst getextet, wurde im Laufe des Jahres ein absoluter Radio- und Hitparadenerfolg und so traten sie auch in der ZDF-Hitparade auf und belegten dort in der letzten Sendung vor der Sommerpause den 2. Platz. Meine kleine Welt, Waterloo und Robinson aus dem Jahr 1976.

0: So, habt ihr die Badehose schon eingepackt für morgen? Oder geht es vielleicht heute noch direkt ans Wasser? Die Aufforderung nach der Badehose kam soeben von Romy, welche diesen Song, geschrieben von Gerhard Fröbes und seiner Tochter Conny, im Original gesungen von den Schöneberger Sängerknaben, im vergangenen Jahr neu aufgenommen hat. Eine Verbindung zwischen modernen Schlagerklängen und einer emotionalen Liebesgeschichte präsentiert uns jetzt Timo mit seinem brandneuen Song Für immer. Mit der neuen Veröffentlichung setzt der Sänger seinen erfolgreichen musikalischen Weg fort und präsentiert einen modernen Schlager, der Gefühl, Energie und Leidenschaft auf gelungene Weise miteinander verbindet. Und auch Vincent Groß und Tim Peters haben einen neuen Song am Start, der mit viel Humor die klassische Ausrede beim Dating oder auf Partys aufgreift, bei der man eigentlich in eigener Sache nachhakt, aber vorgibt, die Frage für jemand anderes zu stellen. Ich frage für einen Freund. Gleich im Anschluss an Für immer von Timo.
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1: 7 Jahre ist es mittlerweile her, dass die Schlagerpiloten das erste Mal in die Luft gingen. Ihr erstes Album »Lass uns fliegen« landete auf Anhieb auf Platz 3 der deutschen Albumcharts. Seitdem konnten sie sich 9 weitere Male in den Top 10 platzieren. Ihr Weihnachtsalbum schaffte es auf Platz 13 und der Longplayer Rio sogar bis auf den Chartgipfel Platz 1. Doch Kevin Marx und Stefan Peters ruhen sich nicht auf dem Erreichten aus. Voller Spaß und Elan und Energie sind sie unermüdlich auf der Suche nach neuen Destinationen, Melodien, Geschichten und Träumen für ihre musikalische Weltreise. Dass sie dabei so einiges erleben, bringt das Leben mit sich. Mit Laguna Blue, Sterne überm Paradies, ist ihnen nun ein grandioses neues Album gelungen, mit dem sie ihr Publikum wieder begeistern werden. Hier ein weiterer Song aus diesem Album der Schlagerpiloten. Wieso? Warum?

Hubert ist derzeit wieder im Studio und wir können uns schon jetzt mit Sicherheit auf einen tollen neuen Song von ihr freuen, der demnächst dann erscheinen wird. Wann genau, kann ich euch derzeit noch nicht sagen, denn so ein Song braucht auch immer seine Zeit. Und davon singt jetzt Niki Schubert.

Ja, viele von uns wünschen sich in besonderen Situationen, im Urlaub, bei Freunden und natürlich in der Liebe, Zeit, die nie vergeht. Danke, dass meine neue Musical-Radio-Version dieses Klassikers meiner und vielleicht auch eurer Jugend so gut bei euch ankommt. Und Zeit, die nie vergeht, wünschen sich, und das schreibt ihr mir auch ganz oft und lieb, auch einige unter euch in Bezug auf Bogarts Schlagershow bei eurem Lieblingsradio. Dies ist in diesem Zusammenhang leider nicht möglich, aber zumindest kann ich euch heute ein Happy End anbieten in musikalischer Form der brandneuen Single meiner lieben Kollegin Angelika Martin, mit der sie den dritten und letzten Teil ihrer musikalischen Trilogie veröffentlicht und nunmehr das große Finale folgt, und zwar genau so, wie es sich das Publikum in einem Voting gewünscht hat, mit einem echten Happy End. Angelika Martin schließt damit die Geschichte zwischen zwei Menschen ab, die zunächst Freunde waren, sich nach einem One-Night-Stand jedoch ineinander verliebten. Plötzlich stehen beide vor der entscheidenden Frage: Soll ihre Freundschaft bestehen bleiben oder wagen sie den Schritt in eine gemeinsame Beziehung? Hört einfach selbst. Happy End von Angelika Martin.

0: Und darum wird beim Happy End im Film gewöhnlich abgeblendet, schrieb einst Kurt Tucholsky. Und auch ich blende jetzt die Musik ab, die Lichter hier im Studio aus und mache Platz für meine tollen Kolleginnen und Kollegen bei euren Lieblingsradios. Das war die 147. Ausgabe von Bogarts Schlagershow. Danke, dass ihr wieder eingeschaltet habt. Ich wünsche euch ein schönes weiteres Sommerwochenende. Denkt daran, in 5 Monaten haben wir schon wieder Mitte Januar. Aber vorher hören wir uns natürlich hier gern wieder, wenn ihr möchtet, schon am kommenden Wochenende. Bleibt oder werdet gesund, genießt eure Ferien oder die kühlen Abende nach der Arbeit. Passt bitte gut auf euch und eure Lieben auf und wie immer, bleibt im Rhythmus. Alles Liebe, euer Ralf Bogart.
1: Naja, es heißt ja immer, Erschöne muss mal ein Ende haben.
2: Richtig, aber was hat das mit der Show zu tun?

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1: Im Studio Lisa Schwarzkopf, schönen guten Morgen. In der Eifel in NRW kämpfen hunderte Einsatzkräfte weiter gegen einen großen Waldbrand. Rund 2000 Menschen aus der Gemeinde Hürtgenwald mussten ihre Häuser verlassen. Und Munition im Boden erschwert die Löscharbeiten zusätzlich. Friedrich Merz dankte den Einsatzkräften für den Kampf gegen Waldbrände. Der Kanzler wies auf der Plattform X darauf hin, dass er laufend über die Feuer in Deutschland unterrichtet wird. Unter anderem auch in Sachsen, im Harz und in Bayern gibt es weitere Feuer. Schlechte Umfragen und Angst vor weiteren schweren Wahlniederlagen. In der SPD brodelt es. Vor allem an der Basis ist man unzufrieden mit den Parteichefs Klingbeil und Baas. Kritik gibt es vor allem an den beschlossenen Sozialreformen. Der Sparkurs sei politisch falsch, heißt es aus mehreren Landesverbänden. Es gibt sogar Forderungen nach einem Sonderparteitag, um die Spitzenämter eventuell neu zu besetzen. Einer der Initiatoren ist der Berliner Abgeordnete Orkan Özdemir. Er sagt im
2: Ich glaube, es ist wichtig, ein Zeichen in die Bevölkerung zu geben, dass die SPD eben nicht blutleer ist und nicht tot ist und nicht resigniert und dass sich hier was bewegt und dass die Dynamik drin ist und dass es innerhalb der SPD relevante Kräfte gibt, die sagen, hier muss sich was verändern.
1: Deutschlands größte Börsenkonzerne haben im Frühjahr so viel verdient wie noch nie. Der Gewinn stieg laut Unternehmensberater EY auf gut 52 Milliarden Euro. Gleichzeitig strichen die DAX-Unternehmen binnen eines Jahres zehntausende Stellen, allen voran die Autobranche. Die Bauarbeiten an der Bahnstrecke Berlin-Hannover werden zu einer weiteren Geduldsprobe für Reisende. Ab Oktober wird die Strecke saniert. Und weil sich die Arbeiten an einer anderen verzögern, muss die Deutsche Bahn ihr Umleitungskonzept anpassen. Zwischen Berlin und Hannover ist man dann wohl deutlich länger unterwegs. Gut jeder Fünfte will im Urlaub bewusst auf Smartphone und Social Media verzichten, im Schnitt knapp 3 Tage. Besonders konsequent sind die über 65-Jährigen. Fast jeder Dritte plant eine digitale Auszeit. Bei den Jüngeren sind es nur 17%, so eine Bitkom-Umfrage.
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3: Mit KI-Support. Viele Wolken gibt es heute Abend vor allem im Nordwesten und ab und zu kann auch mal ein Schauer oder ein Gewitter dabei sein. In der Nacht bleibt es sonst oft trocken, die Tiefstwerte liegen zwischen 22 und 10 Grad. Morgen geht's mit mal mehr, mal weniger Wolken weiter. Im Süden kann's vereinzelt kräftig regnen und gewittern. Und maximal werden es 33 Grad.

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Ein Sommer wie damals. Ja, wir erinnern uns immer wieder gerne zurück. Aber dieser Sommer, der wird euch in Erinnerung gehen, vor allem als einer der heißesten Sommer. Brennholz, die Gruppe hat angefangen, wo die Sendung Easy Melodie. Und ihr merkt, es ist heiß, es ist Sommer, es ist gute Laune. Und die gute Laune wählt ich eben zu euch in den nächsten 90 Minuten, nämlich über den Sender. Wenn wir ja alle immer sagen, huff, es ist so warm, würde ich sagen, wir nutzen die Wärme, wir nutzen das Schöne, weil irgendwann wird es wieder kalt, das wissen wir alle. Und darum genießen wir jetzt euch mit viel, viel Musik und guter Stimmung. Ja, am Mikrofon ist natürlich wie immer Vanessa Grant und auch ich liebe den Sommer. Ich bin jetzt weniger der Regotyp, obwohl es das in der Natur euch braucht. Aber jetzt der Sommer, wenn es warm ist, wirklich warm ist, ich genieße es ganz, ganz fest. Und darum, ich bin ja eine Frau, passt aber der nächste Titel ganz, ganz gut dazu. Der Sommer tut den Mädchen gut. Stimmt doch, eigentlich tut er schon alle gut. Aber ich freue mich, ich gebe das gerade nochmal so eine positive Energie. Wir sind die Südtiroler Spitzbum und ich wünsche euch jetzt viel Vergnügen und gute Unterhaltung in der nächsten anderthalb Stunden.

Tria Melody, ich sehe den Sommer in deinen Augen. Und wenn wir ehrlich sind, im Sommer haben wir doch alles ein bisschen. Eine andere Lüne, eine positive Lüne und euch ein Strahlen in unseren Augen. Weil der Sommer die Zeit der Liebe ist, man weiß ja nicht. Aber schön ist es allemal. Und dann, natürlich ist die Sommerzeit auch die Zeit, wo wir gerne in die Ferien gehen. Für einen sind wir kein so erfahrenes Wärme, nicht über die Wärme mit uns, aber mal ein bisschen weg von der Heimat. Tut euch gut. Der Rudi Giovannini, wir sind von einem wunderschönen Ort, und zwar vom Lago di Garda.

alles gut in Kastelruth. Ja, Norbert Wier und seine Mandel. Norbert Wier hat sich wieder sehr gut erholt von seiner grossen Herzoperation. Und er ist halt ein Mann, ein einfach auf dem Boden geblieben, mit beiden Beinen am Boden geblieben und natürlich auch ein sehr starker Familienmensch. Er schätzt den Erfolg, er schätzt seine Fans und er weiß auch, was ihm die Gesundheit bedeutet. Und Musik ist ein Mann, so darum ist er auch wieder so schnell relativ zurückgekommen auf die Bühne zu seinen Fans. Ja, bald ist er schon wieder zu fest. Die Open Air ist durch ein riesen Erfolg. In Südtirol kommen sowieso sehr gute Interpretinnen und Interpreten. Alle sehen nicht mehr vor der Bühne, sondern andere mal heute Belsi. Sie ist mit ihrem Sohn einmal nochmal mit einem Titel auf die Bühne gestanden, im Fernsehen gekommen, aber jetzt ist schon wieder ein bisschen in den Hintergrund getreten. Aber sie hat damals, wenn sie sehr aktiv war, musikalisch, vor allem eins gehabt. Nicht nur Lust auf Musik, sondern auch Lust auf Sommer. Hier ist die Belsi.

Melanie Payer mit einem wunderschönen Kompliment. Du tust mir gut. Ja, ich würde sagen, solche Komplimente machen wir viel, viel zu wenig. Oder wann habt ihr das letzte Mal getraut, jemandem so etwas zu sagen, dass einem die Person gut tut? Ich kann es auch raten. Es ist wirklich eine gute Sache, wenn man das einmal macht. Und ich glaube, es kommt sehr gut wieder zurück. Jetzt ist es aber Zeit hier für eine Neuvorstellung. Das Tiroler Duo Sommerwind, Martin und Sandro Sommerauer, ich muss ganz ehrlich sagen, für mich ganz ein neuer Name. Aber sie haben jetzt eine wunderbare Single rausgebracht. China, so heisst der Titel. Und das ist ein luftiger Partyschlager über Sonne und Strand und natürlich pures Urlaubsgefühl. Der Clou von dem Titel, muss man einigen in China, da denken wir direkt an eine Freude. Aber in Tod und Wahrheit besingen die beiden ihre Yacht, die China heisst. Also ein bisschen Augenzwinkern und das Doppelspiel, das natürlich sofort im Ohr bleibt und Fernweh weckt. Vor allem bei denen, wo, ja, wie die, die von der Ferien zurück sind, aber die euch bald in die Ferien fahren. Ich würde sagen, wir hören drei Sommerwind, Martin und Sandro Sommerauer aus Tirol, mit ihrem brandneuen Titel, und zwar China.

Gina, die erste neu vorstellen, gebe ich eine Melodie heute, und zwar vom Duo Sommerwind. Und wisst ihr was? Ich habe vorher etwas nicht erzählt. Das Duo Sommerwind, das ist ein Vater-Sohn-Projekt. Ja. Der Martin, der hat früher im Duo gespielt, das Tiroler Alpen-Gigolo. Und dann hat es geheißen, ja, aber jetzt wäre es doch ideal, wenn wir das Vater-Sohn-Projekt wieder starten. 2022 ist dann so weit gewesen. Und jetzt haben sie einen neuen Namen, ein neues Ziel. Dann wollte ich wieder mehr aktiv sein. Wieder mehr unterwegs für euch, mehr Medienpräsenz. Und ich habe noch eine zweite neue Single bei mir hier. Neue Sounds, vertraute gefühlt. Tim Fabian, so heisst der Interpret. Es ist eine Pop-Schlagerstimme. Schlagerstimme natürlich euch. Aber momentan muss man ganz ehrlich sagen, ja, man kehrt immer wieder ähnliche Arten von Musik. Popschlager ist aktuell. Es klingt leider ein bisschen immer ähnlich, aber nichtsdestotrotz, momentan muss euch mit der Zeit gehen. Wie ging noch mal verliebt sein? Das ist die Beziehungsfrage vom Jahr. Die stellt sich der Tim Fabian. Es ist ein ehrliches Thema, verpackt in einem modernen Tanzbar-Schlagerstil, beziehungsweise Pop-Schlagerstil. Ganz nach dem Motto, pure Lust am Schlager, so singt er mit seiner unverkennbaren Stimme und einer absolut authentischen Performance von dem Menschen direkt in Seele. Ja, dann würde ich sagen, hören wir mal drin. Wisst ihr es noch? Wie ging nochmal verliebt sein? Tim Fabian.

Im Fabian, wie ging nochmal verliebt sein? Eine schöne moderne Pop-Schlager-Melodie. Jetzt kommen wir wieder zu älterer Melodie, und zwar der Oliver Heid aus der grünen Steiermark. Man kennt ihn noch. Er ist bekannt und er ist beliebt. Und er hat natürlich die erste Zeit, wo die

wunderschöne Melodie. Lebenslänglich du. Und wer sollte wirklich schauen, dass wir nicht nur für kurzfristig immer zusammen sind, sondern auch länger, vielleicht sogar lebenslänglich.

Fantasy. Ich schreibe für dich ein Lied um einen Namen und der Umstieg ist ein bisschen, aber wirklich nur ein bisschen ruhiger geworden. Aber erfolgreich sind sie immer noch und sie haben ja ganz, ganz, ganz eine grosse, erfolgreiche Zeit gehabt. Vorher habe ich von der Paldauer geredet, jetzt kehren wir sie euch hier natürlich mit einem tollen Titel: Schaff mir die Hölle nicht auf Erden. Genau das brauche ich aber nämlich nicht.

Grubertaler mit Popschlager. Und wir wissen ja von den Grubertaler, dass sie sowohl volkstümliches als auch modernen Schlager interpretieren auf der Bühne. Will ich immer sagen, wäre ich die Wurzeln nicht vergessen. Eins kann ich noch sagen, sie sind in Planung. Es geht in das Volksmusikalbum. Und auf das Album freue ich mich so sehr, denn genau das ist es, was mir bei den Grubertaler gefällt. Professionelle, super gute Musik, spannende Lieder, aber dann auch noch Volksmusik und parallel der Schlager. Und genau damit haben ihre Fans natürlich kann noch begeistern. Und begeistern sie auch noch in den nächsten Jahren. Auch wenn jetzt die Junioren nachkommen. Jetzt aber gibt es bei dieser Melodie mal eine Ballade, mal etwas Schönes, etwas Gemütliches, aber inhaltlich eine wunderbare Melodie. Hier ist der Joey Heinle schwer zu erklären. So ist es. Es ist vieles im Leben schwer zu erklären. Und genau dann, wenn es um Gefühle geht.

Ich bin Frieden aus Südtirol, mein Bruder. Ein schöner Text, eine wahre Geschichte übrigens. Und gerade die Alpenfriedenwurm haben immer, immer in ihrer Melodie wahre Inhalte gehabt. Was ihr selbst erlebt habt. Übrigens, die Rose von Südtirol ist ja eine Melodie von ihnen. Wir gehen musikalisch weiter. Ja, es ist Sommer, es ist die Zeit der Liebe, die Zeit des Flirtens. Und ab und zu geht ja dann im Sommer ein Flirten neben. Ja, man lässt sich da halt ein bisschen hinreißen. Und die Calimeros, die haben einen Titel damals geschrieben worden von der Edgeland Express. Und sie selber interpretieren es aus euch. War es nur ein Sommerflirt? Oder war es Liebe?

Koffer voller Träume, Alex Reichinger. Wunderschöne Melodie. Und er hat so eine gewisse Art von Schlager zu machen, die nicht top, top, top modern sind, sondern so echte, warme Klänge sind und ja, die einem einfach direkt ja, ansprechen tun. Alex Reichinger, ein Koffer voller Träume. Und ja, im Sommer und die Liebe, manchmal kann schnell gehen, oder? Und Monique, die ist aktuell auch sehr verliebt. Nicht nur in ihren Freund, sondern auch in ihre Vespa. Und ab und zu geht es aber schnell. Und dann kann sie, dass ein Blick, ein Kuss, drei Worte schon länger.

Rainer Kirsten und Liane Schindler ein Album zusammen aufgenommen. Und das war jetzt gerade ein Titel daraus. Do you speak English? Honey, I do. Ja, wir kennen alle die Melodien. Wir bleiben ein bisschen an mit alten Schlagermelodien, weil die kennen wir alle mitsingen. Und der Gigi Anderson, ja klar. Ein Klassiker von ihm, das ist der Sommernacht in, ja, Rom. Ganz genau.

Ein brandneue Melodie von der Francine Jordi. Jetzt gab vor wenigen Wochen oder wenigen Tagen sogar rausgekommen. Nur für eine Sommernacht. Und Francine hat ja mal gesagt, es gäbe kein ganzes Album mehr. Sie machen immer nur mehr Single-CDs. Sind wir gespannt. Und vielleicht nach ein paar Jahren wird dann trotzdem eine zusammengefasst auf der CD. Wissen wir noch nicht, die Zeit geht vorwärts und auch die Medien machen vorwärts. Ja, liebe Hörerinnen und Hörer, es ist schon bald wieder die Sendezeit vorbei und das heisst für mich, dass ich mich von einem verabschieden muss. Schön war es, warm war es, aber eine super schöne Sommerzeit, ich genieße es voll. Aber dort ganz fest reich und die Hälfte so, geht ja viel in den Schatten, ein kleines Lüftchen tut immer euch gut. Passt auf euch auf und ich beende jetzt die Sendung mit einem Medley von wunderbare Schlagermelodien interpretiert von den Musikaposteln und würde einfach mich freuen, wenn ihr nächste Woche wieder die Titel einschaltet. Hier bei Easy Melodie bei Vanessa Grant. Und ich sage jetzt wie jede Woche Ade miteinander.

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Tommy Fischer mit der Frage, warum tue ich mir das an? Und damit heiße ich euch herzlich willkommen zu einer weiteren Ausgabe von meinem zweistündigen Musikprogramm. Und ich natürlich hoffe, dass es euch auch wieder gefällt. Und wir machen gerade weiter mit Wolfgang Hanke, California Dream, Johnny Hamburg, du bist mein Heimathafen, Peter Engel, das Leben ist mehr, Sternenregen, Heinz, schenk uns ein Apfelwein. Und Denise Jolie, avec amour.

Und urig und echt ist es jetzt gerade zugegangen mit der Steinacher Musik aus der Schweiz. Und wieder geht's mit Trio Vollgas. Alles klar an der Bar. Folks von Magnus Rockabilly. Goodbye in Second Gear. The Explosion Rockets. Babysitting. Kibroser. Mason Charher Deitch. Und Patty Patricia, bring back the light.

Nu är vi singel på Jenny van Brie. Wieso, weshalb, warum? Und weiter geht's mit dem Steffen Sturm, Coffee to go, Dora, Te quiero mucho, Daddy Bailando, Happy Happy Together, Robin Adele Anderson, Just Wait I Need It, Anushka Micholi, hab mit dir das große Losgezogen.

Naivo, Gabi, Baginski, denn ich will alles. Und wie geht mit Dixie und Sonja, ein Herz fragt nicht, Ashley Wayland, Cranky Depp, Twin Beats, Country Roads, Wanda Key, Wenn die Fiddle spielt, Salvatore Rosario, Ciao Ciao Amore.

Heimat, Liebe, mit Heimat, Liebe. Und wieder macht Wally Schneider mit Diamantenzauber. Andrea Schön, heute fängt ein neues Leben an. Roccia Chasso, Catal, Kontrast, Star Summon, Gary Anderson, Some Girls Do.

Deadman, Cadillac mit Girl ist das gesehen. Und Liam Larson macht weiter mit Svea Land, Rolf Wegmann, Mas Palomas, Johnny Robert, Feu Refuge, Patricia Lewis, Hello Hello, Eckhead Yo Gemis.

Moment, Dominik Ruiz, sind wir auch schon wieder am Ende von meiner heutigen Ausgabe. Ich hoffe, ihr habt Spass daran. Ich bedanke mich fürs Zuhören. Bis gleich wieder, euer Rolf Wehmann.

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2: Im Studio Lisa Schwarzkopf. Schönen guten Abend. Beim größten Waldbrand in der Geschichte von Nordrhein-Westfalen ist die Lage derzeit gleichbleibend. Die Flammen haben sich nicht weiter ausgebreitet, die kurzen Regenschauer haben aber auch keine deutliche Entspannung gebracht. Viele Einsatzkräfte sind weiter vor Ort und bekämpfen das Feuer. NRW-Innenminister Herbert Reul sagt:
3: 1400 Leute aus Bund und Ländern, alle helfen mit. Ich finde das grandios. Und darüber hinaus viele Freiwillige, diese Spontanhelfer, die Landwirte, die hier ranfahren. Es ist doch ein Hammer zu erleben, wie viel Bereitschaft in unserem Bundesland ist, sich untereinander zu helfen.
2: Der gewaltige Waldbrand in Belgien hat nun offenbar auch Auswirkungen auf die deutsche Stadt Monschau in Nordrhein-Westfalen. Eine Evakuierung mehrerer Ortsteile wird vorbereitet. Das hat die Stadt auf ihrer Internetseite angekündigt. In Belgien sind bereits mehrere hundert Menschen aus zwei Dörfern in Sicherheit gebracht worden. Es sind alarmierende Zahlen aus deutschen Pflegeheimen. Die Gewerkschaft Verdi hatte gut 300 Mitarbeiter verschiedener Einrichtungen gebeten, im Juli und August die Temperaturen dort zu messen. In der Spitze waren es demnach 45 Grad. Von Verdi heißt es in den Funke-Zeitungen, für Bewohner kann das lebensgefährlich sein. Der Ukraine-Krieg macht sich weiter an russischen Tankstellen bemerkbar. Das hat der Kreml jetzt in Online-Diensten zugegeben. Wegen der Angriffe auf russische Raffinerien sieht es in Sachen Sprit in einigen Regionen mau aus, heißt es. Mit Angriffen auf die Energieinfrastruktur will die Ukraine Russland den Geldhahn für den Krieg zudrehen. Fabel-Weltrekord für Johannes Liebmann bei der Schwimm-EM in Paris. Über die 1500 Meter Freistil unterbot der 19-Jährige aus Elmshorn als erster die 14 Minuten 30 Marke. Einzelheiten von Holger Dilk.
4: Am Ende des Rennens fasste sich der neue deutsche Schwimmstar an den Kopf, als er auf die Zeitmessung schaute. 14,2679 und damit 4 Sekunden schneller als der bisherige Weltrekord. Im Fahrwasser von Liebmann holte Oliver Clement für Deutschland die Bronzemedaille. Liebmann hatte bereits über die 800 Meter Freistil Gold geholt. Eine weitere Medaillenchance hat er heute am letzten Tag der EM über die 400 Meter. Da ist aber der deutsche Lukas Mertens klarer Favorit als aktueller Olympiasieger, Weltmeister und Weltrekordhalter.
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5: Mit KI-Support. Viele Wolken gibt es in den späten Abendstunden. Dazu regnet es verbreitet immer mal wieder. Vom Saarland über die Mitte bis nach Brandenburg sind auch einzelne Gewitter drin. In der Nacht sinken die Temperaturen auf 22 bis 16 Grad. Morgen geht's mit mal mehr, mal weniger Wolken weiter. Oft bleibt es trocken. Im Süden sind aber ab und zu kräftige Schauer und Gewitter möglich bei maximal 33 Grad.

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2: Ein schweres Erdbeben erschüttert Indonesien, was bis jetzt bekannt ist. Der Bund eröffnet im Kanton St. Gallen ein neues Bundesasylzentrum. Warum die Kantone trotz sinkender Asylzahlen bisher keine Entlastung spüren. Und das Tessin und Italien streiten sich um das Wasser aus dem Lago Maggiore, was das Tessin jetzt vom Bundesrat erwartet. Das sind die Themen im Info 3 an diesem Samstag. Ich bin Rebecca Filiger. Bei einem heftigen Erdbeben der Stärke 7,7 auf der indonesischen Insel Flores heute Morgen sind mindestens 47 Menschen ums Leben gekommen. Einige Stunden später kam es zu einem weiteren starken Beben in einer anderen Region des Landes. SRF Südostasien-Korrespondent Martin Aldrovandi mit dem aktuellen Stand der Dinge.
3: Die Aufnahmen von Augenzeugen sind dramatisch und zeigen Menschen, die in Panik fliehen, während Dächer und Hausmauern einstürzen. Heute früh um 5 Uhr Ortszeit bebte die Erde im Osten Indonesiens, besonders betroffen die Insel Flores. Auf das erste Beben folgten mehrere starke Nachbeben. Laut offiziellen Angaben sind mindestens 47 Menschen ums Leben gekommen, mehrere Dutzend Menschen sollen verletzt sein. Die Such- und Rettungsarbeiten dauern aber noch an. Rund 2000 Menschen seien in sichere Gebiete geflohen. Neben Wohnhäusern wurden laut Behörden auch mehrere Schulen, Gesundheitseinrichtungen und Bürogebäude teilweise sehr stark beschädigt. Bis das gesamte Ausmaß der Zerstörung klar sein wird, dürfte es aber noch dauern. Die Behörden riefen die Bevölkerung auf, Ruhe zu bewahren sowie sich von Gebäuden mit Anzeichen von Schäden fernzuhalten. Eine zuvor herausgegebene Tsunami-Warnung wurde im Lauf des Tages wieder aufgehoben. Gegen Abend dann ereignete sich in Indonesien ein weiteres starkes Erdbeben, dieses Mal auf der Insel Sumatra. Über Schäden oder Nachbeben gibt es dort bislang keine Meldungen. Indonesien ist ein riesiger Archipel mit über 17.000 Inseln und liegt auf dem sogenannten Pazifischen Feuerring. Der Inselstaat ist aufgrund seiner Lage besonders anfällig für Erdbeben und Vulkanausbrüche. Im Dezember 2004 etwa löste ein gewaltiges Erdbeben der Stärke 9,1 vor der Küste Sumatras im Westen Indonesiens einen riesigen Tsunami aus. Dabei kamen in mehreren Ländern über 200.000 Menschen ums Leben.
2: Waldbrände sorgen in verschiedenen Teilen Europas weiter für Probleme. Belgien kämpft gar gegen den größten Brand in der Geschichte, Mario Sturni.
4: Das Feuer im Osten Belgiens hat sich seit seinem Ausbruch gestern auf mehr als 1600 Hektar ausgebreitet. Die Bewohnerinnen und Bewohner eines Dorfes wurden aufgefordert, sich auf eine mögliche Evakuierung vorzubereiten. Im Einsatz stehen Löschhelikopter, die Armee und auch internationale Unterstützung über den EU-Katastrophenschutz. Auch im Südwesten Frankreichs hat sich ein Waldbrand rasch auf rund 1600 Hektar ausgedehnt. Mehr als 600 Menschen wurden vorsorglich in Sicherheit gebracht. Etwas entspannt hat sich die Lage dagegen nach Behördenangaben im Westen Deutschlands. Spanien und Marokko haben die Sicherheitsvorkehrungen bei der spanischen Exklave Ceuta deutlich verstärkt. In sozialen Medien waren erneut Beiträge aufgetaucht, in denen zu einem Ansturm auf das spanische Hoheitsgebiet aufgerufen wird. Laut spanischen Medien ist es in Ceuta derzeit ruhig. Die marokkanische Polizei habe hunderte Migranten daran gehindert, die spanische Exklave zu erreichen. Vor 2 Wochen waren zehntausende Menschen nach Ceuta gelangt, meist schwimmend. Dutzende sind dabei ertrunken.
2: In der Schweiz ist die Zahl der Asylgesuche im ersten Halbjahr zurückgegangen. Viele der Gesuche werden dezentral an 6 verschiedenen Standorten in der Schweiz geprüft. Das Staatssekretariat für Migration führt die Verfahren in speziellen Bundesasylzentren durch. Das soll die Kantone entlasten. Heute hat der Bund ein neues solches Bundesasylzentrum im St. Gallischen Altstetten vorgestellt. Und dabei hat sich gezeigt, die Kantone spüren die Entlastung bisher nicht. Andreas Stüdli berichtet.
1: Viel Holzfassaden, großzügige Innenhöfe, Spiel- und Schulzimmer für die Kinder asylsuchender Familien und ein Sportbereich an der freien Luft. Das Bundesasylzentrum in Altstetten ist eines der modernsten der Schweiz. Gebaut wurde es auf grüner Wiese, anders als das vorherige Bundesasylzentrum in Altstetten, das in der Stadt war. In der neuen Nachbarschaft stolzieren Störche über die Felder. Das Zentrum angeschaut hat sich heute auch der St. Galler Sicherheits- und Justizdirektor Christoph Hartmann. Trotz der sinkenden Zahl der Asylgesuche, so Hartmann,
5: spüren wir eigentlich keine Entlastung.
1: Das Problem liege nicht beim Staatssekretariat für Migration SEM, so der SVP-Regierungsrat.
5: Die Zahlen des SEM, die haben eine Tendenz nach unten, vor allem die Pendenzen werden abgebaut. Das Problem ist, dass auf der anderen Seite die Pendenzen beim Bundesverwaltungsgericht fast 1:1 zunehmen. Und das gibt einfach keine Entlastung ins System bei den Kantonen und anschließend bei den Gemeinden,
1: sagt der St. Galler Sicherheitsdirektor. Ein Beispiel sind Gesuche von Asylsuchenden aus Afghanistan, wie der Tagesanzeiger heute berichtet hat. Allein 260 junge afghanische Männer hätten gegen eine Wegweisung Beschwerde eingereicht. Weil noch kein Referenzurteil gefällt wurde, bleiben diese Beschwerden hängig. Mit mehreren Vorstößen kritisierten auch National- und Ständeratsmitglieder den Pendenzenberg am Bundesverwaltungsgericht. Nicht alle Kantone seien davon gleich betroffen, sagt Bundesrat Beat Jans.
6: Aber einige leiden immer noch darunter, dass viele Fälle jetzt vor Bundesverwaltungsgericht hängen. Die Entscheide sind jetzt zwar schneller gefällt bei uns, beim Bundesasylzentrum, sie werden angefochten. Das Bundesverwaltungsgericht ist jetzt ein Nadelöhr, das unbedingt beseitigt werden muss.
1: Der Justizminister ist zuversichtlich, dass das bald gelingt und dann auch die Kantone spüren, dass die Asylzahlen zurückgegangen sind. Ob sich die Spannungen bald lösen, hängt also auch vom Bundesverwaltungsgericht ab. Spannungen gab es auch im Schengen-Raum, nachdem vor 2 Wochen Zehntausende Menschen in die spanische Exklave Ceuta gelangten. Auch für den heutigen Tag gab es Aufrufe im Internet an geflüchtete Menschen, nach Ceuta zu gehen. Spanien und Marokko verschärften die Sicherheitsvorkehrungen. Insgesamt blieb es gemäß Medienberichten ruhig. Zu Ceuta, sagt Bundesrat Jans.
6: Ja, es ist sehr besorgniserregend. Und es ist insbesondere auch besorgniserregend, wer das ausschlachtet und wer davon profitiert. Es sind die Kräfte, die letztlich Europa auseinanderdividieren und spalten wollen.
1: Die Spannungen im Schengen-Raum und in der Schweiz, sie könnten bis ins neu gebaute Bundesasylzentrum in Altstetten spürbar sein. In den nächsten Wochen ziehen die ersten Mitarbeiter und Bewohnerinnen ein.
7: Es ist eine Art Zeitenwende in Liechtenstein, denn das Fürstentum ändert seine Regeln bei der Thronfolge. Künftig könnte damit erstmals eine Fürstin Staatsoberhaupt werden, Mario Sturni.
4: Bislang kamen nur männliche Nachkommen für die Thronfolge in Frage. Künftig hat jeweils das erstgeborene Kind des Fürsten Anspruch auf den Thron, unabhängig vom Geschlecht. Das gab das Fürstenhaus anlässlich des heutigen Nationalfeiertags bekannt. Auf die aktuelle Liste der Thronfolge hat die Neuerung aber keinen Einfluss. Die Regelung gilt erst für neugeborene Kinder. Die Ankündigung kommt in einer Zeit, in der in Liechtenstein auch andere gesellschaftspolitische Fragen diskutiert werden. So läuft derzeit eine Debatte über die Abtreibung. Eine Volksinitiative fordert, dass Schwangerschaftsabbrüche innerhalb der ersten 3 Monate erlaubt werden. Das Fürstenhaus ist gegen die Initiative. Der Hauptpreis des Filmfestivals von Locarno geht in diesem Jahr nach Rumänien. Die Jury zeichnet den Film «Du gehörst nicht hierher» mit dem goldenen Leoparden aus. Der Spielfilm des rumänischen Regisseurs und Drehbuchautors Florin Scherban erzählt von der schwierigen Beziehung eines alleinerziehenden Vaters zu seinem jugendlichen Sohn. Der Hauptpreis ist mit 75.000 Franken dotiert. Die 79. Ausgabe des Filmfestivals von Locarno geht heute Abend zu Ende.
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7: Italien bekommt vorübergehend mehr Wasser aus dem Tessin. Der Kanton erhöht den Abfluss aus dem Luganersee, damit die Reisbauern in Norditalien ihre Felder besser bewässern können. Viel bringt die Maßnahme allerdings nicht. Sie ist vor allem als ein Zeichen des guten Willens zu verstehen. Noch vor kurzem hatte die Tessiner Regierung ein Gesuch aus dem Piemont abgelehnt, mehr Wasser aus dem Lago Maggiore zu beziehen. Italien sitzt jedoch bei der Bewirtschaftung des Lago Maggiore übers Jahr gesehen am längeren Hebel. Und das sorgt im Tessin seit Jahren für Kritik. Nun soll Bern im Kampf ums Wasser für gleich lange Spiesse zwischen Italien und der Schweiz sorgen. Tessin-Korrespondent Ivan Santoro.
9: Von 3 auf 8 Kubikmeter Wasser pro Sekunde erhöht das Tessin für mindestens 10 Tage den Abfluss aus dem Luganersee. Das sind rund 5000 Liter Wasser zusätzlich pro Sekunde, welches zu den Reisfeldern in Norditalien gelangt. Für Laurent Filippini, Leiter des Tessiner Amts für Gewässer, ist die Maßnahme verkraftbar. Wir befinden uns sozusagen im normalen Bereich. Klar sind auch wir von der Dürre betroffen, aber wir haben im Juli und Anfang August Wasser gespart, sodass wir diesen Rückgang verkraften können. Der Pegel des Luganersees sinkt dadurch um rund 10 Zentimeter. SP-Nationalrat Bruno Storni befasst sich seit längerem mit der Wasserversorgung. In seiner Wohngemeinde Gordola hat er als Gemeinderat ein innovatives Trinkwassersystem mit aufgebaut, das schweizweit als Vorbild für Wassersparen gilt. Er begrüßt zwar die Hilfe für die italienischen Nachbarn, äußert sich aber auch kritisch zum Umgang mit Wasser in Teilen Norditaliens.
10: Zum Beispiel Lombardei ist 50% der Felder werden überschwemmt im Prinzip. Und das ist wirklich nicht tragbar heute, wenn es überhaupt immer weniger Wasser gibt.
9: In anderen Regionen seien diese Felderflutungen verboten, zum Beispiel in der Emilia-Romagna, so Storni. Er kritisiert insbesondere die Regulierung des Lago Maggiore. Obwohl der See zu einem Fünftel auf Schweizer Gebiet liegt und ein großer Teil seines Wassers aus der Schweiz stammt, steuert Italien den Pegel mit seinem Wehr am südlichen Ende des Sees. Seit Jahren werde der Wasserstand erhöht, um den Bedarf der Landwirtschaft in der Po-Ebene abzudecken. Das führe dazu, dass der See im Winter und Frühjahr häufiger über die Ufer trete und Schäden verursache. Italien bezeichnet die höheren Pegelstände als Versuch. Für Storni ist das wenig überzeugend.
10: Es ist absurd, dass man experimentiert. Das kann man mit einem Rechner und Rechnermodelle auch theoretisch rechnen. Und ohne, dass man jetzt da 10, 15 Jahre experimentiert. Und in dieser Experimentierphase haben sie aber schon ihren Ziel erreicht. Sie haben das, der Pegel erhöht.
9: Deshalb fordert der Tessiner Nationalrat vom Bundesrat ein Abkommen mit Italien zur gemeinsamen Regulierung des Lago Maggiore. Der See sei der einzige grenzüberschreitende, bei dem die Anrainerstaaten nicht gleichberechtigt über die Wassersteuerung entscheiden könnten. Noch in diesem Herbst soll der Bundesrat über den Stand der Verhandlungen informieren. Storni zeigt sich zuversichtlich, denn auch auf italienischer Seite regt sich Widerstand gegen die höheren Pegelstände.
7: Vor dem Wetter noch eine Meldung vom Sport.
4: In der ersten Runde des Schweizer Fußballcups hat Servette Genf gegen Bauer aus der Promotion League gewonnen. Die Genfer spielten auswärts 7:0. Und dann die Wetteraussichten. Morgen ist es zeitweise sonnig und etwas kühler mit noch rund 29 Grad. Vor allem in den Bergen gibt es lokale Schauer und auch Gewitter.
7: Gut informiert mit Info 3 auch am Wochenende. 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Einen schönen Samstagabend wünschen Mario Sturni und Rebecca Filiger.
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12: Das ist die Sendung mit Geschichten aus den Regionen. Heute mit Geschichten zu der Hitze, der Sommer und der Trockenheit. Wir sind unterwegs mit einem Futterlieferanten in der Ostschweiz, wo die Bauern, die Futter bestellen am Telefon, muss enttäuschen.
13: Wir laufen am Anschlag. Gut, nicht top, danke für die Anfrage. Schönen Tag für euch.
12: Wir sind im Kanton Zürich, wo die Fische sterben in den ausgetrockneten Bächen. Oder das Aarau, wo die Äste abbrechen und das bei kerngesunden Bäumen.
8: Es macht mir schon Sorgen. Wir haben aus diesem Grund auch so Informationstafeln wie hier aufgestellt.
12: Dass die Äste möglichst niemand erschlönt. Apropos Bäume, auch die Waldbrandgefahr steigt. Wir sind bei einer speziellen Übung von der Feuerwehren von Bern und dem Wallis dabei. Und wir reisen in den Kanton Zug, wo Haufen kleine Trauben zieht, die mit wenig Wasser auskommen. Ein Baum für die Zukunft, sozusagen. Das alles jetzt bei «Regional Diagonal» im Magazin, heute mit Julia Stirnimann. Heuen haben die Bauernbetriebe dieses Jahr nicht gleich viel können wie sonst. Das heisst, das Futter wird knapp. Eine schwierige Situation. Der Christian Masina war mit einem Futterhändler in der Ostschweiz unterwegs gewesen.
13: Der Fabian Vogt, Futterhändler aus dem St. Gallischen Muelen, ist an dem Morgen schon früh unterwegs. Sein Lastwagen mit dem grossen Anhänger ist pumpenvoll mit Heu und Stroh. Eine Ladung, die die Leute im Moment fast aus den Händen reissen. Am Telefon muss er zu einem Bauer aus der Westschweiz, der noch verzweifelt Futter sucht, absägen.
14: Wir laufen am Anschlag. Gut, tipptopp, danke für die Anfrage. Schönen Tag für euch. Der hat nach Heu gefragt und nach einem Transport. Und ich muss jetzt einfach abklimmen. Ich kann nicht mehr hin, das geht nicht. Tut uns eigentlich weh, aber es geht nicht anders.
13: Für viele Bauernbetriebe ist Heu und Stross eigentlich ein Grundfutter. Wie auf dem Hof der Familie Egemann, der an dem Morgen mit 10 Tonnen neuem Futter beliefert. Der René Egemann produziert silofreie Milch für den Appenzöllerkäse. Trotz der Lieferung heute, auch bei ihm ist das Futter knapp.
15: Ja, grundsätzlich futtern wir jetzt einfach schon einen schönen Teil der Winterreserve, wo wir noch nicht genau wissen, wie weit sie langen. Also sie werden definitiv nicht lange, stand jetzt. Das Schlimmste, was uns passieren kann, ist, dass wir Kühe vorher noch in die Schlacht reiten, die eigentlich nicht für die Schlacht bestimmt wären. Und darum probieren wir natürlich zuerst alles andere.
13: Zuerst ein schwieriges Sommer und jetzt drohe ich also in Sachen Futter auch einen schwierigen Winter. Die Situation sei für ihn, aber auch für viele andere Betriebe belastend. Auch wenn es in Sachen Futterbau ein Andenken gäbe.
15: Wenn du recht Gedanken machst, was kann ich besser machen, dass im nächsten Jahr nicht wieder das gleiche Desaster passiert. Irgendwann habe ich einfach das Gefühl, dass man immer wieder ein bisschen einen Schritt Sport ist.
13: Auch der Futterhändler und Präsident des Schweizerischen Raufutterverband, der Fabian Gut, spürt bei seinen Touren, wie die aktuelle Situation vielen Bäuerinnen und Bauern aufs Gemüt schlägt.
14: Es geht jetzt um das nackte Überleben eigentlich. Macht man schon ein bisschen, also ziemlich fest Sorgen eigentlich auch um Bauern.
13: Weil das Ganze sei auch ein Teufelskreis. Zu wenig und teures Futter führe dazu, dass immer mehr Betriebe den Tierbestand reduzieren und weniger Tiere haben weniger Milch und später auch wieder weniger abnehmen fürs Futter. Am Schluss treffe die Trockenheit also nicht nur einzelne Betriebe, sondern dann die ganze Branche.
12: Und längst nicht nur diese Branche. Hitzestress gibt es zum Beispiel auch in den Gewässern. In den Flüssen ist es vielen Fischen zu warm zum Überleben und in den Bächen hat es kaum noch Wasser. Die Situation ist dramatisch. Der Christoph Brunner mit einem Beispiel aus dem Kanton Zürich.
16: Eine solche Situation hat der Lukas Bamatter noch nie angetroffen.
17: Unser Job ist im Moment sicher nicht schön, weil die Situation präsentiert sich dramatisch.
16: Sagt der Co-Leiter der Zürcher Fischerei und Jagdverwaltung.
17: Wir haben doch relativ viele Flussgewässer, die bis anhin nie ein Problem hatten, wo wir jetzt an einem Punkt sind, wo wir befürchten müssen, dass wir auch dort einen Totalausfall haben, also dass die komplett trocken fallen und sämtliche Fische zugrund gehen.
16: Der Lukas Bamatter steht am Ufer vom Mattenbach zu Winterthur oder von dem, wo vom Mattenbach noch übrig ist. Der Bach, ein beliebter Lebensort für Forellen, ist völlig vertrocknet. Nur da und dort hat es noch ein paar Klunken.
17: Es ist schon sehr außergewöhnlich und zeigt, wie die Situation sich momentan im Kanton Zürich präsentiert bei den Bächen. Unter diesen Bedingungen ist die ganze Population dahin.
16: Natürlich gibt es die Möglichkeit vom Abfischen, also die Fische rausholen und noch jemand anders anbringen, wo es mehr Wasser hat. Aber der Kanton Zürich macht das nur noch selten, weil das ein riesen Stress für die Fische, die sowieso schon ums Überleben kämpft.
17: Und was sicher jetzt noch speziell ist in diesem Jahr, dass wir schlichtweg kaum mehr Stellen haben, wo wir die Fische überhaupt noch umsiedeln können. Es bleibt eigentlich fast nichts anderes übrig, als diesen Fischen beim Sterben zuzuschauen.
16: Dramatisch ist auch die Situation im Rhein. Der ist mit einer Wassertemperatur von 25 Grad viel zu warm, zum Beispiel für die Äschen. Der Kanton hat zwar Kaltwasserzonen geschaffen, wo sich die Fische erholen können.
17: Also gerade da, wenn man es jetzt da wo das Wasser reinkommt. Ja, es ist also doch deutlich kühler.
16: Aber der Lukas Bamatta sagt,
17: wenn man natürlich noch häufiger und in dem Ausmaß, wie wir es dieses Jahr haben, zum Sommer haben, dann muss man schon in Frage stellen, ob der Escher tatsächlich eine Zukunft hat. Es ist möglich, dass kälteliebende Arten wie eine Forelle, wie eine Esche in den grossen Gewässern wie im Rhein oder der Thur verloren gehen. Und es wird sicher Arten geben, die noch häufiger werden vorkommen, wie beispielsweise der Wels, der das warme Wasser gerne hat.
16: Wenn der Sommer dann vorbei ist, müsse sich der Kanton ernsthaft überlegen, was er mit diesen Gewässern unternehme, die den Sommer ausgetrocknet sind, sagt der Oberst Zürcher Fischereiaufseher.
17: Wenn man will, dass es dort wieder Fisch hat, dann müssen wir eigentlich künstlich nachhelfen und dort wieder Fisch aussetzen. Was natürlich auch wieder ein Eingriff in ein natürliches System ist, das wir grundsätzlich nicht mehr wollen.
16: Lukas Bamatta, seine Hoffnung ist, dass sich ein Teil der Gewässer selber wieder erholt. Weil, wie er zum Schluss sagt, die Natur sei halt doch stärker und widerstandsfähiger, als man denke.
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18: Die App Alert Swiss ist im Moment voll mit Warnmeldungen. Waldbrandgefahr, Feuerverbot und an verschiedenen Orten wird auch noch vor Astabbrüchen gewarnt. Warum, dass man im Moment darum manchmal lieber an der prallen Sonne statt im Schatten unter einem Baum sitzt, der Alex Moser hat sich das in der Stadt Aarau erklären.
19: Wir machen genau das, was wir jetzt nicht sollten. Der Dominik Staub, der Leiter von Stadtgrün Aarau und ich, wir stehen im Schatten unter ein paar riesigen alten Linden mit dicken Ästen. Und so ein Ast könnte im Moment eben jederzeit runterfallen. Darum hat man auch in Aarau diese Woche wieder gewarnt vor Astabbrüchen, sagt der Dominik Staub.
8: Es ist halt eine Gefahr, weil es können doch recht grosse Äste runterkommen. Also bis Armdick, bis ganze Kronenteil hat es auch schon gegeben. Es ist vor 5 Jahren oder so, ist da eine, auch im Casinopark, bei den Hängebuchen einen grossen Ast runtergekommen. Mitten am Tag, es hat nicht gewindet, nichts, und es hat Leute im Park gehabt. Und wir haben einfach Glück gehabt, dass nichts passiert ist.
19: Auch in Rheinfelden ist vor ein paar Tagen ein riesiger Ast abgebrochen. Es ist niemand verletzt worden, aber mehrere Velos sind kaputt gegangen. Auch dort war es ein Hängebuche, aber Astabbrüche gibt es an verschiedenen Baumarten.
8: Es können kerngesunde Bäume treffen. Es muss nicht irgendein geschädigter Baum sein. Oder es können auch Bäume treffen, die kürzlich schon gar geschnitten worden sind, gepflegt worden sind. Man kann nicht sagen, wo es passiert und wo nicht.
19: Man kann auch nicht sagen, warum es passiert. Es gibt nur Vermutungen, sagt Dominik Staub.
8: Man nimmt an, das ist so die gängige Meinung, die so ein bisschen im Vordergrund steht, dass es durch Trockenheit und durch Hitze zu einem Volumenschwund in den Zellen kommt und dass sich dann wie die Zellwände voneinander lösen. Und wenn es so eine durchgehende Linie gibt, per Zufall, in einem Ast, dass dann der halt abbrechen kann.
19: An dem heissen Nachmittag sitzen die Leute im Aarauer Casinopark aber trotzdem nicht an der Sonne, sondern unter den Bäumen im Schatten. Und das gibt dem Chef von Stadtgrün Aarau ein mulmiges Gefühl.
8: Ja, es macht mir schon Sorgen. Wir haben aus diesem Grund auch so Informationstafeln wieder aufgestellt. Das ist so ein bisschen vergleichbar auch mit einem Sommergewitter. Man weiss, das ist so in der Bevölkerung weiss man das, dass wenn es gewittert, dass man nicht unter einen Baum geht. Dass es bei trockener Hitze, bei so Situationen wie jetzt, dass man dann nicht unter einen Baum geht wegen Grünansprüche, das ist halt einfach in der Bevölkerung noch nicht verankert, weil das ist ein relativ neues Phänomen.
19: Die Rede ist hier übrigens meistens von Astabbrüchen in den Parken von Städten und Gemeinden, weil es dort viele Leute hat. Aber es können auch in Wäldern erst wegen der Trockenheit plötzlich oben runterkommen.
18: Und in den Wäldern gibt es auch eine ganz andere Gefahr, nämlich Waldbrände. Im Kanton Wallis hat es in den letzten Jahren und Jahrzehnten gerade 3 grosse Brände in Schutzwäldern gegeben. Jetzt setzen die Berner Feuerwehren auf die Erfahrung von denen im Wallis. Anfang August hat es zu Fisp einen Kaderkurs gegeben, um zu lernen, wie man mit einem Waldbrand an einem Steilhang umgeht. Theoretisch und in der Praxis, inklusive Helikopter. Die Reportage von Ruth Seeholzer.
20: Feuerwehrmänner und Frauen aus ganz verschiedenen Regionen vom Kanton Bären sind 2 Tage dran, in Theorie und Praxis alles zu lernen, was es braucht, um einen Brand im Schutzwald, im Steilhang zu bekämpfen. Es sind alles Feuerwehrkader, also die Feierungstruppen von der Feuerwehr. Einer von den Kursteilnehmern ist der Beat Mösching von der Feuerwehr Sana. Das, was ich hier lehre, sei wichtig.
21: Ehrlich, hat man schon vom Feuerwesen her, weiss man ja schon, wie es läuft. Aber jetzt hier weiss man es noch mehr, weil einfach so ein Ereignis kann exponentiell schnell gross werden. Und dann brauchst du auch Manpower und Leute, die mithelfen. Und das magst du plötzlich mit der Ortsfeuerwehr gar nicht mehr abdecken.
20: Nach viel Theorie am Vormittag gilt es am Nachmittag erst. Die Übung ist klar. Räuchmeldung im Eiholzer Wald oberhalb von Fisp auf knapp 900 Meter über Meer. Von diesen 32 Feuerwehrleuten, die den Kurs machen, hat sich der Beat Mösching bereit erklärt, den Übungseinsatz zu leiten. Er kommt gerade voll ins Eich, aber der Richard Rieder, einer von den Ausbildnern, steht ihm zur Seite.
0: Im Moment ist es gut, wir müssen am Aufbauen, wir sind am Laufen, jetzt ist die Wald.
3: Ist der Helikoordinator im Griff?
0: Nein, den habe ich eben nicht im Griff. Wo ist der?
3: Der ist aber im Wald.
0: Schaut der von dort aus? Schauen,
3: ja, aber der soll nicht da gehen.
20: Der Helikoordinator fehlt. Das ist diejenige Person, die im Ernstfall den Einsatz von einem Helikopter dirigiert, auf Anweisung vom Einsatzleiter. Der Instruktor erklärt, was falsch gelaufen ist.
3: Jetzt kann er eventuell macht er Sachen, die nicht nach deinem Plan
0: sind. Ja, das ist es auch, ja. Das ist eigentlich auch nicht die Idee, dass es da geht.
20: Ein paar Dutzend Meter weiter oben entwickelt sich immer wie mehr Rauch. Der Heli fliegt an und wirft gezielt das Wasser ab. Die Feuerwehrleute haben auf Anweisung von der Einsatzleitung von verschiedenen Seiten her Schläuche ausgerollt und versuchen vom Boden aus das Feuer zu löschen. In der Einsatzleitung kommt es langsam riebiger. Der Ausbildner will vom Einsatzleiter wissen, wie es uns sieht.
3: Das Gefühl von dir?
0: Im Moment ist jetzt am Ankommen.
3: Jawohl.
0: Jetzt kann ich die Bauchweh erst fort.
3: Jetzt einmal der erste Fall, was merkst du? Wenn du nervös bist, du betest das auf die ganzen Kollegen.
0: Ja, das ist es.
3: Darum ist das ein Wort, ist delegieren.
0: Ja.
20: Und dann kommt das Kommando, vier gelöscht, alles unter Kontrolle, anfangen zusammenräumen.
18: Übrigens, die Feuerwehrübung ist so echt dahergekommen, dass Leute in der Polizei angerufen haben, weil sie gemeint haben, der Wald brenne tatsächlich. Und vom Wisperwald jetzt in den Wald vom Kanton Zug. Weil der Wald war die letzten Wochen ein Ort zum Abkühlen in der Hitze. Aber auch die Wälder selber leiden. Der Kanton Zug versucht sie darum, fit zu machen für die Zukunft. Markus Föhn.
22: Der Severin Nick geht voraus durch den Wald im Lorzendobel, bis er vor einer besonderen Gruppe von Bäumen stehen bleibt, vor Traubeneichen.
23: Wir sind sehr selten hier im Kanton Zug. Wir sind hier an diesem Standort haben wir die meisten Traubeneichen vom ganzen Kanton.
22: Aber gleich soll es mehr davon geben, sagt der Förster von der Kooperation Bardorf, weil Traubeneichen sind einer der Bäume der Zukunft.
23: Sie hat eine sehr hohe Trockenheitsresistenz. Also sie kommt mit wenig Wasser gut aus. Wir sehen neben den Buchen, wo Kronen schon in Herbstmodus fangen. Also sie sind schon am Verfärben. Das heisst, sie haben zu wenig Wasserbuchen, die gleich alt sind und immer hier sind. Und die Traubeneichen, die sehen immer noch grün aus, vital wirklich, und die kommt gut aus mit dem.
22: Und darum hat die Kooperation als Besitzerin vom Wald neben den Älteren einen Haufen junge Traubeneichen gepflanzt, mit Plastikröhrchen gut geschützt vor Rebis. Mit Sämli von diesen Traubeneichen sollen weitere Jungbäume gezogen werden und dann angepflanzt in den Wäldern überall im Kanton Zug. Ähnliche Programme laufen auch an anderen Orten, weil Hitze und Tröchte machen überall im Mittelland vielen Baumarten zu arbeiten. Die Eidgenössische Forschungsanstalt für Wald, Schnee und Landschaft WSL beobachtet die Entwicklung genau, mit Testpflanzungen überall im Land. Die Forstwissenschaftlerin Julia Schwarz sagt:
24: Ich habe mir vorher die Bodendaten angeschaut und es ist wirklich so, dass in den tiefen Lagen wir im Boden eine so große Trockenheit haben, dass wir davon ausgehen, dass es zum Absterben kommen wird.
22: Dass also viele Bäume den Sommer nicht überleben. Darum sind die Projekte wie das zu Zug wichtig.
24: An Orten, wo man sieht, dass die Natur quasi selber nicht die Baumarten hervorbringt, die wir brauchen in Zukunft, um die Waldfunktion zu erhalten, da muss man tatsächlich nachhelfen.
22: Und Traubeneichen sind für das ein idealer Baum. In den Testpflanzungen denken aber auch Ahornarten oder die Nussbäume gut abschneiden. Die Forschungsanstalt WSL mache außerdem Tests mit Bäumen aus dem Mittelmeerraum. Die Wälder werden sich also verändern, nicht nur im Kanton Zug.
18: Und wahrscheinlich auch nicht nur die Wälder. Bleiben tut das Magazin von Regional Diagonal. Uns gibt es auch nächstes Wochenende. Für heute sind wir durch. Am Mikrofon verabschiedet sich Julia Stirnimann.
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2: Guten Abend, ich begrüße Sie zur Tagesschau. Vorsichtiger Optimismus in der Eifel. Der bislang größte Waldbrand in der Geschichte Nordrhein-Westfalens hat sich nicht weiter ausgebreitet. Dank einer windstillen Nacht konnten die etwa 1800 Einsatzkräfte verhindern, dass die Flammen weiter vorrückten. Das Waldbrandgebiet liegt etwa 30 Kilometer Luftlinie von Aachen entfernt, auf dem Gemeindegebiet von Hürtgenwald. Wegen des heranrückenden Feuers mussten gestern etwa 2000 Menschen den Ortsteil Gai verlassen.
3: Der Kampf gegen die Flammen aus der Luft und am Boden. An dieser Stelle hat es gestern noch gebrannt. Jetzt sucht die Feuerwehr nach Glutnestern.
4: Weil so ein Feuer frisst sich auch in den Waldboden. Das ist ja sehr viel organisches Material, sehr viel Humus frisst sich nach unten rein. Sie sehen, der Feuerwehrkamerad hat eine Hacke, ein Spezialwerkzeug. Damit hacken wir diese Glutnester frei und löschen sie dann ab.
3: Der evakuierte Ortsteil Gai menschenleer. Michael Kuckertz kommt von hier und beobachtet aus der Ferne, wie die Rettungskräfte um sein Haus kämpfen.
5: Unter Einsatz ihres Lebens werden da mit Baggern Schneisen gezogen, Privatleute teilweise, ja, die da mit einem Bagger ihr Leben riskieren, ja, um Land und Leute zu schützen. Das ist schon mehr als beeindruckend.
3: Landwirte sind als Helfer vor Ort, befeuchten den Boden. Panzer der Bundeswehr schlagen Schneisen in den Wald. NRW-Innenminister Reul dankt den Helfern und schimpft über Menschen, die bei dieser Trockenheit in die Wälder gehen.
6: Jeder weiß, dass das Feuer ist entstanden durch irgendeinen Idioten. Irgendein Idiot hat das Feuer verursacht. Und darum muss man nachdenken, wie verantwortungslos die Leute in der Gegend rumrennen. Einfach irgendwas wegwerfen.
3: Die Einsatzkräfte machen Fortschritte. Am frühen Abend haben die Löschhubschrauber ihre Arbeit eingestellt. Kein Bedarf mehr. Die Bewohner der evakuierten Häuser dürfen hoffen, dass sie bald wieder im eigenen Bett schlafen dürfen.
2: Fragen wir nach bei Oliver Meyer. Sie sind direkt vor Ort im Wald. Wird denn am Boden in der Nacht dann weitergearbeitet?
7: Ja, absolut. Man sieht es ja auch gerade hinter mir. Da ist ein sogenannter Harvester und die bauen hier weiter Schneisen in den Wald rein. Und der Mensch, der diesen Harvester hier gerade fährt, der kam gerade her und meinte, ihr müsst mir dringend Wasser geben, sonst fackelt hier meine Maschine ab. Also es ist nach wie vor sehr, sehr gefährlich. Man sieht es vielleicht auch im Hintergrund. Das sind so kleine Bodenfeuer, die hier brennen. Das sieht erstmal gar nicht so gefährlich aus, aber die sind unten relativ groß. Man muss sich wie so ein Eisberg vorstellen. Da lauert eine große Gefahr. Die müssen ausgebuddelt werden oder man muss mit schweren Maschinen rein. Trotzdem sind die Menschen hier vorsichtig optimistisch. Wir haben es gerade schon gehört, der Helikoptereinsatz wurde eingestellt. Es sieht jetzt wohl so aus, als ob das Feuer halbwegs unter Kontrolle ist und jetzt wird hier vom Boden aus die ganze Nacht und wahrscheinlich auch die nächsten Tage weitergearbeitet.
2: Dankeschön, Oliver Meyer. Rund 50 Kilometer entfernt von Hürtgenwald liegt das belgische Naturschutzgebiet Hohes Venn. Auch dort hat sich seit gestern Nachmittag ein Waldbrand rasch ausgebreitet. Die Flammen verwüsteten nach offiziellen Angaben mindestens 1600 Hektar Wald. Die Behörden ordneten die Evakuierung zweier Ortschaften an. Zahlreiche Landwirte machten sich auf den Weg, die Feuerwehr zu unterstützen. Außerdem wurde Verstärkung aus Deutschland und anderen EU-Ländern mobilisiert. Es waren chaotische Szenen in Kabul, heute vor 5 Jahren. Die USA zogen eilig ihre Truppen aus Afghanistan ab und die radikal-islamistischen Taliban kehrten an die Macht zurück. 2001, nach den Anschlägen auf das World Trade Center, waren sie von einer US-geführten Koalition aus Afghanistan vertrieben worden. Doch im Sommer 2021 sind die Taliban dann wieder da. Und zum heutigen Jahrestag ihrer Machtübernahme scheinen die Islamisten das Land fest im Griff zu haben.
8: Taliban-Fahnen und Autokorsos. In Kabul feiern die Taliban den 5. Jahrestag ihrer absoluten Herrschaft. Für das Regime ist es der Tag des Sieges. Hier in Afghanistan gibt es Einheit. Niemand kann Zwietracht säen. Die vergangenen 5 Jahre sind dafür ein hervorragendes Beispiel. Doch für Millionen Afghanen markiert dieser Jahrestag 5 Jahre der Gefangenschaft und der verlorenen Hoffnung. So auch für diese Frau, die anonym bleiben muss.
9: Dieser Tag war der dunkelste Tag für alle Afghanen. Jetzt erleben wir den dunkelsten Tag unseres Lebens. Und 5 Jahre sind eine lange Zeit. Unsere Aufgabe besteht nur noch aus Essen und Schlafen.
8: Frauen werden systematisch aus dem öffentlichen Leben verdrängt. Hilfsorganisationen warnen davor, dass diese Politik schon bald zu einem Zusammenbruch in kritischen Bereichen führen wird, besonders im Gesundheitswesen.
10: Wenn die Taliban diese Regel aufrechterhalten, dass also höhere Bildung für Mädchen verboten ist, Hebammenausbildung verboten ist, das wird ein Problem sein, was in 10 Jahren, 15 Jahren auftreten wird.
8: Anstatt in Medizin und Versorgung zu investieren, lenkt das Regime nach Schätzungen von Experten bis zu 40% seines Budgets in Militär und innere Sicherheit. Afghanistan mag gesichert sein, aber die Bevölkerung ist gefangen in Armut und Isolation. Die Taliban geben sich freundlich und offen für Dialog, aber machen keine Anstalten, etwa über Frauenrechte mit sich reden zu lassen. Zugleich brauchen gerade die Frauen und die vielen notleidenden Afghanen Unterstützung.
2: Die Bundesregierung erkennt die Taliban-Regierung in Afghanistan nicht an. Sie führt aber Gespräche auf Arbeitsebene, um wieder mehr Menschen nach Afghanistan abschieben zu können. Unter ihnen war zuletzt auch ein abgelehnter ausreisepflichtiger Asylbewerber. Eine umstrittene Praxis.
3: Letzter Feinschliff am Motiv einer afghanischen Künstlerin. Die Botschaft schaut hin. Ein Appell auch an die Bundesregierung. Erst Ende Juli hatte Deutschland wiederholt Straftäter und Gefährder nach Afghanistan abgeschoben und erstmals auch einen abgelehnten ausreisepflichtigen Asylbewerber. Weitere sollen folgen.
11: Wir haben in den vergangenen Wochen die Länder, die Bundesländer darauf hingewiesen, dass Abschiebungen von ausreisepflichtigen Personen nach Afghanistan auch zukünftig möglich sein werden.
3: Deutschland pflegt derzeit keine diplomatischen Beziehungen zu Afghanistan, aber für die Abschiebungen arbeitet die Bundesregierung auf technischer Ebene mit dem Taliban-Regime zusammen.
12: Innenminister Alexander Dobrindt hat sich auf einen dreckigen Deal mit den Taliban eingelassen. Er wertet eine Terrororganisation, eine brutale islamistische Organisation, die Frauenrechte mit Füßen tritt, wertet er auf.
3: Das sei eine Anerkennung des Regimes durch die Hintertür trotz Menschenrechtsverletzungen. Die AfD will humanitäre Hilfe in Zukunft an Bedingungen knüpfen. Die Bundesregierung versucht einen Spagat. Sie hat die Hilfen gekürzt, zahlt aber weiter.
13: Es sind fast 100 Millionen Euro im letzten Jahr ausgegeben worden für humanitäre Hilfe, für Projekte. Aber man kann nur sagen, dass das ein Tropfen auf den heißen Stein ist. Auch das, was die internationale Staatengemeinschaft insgesamt tut. Und das Wenige, was getan wird, wird auch noch behindert von den Taliban.
3: 5 Jahre nach deren Machtübernahme sieht man, wie schwierig es für die Politik ist, die afghanische Bevölkerung zu unterstützen, ohne die Taliban zu stärken.
2: Verstärkte Stacheldrahtzäune und 2000 Soldaten. Spanien und Marokko hatten sich für heute auf einen neuen Andrang von Migranten auf die Exklave Ceuta vorbereitet. In den sozialen Netzwerken gab es wieder zahlreiche Aufrufe, die die Behörden in Alarm versetzten. Doch bislang blieb es ruhig. Ende Juli hatten Zehntausende versucht, von Marokko aus nach Ceuta zu gelangen. Mindestens 80 Menschen starben. Inzwischen haben die meisten die

0: Zelten auf einem Sportplatz. Wir danken der spanischen Regierung sehr für die Unterstützung. Es tut uns leid, dass wir Marokkaner in Spanien, hier in Ceuta, Chaos verursacht haben. Es tut uns sehr leid. Ahmed Enfedal hilft mit seiner Nachbarschaftsinitiative Principe Alfonso den jungen Frauen seit ihrer Ankunft. Unsere Hilfe beschränkt sich darauf, einen Ort zu haben, an dem sie in Sicherheit sein können. Mehr können wir nicht tun, weil es nicht in unserer Hand liegt.
1: Vor allem das massive Aufgebot an Sicherheitskräften dürfte junge Menschen davon abgehalten haben, erneut zu versuchen, die Grenze nach Ceuta zu überwinden. Die Aufrufe liefen weitestgehend ins Leere. In den sozialen Medien kursieren unter jungen Marokkanern aber bereits neue Termine.
2: Die Stimmung ist bei hohen Temperaturen ausgelassen. In Berlin läuft die Techno-Parade Rave the Planet. Noch bis in den Abend hinein feiern Zehntausende auf der Straße des 17. Juni. Rave the Planet gilt als Wiederauflage der legendären Love Parade. Die Berliner Polizei ist mit einem Großaufgebot vor Ort. Am Rande des Christopher Street Days vor 3 Wochen war ein mutmaßlich islamistischer Attentäter in die Menschenmenge gefahren.
3: Mit Stille beginnt das eigentlich ohrenbetäubend laute Event mit einer Schweigeminute zum Gedenken an die Menschen, die bei dem Attentat auf den CSD hier im Berliner Tiergarten getötet oder verletzt wurden. Imagine Love, Liebe neu denken, ist das Motto des diesjährigen Rave the Planet, vorgetragen von Gründer Dr. Motte an seine Techno-Familie.
4: Und eine Familie ist ja füreinander geschaffen, hat sich lieb. Dann könnte doch vielleicht Weltfrieden daraus entstehen.
3: Bisher sind deutlich weniger Menschen gekommen als die 300.000 erwarteten Teilnehmer. Ob wegen der brütenden Hitze auf der Demonstrationsstrecke oder wegen der Angst, es könnte wieder einen Anschlag geben, ist unklar. Die Polizei zumindest hat keine Hinweise auf ein mögliches Attentat. Sie ist mit 1.500 Kräften im Einsatz, 500 mehr als im vergangenen Jahr.
5: Es ist noch anders als beim CSD vor einigen Wochen, wo wir eine große Strecke abzusichern hatten. Hier ist es so, dass wir sprechen von einem lokalen Ereignis, einem Rundkurs, den wir sehr gut schützen können, mit 3 verschiedenen Schutzzonen.
3: Den Wasserwerfer setzt die Polizei heute als große Dusche gegen die Hitze ein. Die Feiernden, die hier tanzen, fühlen sich sicher.
6: Es ist eine schöne Atmosphäre, das Zusammenleben hier in Berlin.
7: Es macht einmal ein bisschen Angst, aber am Ende ist ja auch ein Zeichen, da trotzdem herzugehen.
3: Insgesamt 34 geschmückte Umzugswagen sind bis in die späten Abendstunden unterwegs. Und mehr als 300 DJs, Künstlerinnen und Künstler jeden Alters.
2: Und wir kommen zum Sport. Einmal Gold und 2-mal Silber gab es gestern Abend für das deutsche Team bei der Leichtathletik-Europameisterschaft in Birmingham. Der Hamburger Owen Ansah gewann die Goldmedaille über 200 Meter. Er sorgte damit für den ersten deutschen EM-Titel über diese Distanz seit 44 Jahren. Eine Enttäuschung erlebte dagegen heute Geher Leo Köpp. Er wurde disqualifiziert.
8: Aufregung heute früh bei den deutschen Geher. Für Leo Köpp ist das Rennen plötzlich vorbei. Über die Halbmarathondistanz liegt der Berliner lange auf Medaillenkurs. Bei Kilometer 12 aber wird er aus dem Rennen genommen. Technikfehler, Disqualifikation, bitter. Auch dieses Gold kommt nicht ohne Diskussionen aus. Gestern Abend holt Sprinter Owen Ansah den Titel über 200 Meter. Der Hamburger zeigt ein dominantes Finish und entzaubert die europäische Konkurrenz. Aber ob er die Medaille behalten darf, ist unklar. Die nationale Anti-Doping-Agentur wirft Ansah vor, eine Probe verweigert zu haben und fordert eine nachträgliche Sperre. Das Verfahren läuft. Bis auf Weiteres aber gilt, Ansah ist Europameister und widmet die Medaille seinem Sohn.
9: Bestimmt ist jeder Papa irgendwo da draußen schnell, aber er ist der Einzige, der sagen kann, mein Papa ist Europameister über 200 Meter.
8: Eine Medaille war auch sein großes Ziel. Jetzt hat er sie, ohne Wenn und Aber. Hürdensprinter Emil Ajeikum krönt sein starkes Jahr mit EM-Silber. Über die 400 Meter distanziert der deutsche Rekordhalter fast alle Konkurrenten. Lediglich der norwegische Weltrekordler Warholm ist schneller. Und auch sie trägt maßgeblich zum glänzenden Ergebnis bei. Das dritte deutsche Edelmetall des Abends holt Shanice Kraft. Silber mit dem Diskus. Der dritte Versuch ist ihr bester. 65,72 Meter. Damit steht Team Deutschland nach 5 Wettkampftagen bereits bei insgesamt 12 Medaillen.
10: Der Shootingstar liefert weiter und das mit Weltrekord. Johannes Wiedmann holt bei den Schwimmer-Europameisterschaften

0: Paris eine Goldmedaille über 1500 Meter Freistil. Liebmann Bahn 5, die untere weiße, sein Teamkollege Oliver Klemet eine Bahn über ihm, 30 Bahnen. Der Magdeburger begeisterte schon über die 800 Meter EM-Gold mit Europarekord. Auch hier distanziert er die Konkurrenz deutlich. Silber holt ein Ungar, Bronze geht an den Mann aus Frankfurt am Main, Oliver Klemet. Unglaublich, Johannes Liebmann hat Schwimmgeschichte geschrieben und das mit erst 19 Jahren.
1: Und nun die Wettervorhersage für morgen Sonntag, den 16. August.
2: Ein Tief bestimmt morgen unser Wetter. Dabei bleibt es in der Südhälfte noch heiß und wird zunehmend schwüler. Heute Nacht ist es im Süden und Südosten sowie im Nordwesten oft locker bewölkt und weitgehend trocken. Dazwischen regnet oder schauert es stellenweise. Morgen gibt es mal Sonne, mal Wolken und gebietsweise Schauer oder Gewitter. In der Südhälfte mit Unwettergefahr. Heute Nacht noch 22 Grad in der Pfalz, nahe Hamburg Abkühlung auf 8 Grad. Morgen Höchstwerte von 20 Grad an der Nordsee bis 33 Grad bei Mannheim. Am Montag gibt es im Südosten zum Teil noch kräftige Regenfälle, sonst bei Sonne und Wolken hier und da Schauer. Am Dienstag meist viele Wolken, gebietsweise Regen und windig. Am Mittwoch teils Regen oder Schauer, teils Sonnenschein.
1: Und in den Tagesthemen um 23.30 Uhr mit Jörg Schönenborn schalten wir ins Waldbrandgebiet in der deutsch-belgischen Grenzregion. Außerdem fragen wir bei unseren Korrespondenten in Kabul nach, wie viel Unterstützung die Taliban derzeit in der Bevölkerung haben. Ich wünsche Ihnen noch einen schönen Samstagabend.

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3: Mit Paul Schäfer im Studio und mit diesen Themen. Der Brand im Föhrenwald in Niederösterreich ist weiterhin unter Kontrolle, aber es sind immer noch Einsatzkräfte mit Glutnestern beschäftigt. Im Libanon sind bei israelischen Angriffen heute 11 Menschen getötet worden. In Belgien haben Bauarbeiter bei Renovierungsarbeiten kiloweise Gold gefunden. Und das Wetter wird morgen zeitweise sonnig. Ab Mittag kann es im Bergland Regenschauer und Gewitter geben. Der Brand im Föhrenwald in Niederösterreich bei Wiener Neustadt hat auch heute die Einsatzkräfte beschäftigt. Bei den Nachlöscharbeiten hat man große Fortschritte gemacht. Dabei wird nach Glutnestern im Waldboden gesucht, aber auch Baumstämme müssen vereinzelt umgeschnitten und auf Glutnester kontrolliert werden. Aus Niederösterreich berichtet Jürgen Winterleitner.
4: Der Brand ist zwar unter Kontrolle, die Nachlöscharbeiten werden aber wohl noch mehrere Tage andauern. Im Gemeindegebiet von St. Egiden im Bezirk Neunkirchen mussten gestern auch einige Häuser evakuiert werden. Heute wird den Betroffenen bewusst, wie nah das Feuer war. Bei manchen hat es bis zum Gartenzaun gereicht. Laut Feuerwehr war auch das Löschwasser aufgrund der Trockenheit der vergangenen Wochen knapp. Deshalb wurde vereinzelt sogar aus privaten Swimmingpools Wasser für die Löscharbeiten entnommen. Im Einsatz waren auch mehrere Flugdrohnen mit Wärmebildkameras, um Glutnester zu finden. Mit den Luftaufnahmen werden die Einsatzkräfte am Boden koordiniert. Rund 200 Feuerwehrleute waren am Nachmittag noch im Einsatz. Zum Abend hin sollen sie auf rund 30 reduziert werden, die Brandwache halten. Laut Feuerwehr dürfte diese aber noch einige Tage andauern, bis endgültig Entwarnung gegeben werden kann.
3: Die Trockenheit sorgt dafür, dass aktuell die meisten Grundwassermessstellen in Österreich einen niedrigen oder sehr niedrigen Stand anzeigen. In vielen Gemeinden ist immer noch Wassersparen angesagt. Eine flächendeckende Trinkwasserkrise gibt es in Österreich aber nicht. Allerdings müssen einige Regionen auch in Zukunft damit rechnen, dass es weniger Wasser geben wird. Beate Tomasovic berichtet.
5: Vom Wassermangel besonders betroffen der Osten Österreichs, sagt der Trinkwasserexperte Roman Neunteufel von der Universität für Bodenkultur in Wien.
6: Die regionalen Unterschiede sind hier im Osten von Österreich gibt es teilweise sehr große Grundwasserkörper, die durchaus über das Jahr hinweg mit genügend Wasser gespeist werden. Aber dann natürlich im Sommer, wenn es trocken ist, sieht man auch hier sinkende Grundwasserspiegel.
5: Im alpinen Gebiet gibt es wiederum mehr Niederschläge.
6: Allerdings, was jetzt passiert ist, dass diese Niederschläge nicht mehr so gleichmäßig verteilt sind wie früher, sondern dass wir im Sommer sehr viel weniger Niederschlag haben, dass wir im Winter sehr viel mehr Niederschlag haben. Und dummerweise ist der Grundwasserkörper kein Akku, den man auf 300% laden kann, sondern alles, was dann über 100% rausgeht, das fließt oberflächlich ab. Das geht in die Flüsse und das steht dann im heißen, trockenen Sommer trotzdem nicht zur Verfügung.
5: Laut einer Studie der Universität für Bodenkultur könnte es bis 2050 fast um ein Viertel weniger Wasser geben. Für die Landwirtschaft wird es neue Bewässerungsformen brauchen.
6: Vielleicht für die Landwirtschaft, so wie der Machfeldkanal, das bereits in der Vergangenheit gemacht hat oder deswegen gebaut worden ist, hier neue Bewässerungskonzepte auch andenken.
5: Die Versorgung mit Trinkwasser sei aber gewährleistet, heißt es aus dem Landwirtschaftsministerium, und die Wasserentnahme werde durch ein neu geschaffenes Register besser geregelt.
3: Im Süden des Libanon sind bei israelischen Luftangriffen heute 11 Menschen getötet worden, darunter 3 Kinder. Es ist einer der tödlichsten Angriffe, seit der Libanon einem Rahmenabkommen für einen Frieden mit Israel zugestimmt hat. Alexandra von Merci berichtet.
7: In der Nähe des Dorfes Ansar liegt ein Wohnhaus in Trümmern. Möbelstücke, Hausrat und Spielzeug liegen verstreut. Was haben diese Leute getan, dass sie von Kampfflugzeugen beschossen werden? Sagt ein wütender Nachbar zu Journalisten. Was ist das für ein Verbrechen? Israel bekennt sich zu den Luftangriffen. Ziel sei ein Hisbollah-Stützpunkt gewesen. Und der Angriff die Vergeltung für den Tod zweier israelischer Soldaten in der Region. Die Hisbollah sollte ja laut einem Abkommen ihre schweren Waffen abgeben, weigert sich aber und Israel zieht sich nicht wie vereinbart zurück. Die libanesische Armee, die schrittweise die Kontrolle im Südlibanon übernehmen sollte, steht den gegenseitigen Angriffen mehr oder weniger hilflos gegenüber.
3: Die Regierung in Venezuela hat 131 politische Gefangene freigelassen. Dieser Schritt gilt als erstes Ergebnis eines Dialogs zwischen der Regierung und der Opposition. Die Opposition wird von den USA unterstützt, die ja Anfang des Jahres Machthaber Nicolas Maduro entführt und inhaftiert haben. Christian Lininger berichtet.
8: Freiheit, ruft eine Gruppe von politischen Gefangenen, die gerade aus dem El Rodeo-Gefängnis in der venezolanischen Stadt Guatire freigelassen wurde. Jetzt hoffen wir, dass alle unsere Kameraden, die noch in den Zellen sitzen, auch herauskommen, so einer der Freigelassenen. Laut Zählung einer lokalen Menschenrechtsgruppe gibt es in Venezuela nun noch 260 politische Gefangene. US-Außenminister Marco Rubio bezeichnete die heutigen Haftentlassungen als entscheidenden Schritt im Versöhnungsprozess des Landes. Rubio koordiniert diesen Prozess. Eine erste Verhandlungsrunde zwischen Regierung und Opposition hat es in den letzten 10 Tagen gegeben. Die Opposition hofft, dass der Dialog letztlich zu freien Wahlen und einem Abdanken des jetzigen Regimes führen wird. Viel wird aber wohl davon abhängen, wie weit die USA bereit sind, die venezolanische Regierung unter Übergangspräsidentin Delcy Rodríguez unter Druck zu setzen.
3: Das Defizit der österreichischen Gesundheitskasse ÖGK wird heuer deutlich geringer ausfallen als befürchtet. Die neue Prognose hat sich vor allem dadurch verbessert, dass die Versicherungsbeiträge der Pensionistinnen und Pensionisten erhöht wurden. Stefan Kappacher berichtet.
9: Das Minus der ÖGK wird heuer bei einem Gesamtbudget von 23 Milliarden 152 Millionen Euro betragen. Im Februar lag die Prognose noch beim dreifachen Betrag. ÖGK-Obmann Andreas Huss nennt den höheren Beitrag der Älteren als wesentlichen Grund.
10: Es ist eine Entspannung eingetreten. Ich muss mich da bei den Pensionistinnen und Pensionisten bedanken, dass sie hier auch entsprechend beigetragen haben. Aber es wird trotzdem notwendig sein, bei den kommenden Finanzausgleichsverhandlungen über zusätzliche Mittel für den Ausbau der Versorgung zu verhandeln.
9: Denn die finanzielle Lage der Kasse bleibe angespannt. Das Defizit werde nächstes Jahr leicht und 2028 dann auf 380 Millionen Euro steigen. Geplante Leistungsverbesserungen zur Verkürzung von Wartezeiten wie Facharztzentren und weitere Primärversorgungszentren seien da noch gar nicht eingepreist, so Huss.
3: Die US-Ratingagentur Moody's bestätigt ihre Bewertung für Österreich. Sie lässt die Kreditwürdigkeit der Republik mit der zweithöchsten Bewertung unverändert. Und auch der Ausblick bleibt negativ. Volker Obermeier berichtet.
11: Österreich bleibt für die Ratingagentur wirtschaftlich gut sowie breit aufgestellt. Es gäbe jedoch ein schwaches Wachstum und die Kosten der Alterung der Bevölkerung könnten die Tragfähigkeit der öffentlichen Finanzen gefährden. Moody's wertet den Konsolidierungskurs positiv. Die Budgetmaßnahmen würden aber nicht ausreichen, um die Staatsverschuldungsquote zu stabilisieren. Der Anstieg könnte jedoch geringer ausfallen als vor einem Jahr angenommen. Das Finanzministerium sieht sich in seinem Kurs grundsätzlich bestätigt. Die Situation bleibe angespannt. Man werde, wie es schriftlich heißt, am glaubwürdigen Plan der schrittweisen Budgetsanierung festhalten. Insgesamt prüfen 5 Ratingagenturen die Kreditwürdigkeit der Republik. Seit Juni hat Österreich nun bei allen die zweitbeste Bewertung.
3: Einen Millionenfund hat es in Belgien gegeben. Bauarbeiter haben in einem Keller 49 Goldbarren und Dutzende Münzen in den Wänden gefunden. Moritz Strobel berichtet.
12: Eigentlich wollten sie nur neue Abwasserleitungen legen, dann haben die Bauarbeiter aber Gold im Wert von rund 9 Millionen Euro aus den Kellerwänden einer Wohltätigkeitsorganisation geholt. Wem das Gold gehört, ist noch nicht klar. Die belgische Polizei hat es vorerst in einen Hochsicherheitstresor bringen lassen. Außerdem ruft sie die Bevölkerung auf, nicht auf der Baustelle auf Schatzsuche zu gehen. Die rechtmäßigen Besitzerinnen oder Besitzer des Goldes haben jetzt 5 Jahre Zeit, um sich zu melden. Sonst wird es zwischen den Bauarbeitern und der Wohltätigkeitsorganisation aufgeteilt.
3: Die Wetteraussichten hat Jörg Stieber.
13: Tag 19 der aktuellen Hitzewelle. Und in Wien, Linz und Innsbruck hat es jetzt immer noch 35 Grad. Dazu geht es meist sonnig in den Abend. In Vorarlberg und Tirol bilden sich aber stellenweise Regenschauer und Gewitter. Derzeit vor allem im Bereich des Alpenhauptkamms, allmählich auch etwas weiter im Norden und in Osttirol. Morgen dann meist noch einmal sehr heiß und zeitweise sonnig, am längsten im Osten und Süden. Ab Mittag im Bergland aber nach und nach ein paar kräftige Regenschauer und Gewitter. Höchstwerte zwischen 24 Grad im Außerfern und 37 im Wiener Raum.
3: Das war das Journal um 5. Wir melden uns wieder um 18 Uhr mit dem Abendjournal. Jetzt ist es 17 Uhr und 9 Minuten.
14: Darum meinte Marx, es gäbe eigentlich keine Berufe mehr, sondern nur zwei

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Tommy Fischer mit der Frage, warum tue ich mir das an? Und damit heiße ich euch herzlich willkommen zur weiteren Ausgabe von meinem zweistündigen Musikprogramm. Und ich natürlich hoffe, dass es euch auch wieder gefällt. Und wir machen gerade weiter mit Wolfgang Hanke, California Dream, Johnny Hamburg, du bist mein Heimathafen, Peter Engel, das Leben ist mehr, Sternenregen, Heinz, schenk uns ein Apfelwein. Und Denise Jolie, avec amour.

Und urig und echt ist es jetzt gerade zugegangen mit der Steinacher Musik aus der Schweiz. Und wieder geht's mit Trio Vollgas. Alles klar an der Bar. Folks von Magnus Rockabilly. Goodbye in Second Gear. The Explosion Rockets. Babysitting. Kibroser. Mason Charher Teach. Und Patty Patricia, bring back the light.

Die neueste Single von Jenny van Brie, Wieso, Weshalb, Warum. Und weiter geht's mit dem Steffen Sturm, Coffee to go, Dora, Te quiero mucho, Daddy Bailando, Happy Happy Together, Robin Adele Anderson, Just Wait I Need It, Anushka Micholi, hab mit dir das Große losgezogen.